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1: Mit Justin Hamm. Die belgischen Behörden haben zur Bekämpfung des größten Waldbrandes in der Geschichte unseres Nachbarlandes Einsatzkräfte aus Deutschland angefordert. Die Helfer sind auch schon unterwegs. Mehr als 2700 Hektar stehen in Flammen. Nun haben die Behörden eine Evakuierung in Teilen der nordrhein-westfälischen Stadt Monschau angeordnet. Notunterkünfte waren bereits vorbereitet worden. Die Lage vor Ort bleibt dynamisch. Umweltverbände fordern von der Bundesregierung mehr Schutz vor Hitze und Klimafolgen. Die Deutsche Umwelthilfe verlangt, Klimaschutz und Klimaanpassung als Gemeinschaftsaufgabe im Grundgesetz zu verankern. Und auch der BUND fordert ein wirksames Vorsorgepaket. SPD-geführte Ministerien wollen in dieser Wahlperiode noch eine Grundgesetzänderung anstoßen. Die Union zeigt sich skeptisch. Eine nötige Zweidrittelmehrheit im Bundestag gilt als unsicher. Russland hat seinen prominenten Chefökonom Andrei Klepatsch entlassen. Dieser hatte zuvor öffentlich gesagt, Russland könne den Abnutzungskrieg gegen die Ukraine nicht gewinnen und steuere auf eine Krise zu. Laut russischen Medien soll die Entlassung nach einem Anruf von oben aus dem Kreml erfolgt sein. Mit dem besten deutschen Ergebnis seit 28 Jahren ist die Leichtathletik-EM in Birmingham zu Ende gegangen. Zum Abschluss gab es nochmal Gold für Team D. Hindernisläufer Frederik Ruppert triumphierte über 3000 Meter. DLV-Verbandsvorstand Büttner zeigte sich in der ARD stolz.
2: Dass wir ein neues Selbstbewusstsein haben, dass wir nach 2 Jahren, ich erinnere mich noch gut daran, in Budapest waren wir ja wirklich ganz weit hinten, dass uns die Arbeit wirklich gelungen ist, jetzt nochmal ein ganz anderes Selbstverständnis auch zur eigenen Leistung zu haben, als Team aufzutreten und mit breiter Brust hier rausgehen, auch wieder stolz sein, den Adler tragen zu können und dann loszulegen.
1: Die deutsche Bilanz in Birmingham: 6-mal Gold, 10-mal Silber und 5-mal Bronze. 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
3: In Freiburg zeigt sich die Nacht bei angenehmen 22 Grad und bewölktem Himmel. Auf dem Schauinsland-Gipfel sind es aktuell 16 Grad, ebenfalls bewölkt. Am Morgen wird im Breisgau mit Temperaturen bis zu 20 Grad gerechnet. Der Tageshöchstwert erreicht 29 Grad, wobei leichter Regen erwartet wird.
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3: Derzeit sind uns keine Meldungen bekannt. Kommt gut an euer Ziel.
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3: Blitzer in Eimeldingen in der Hauptstraße, hier sind 30 erlaubt. Noch ein Blitzer steht in Waldshut, Tingen in der Rathausstraße, 30 ist hier die Höchstgeschwindigkeit. Schließlich wird in Schopfheim in der Vera-Straße geblitzt, erlaubt sind 30.
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1: Leona gehört für viele zur Brotzeit dazu. Und auch wenn sie Leona heißt, kommt sie nicht aus Lyon. Also nicht direkt. Denn in Lyon heißt diese Wurst Cervelas. Der Name Leona bei uns in Deutschland kommt natürlich einerseits, da diese Wurst ursprünglich aus Lyon kommt, andererseits aber, weil Lyon im 19. Jahrhundert als absolute Hochburg der Wurst- und Fleischkunst galt. Alles, was hochwertig, fein und besonders klingen sollte, wurde gern als Lyonnaise, also nach Lyoner Art bezeichnet. Und so wurde aus der Cervelas die Wurst nach Lyoner Art und mit der Zeit, weil es einfacher ist zu sagen, einfach die Lyona. Eure Mariella Mischial.
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1: Mit Justin Hamm. Die belgischen Behörden haben zur Bekämpfung des größten Waldbrandes in der Geschichte unseres Nachbarlandes Einsatzkräfte aus Deutschland angefordert. Die Helfer sind auch schon unterwegs. Mehr als 2700 Hektar stehen in Flammen. Nun haben die Behörden eine Evakuierung in Teilen der nordrhein-westfälischen Stadt Monschau angeordnet. Notunterkünfte waren bereits vorbereitet worden. Die Lage vor Ort bleibt dynamisch. Umweltverbände fordern von der Bundesregierung mehr Schutz vor Hitze und Klimafolgen. Die Deutsche Umwelthilfe verlangt, Klimaschutz und Klimaanpassung als Gemeinschaftsaufgabe im Grundgesetz zu verankern. Und auch der BUND fordert ein wirksames Vorsorgepaket. SPD-geführte Ministerien wollen in dieser Wahlperiode noch eine Grundgesetzänderung anstoßen. Die Union zeigt sich skeptisch. Eine nötige Zweidrittelmehrheit im Bundestag gilt als unsicher. Russland hat seinen prominenten Chefökonom Andrei Klepatsch entlassen. Dieser hatte zuvor öffentlich gesagt, Russland könne den Abnutzungskrieg gegen die Ukraine nicht gewinnen und steuere auf eine Krise zu. Laut russischen Medien soll die Entlassung nach einem Anruf von oben aus dem Kreml erfolgt sein. Mit dem besten deutschen Ergebnis seit 28 Jahren ist die Leichtathletik-EM in Birmingham zu Ende gegangen. Zum Abschluss gab's nochmal Gold für Team D. Hindernisläufer Frederik Ruppert triumphierte über 3000 Meter. DLV-Verbandsvorstand Büttner zeigte sich in der ARD stolz.
2: Dass wir ein neues Selbstbewusstsein haben, dass wir nach 2 Jahren, ich erinnere mich noch gut daran, in Budapest waren wir ja wirklich ganz weit hinten, dass uns die Arbeit wirklich gelungen ist, jetzt nochmal ein ganz anderes Selbstverständnis auch zur eigenen Leistung zu haben, als Team aufzutreten und mit breiter Brust hier rausgehen, auch wieder stolz sein, den Adler tragen zu können und dann loszulegen.
1: Die deutsche Bilanz in Birmingham, 6-mal Gold, 10-mal Silber und 5-mal Bronze. 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
4: In Emmendingen wird die Nacht mit bewölktem Himmel und Temperaturen um die 22 Grad verbracht. Am Morgen zeigen die Thermometer im Breisgau bis zu 21 Grad an. Im Laufe des Tages sind Höchstwerte von 29 Grad zu erwarten, begleitet von leichtem Regen.
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4: A5 Karlsruhe Richtung Basel zwischen Offenburg und Lahr, Tagesbaustelle, Gefahr durch Baustellenfahrzeuge. Fahrt vorsichtig und passt auf euch auf.
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4: In Eimeldingen in der Hauptstraße wird geblitzt. Hier gelten 30. Zum Schluss noch ein Blitzer in Lahr in der Kruttenaustraße. Hier gilt 30.
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1: Hallo, ich bin die Manuela aus Balingen und seit Corona habe ich mein Hobby entdeckt, das Nähen und Nähe für meine Familie.
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1: Ich habe jetzt zum Beispiel für meine Tochter schon ewig keine T-Shirts mehr gekauft, weil ich die alle selber gemacht habe.
2: Hammer, das ist ja echt oberschön. Wie cool.
1: Ja.
2: Und deine Tochter findet das auch gut, weil ich meine, das ist jetzt so ein Alter, wo die ja schon auch ein klares Bewusstsein für Mode kriegen oder für so, wie sie aussehen wollen. Da könnte man sich jetzt auch vorstellen, dass eine Elfjährige sagt, ach Mama, also ganz ehrlich, ich weiß nicht.
1: Nee, da bin ich echt happy und glücklich drüber, dass sie dann wirklich sich den Stoff aussucht und sagt, Mama, kann ich mir das so machen? Mhm. Ich habe ihr sogar am Ende der vierten Klasse ein Kleid genäht. Sie hat dann gesagt, Mama, das kriegst du eh nicht hin. Und dann war der Tag da und ich habe ihr über mehrere Stunden ein Kleid genäht.
2: Wie toll.
1: So ein richtiges Drehkleid. Sie sah zauberhaft aus.
2: Ach, ist das süß. Ich habe eine Gänsehaut. Wie schön.
1: Da kam dann sogar ihre beste Freundin und hat gefragt, ob sie sich dann das Kleid mal ausleihen darf.
2: Naja, also ich meine, ein größeres Kompliment kann es für euch beide ja dann nicht geben, oder?
1: Ja, doch.
2: Ach, wie super schön.
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1: Mit Justin Hamm. Grünen-Chef Banaschak macht der CDU vor den Landtagswahlen in Sachsen-Anhalt und Mecklenburg-Vorpommern Druck. Er sagt im ZDF-Sommerinterview, die CDU soll auch mit der Linkspartei sprechen, um Regierungen ohne die AfD zu ermöglichen. Demokraten müssten miteinander gesprächfähig sein, wenn sonst Verfassungsfeinde Einfluss bekommen könnten, so Banaschak. Die CDU lehnt Koalitionen mit Linken und AfD seit 2018 per Beschluss ab. Wegen der Waldbrände im Hohenfenn müssen rund 30 Bewohner der NRW-Stadt Monschau ihre Häuser verlassen. Einsatzkräfte haben am Abend vorsorglich 2 Straßenzüge evakuiert, aus Angst vor Rauchbelastung bei drehendem Wind. Eine Schule dient als Notunterkunft, die meisten Betroffenen sind aber bei Verwandten oder Freunden untergekommen. Große Powerballaden und ihre unverkennbar rauchige Stimme machten Bonnie Tyler weltweit berühmt. Anfangs vergangenen Monats war sie im Alter von 75 Jahren nach schwerer Krankheit gestorben. Heute wird sie in ihrer Heimat Wales beigesetzt. Philipp Detlefs berichtet.
2: In der Stadt Swansea, in der Kirche Swansea Minster, findet die Trauerfeier statt. Anschließend führt der Trauerzug ein letztes Mal durch Tylers Geburtsort Skewen. Bereits am Wochenende hatten tausende Fans Abschied von der Sängerin genommen, als der Sarg durch den Ort Mumbles gefahren wurde, in dem Tyler ein Wohnhaus hatte.
1: Die gemischte deutsche Sprintstaffel hat sich bei der EM in Birmingham die Silbermedaille gesichert. Nach jeweils 100 Metern mussten sich Kevin Kranz, Rebecca Hase, Heiko Gussmann und Gina Lückenkämper nur Großbritannien geschlagen geben. Goldene Momente gab es zum Abschluss auch für Team Deutschland. Frederik Ruppert wurde Europameister über 3000 Meter Hindernis und Amanal Petros holte Marathongold. 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
3: In Lahr zeigt das Thermometer in der Nacht angenehme 21 Grad und der Himmel ist stark bewölkt. Auf dem Feldberggipfel sind es dagegen etwas kühlere 15 Grad, ebenfalls bei starker Bewölkung. Am Morgen können die Temperaturen in der Ortenau bis zu 21 Grad erreichen. Der Tageshöchstwert wird bei 28 Grad liegen, begleitet von starkem Regen.
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3: Aktuell liegen uns keine Verkehrsmeldungen vor. Gute Fahrt.
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3: In Eimeldingen in der Hauptstraße steht ein Blitzer, erlaubt sind 30. In Lahr stehen sie gerade in der Kruttenaustraße, erlaubt sind 30.
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1: Mit Justin Hamm. Grünen-Chef Banaschak macht der CDU vor den Landtagswahlen in Sachsen-Anhalt und Mecklenburg-Vorpommern Druck. Er sagt im ZDF-Sommerinterview, die CDU soll auch mit der Linkspartei sprechen, um Regierungen ohne die AfD zu ermöglichen. Demokraten müssten miteinander gesprächfähig sein, wenn sonst Verfassungsfeinde Einfluss bekommen könnten, so Banaschak. Die CDU lehnt Koalitionen mit Linken und AfD seit 2018 per Beschluss ab. Wegen der Waldbrände im Hohenfenn müssen rund 30 Bewohner der NRW-Stadt Monschau ihre Häuser verlassen. Einsatzkräfte haben am Abend vorsorglich zwei Straßenzüge evakuiert, aus Angst vor Rauchbelastung bei drehendem Wind. Eine Schule dient als Notunterkunft, die meisten Betroffenen sind aber bei Verwandten oder Freunden untergekommen. Große Powerballaden und ihre unverkennbar rauchige Stimme machten Bonnie Tyler weltweit berühmt. Anfangs vergangenen Monats war sie im Alter von 75 Jahren nach schwerer Krankheit gestorben. Heute wird sie in ihrer Heimat Wales beigesetzt. Philipp Detlefs berichtet.
2: In der Stadt Swansea, in der Kirche Swansea Minster, findet die Trauerfeier statt. Anschließend führt der Trauerzug ein letztes Mal durch Tylers Geburtsort Skewen. Bereits am Wochenende hatten tausende Fans Abschied von der Sängerin genommen, als der Sarg durch den Ort Mumbles gefahren wurde, in dem Tyler ein Wohnhaus hatte.
1: Die gemischte deutsche Sprintstaffel hat sich bei der EM in Birmingham die Silbermedaille gesichert. Nach jeweils 100 Metern mussten sich Kevin Kranz, Rebecca Hase, Heiko Gussmann und Gina Lückenkämper nur Großbritannien geschlagen geben. Goldene Momente gab es zum Abschluss auch für Team Deutschland. Frederik Ruppert wurde Europameister über 3000 Meter Hindernis und Amanal Petros holte Marathongold. 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
4: In der Nacht bleibt es in Schluchsee bei 16 Grad stark bewölkt. Am Morgen zeigen die Temperaturen im Schwarzwald ebenfalls bis zu 16 Grad. Im Laufe des Tages steigen die Werte auf bis zu 23 Grad, begleitet von leichtem Regen.
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4: Derzeit sind uns keine Meldungen bekannt. Kommt gut an euer Ziel.
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4: Geblitzt wird in Lahr in der Kruttenaustraße. Hier sind 30.

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1: Jeder kennt einen und wer nicht, der ist es vermutlich selbst. Ein Schnorrer. Einer, der sich gerne durchschlägt, ohne selbst zu zahlen. Das Wort Schnorrer hat seine Wurzeln im Jiddischen. Schnorren bedeutete ursprünglich bitten oder betteln. Im Laufe der Zeit wurde dieses Wort dann aber umgewandelt und es ging nicht mehr um jemanden, der aufrichtig um etwas bittet, sondern um jemanden, der sich im Alltag gerne durchmogelt. Eure Mariella Mischial.
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1: Mit Justin Hamm. Grünen-Chef Banaschak fordert von der CDU nach den Ostlandtagswahlen Gesprächsbereitschaft auch mit der Linkspartei über eine mögliche Regierung ohne die AfD. Im ZDF sagte er:
2: In einer Situation, in der man befürchten muss, dass am Ende Antidemokraten und Verfassungsfeinde Einfluss auf die Politik bekommen, müssen Demokraten miteinander gesprächsfähig sein. Das erwarte ich von der Linken, das erwarte ich von der SPD und das erwarte ich auch von der Union.
1: Bei der CDU gibt es seit 2018 einen generellen Unvereinbarkeitsbeschluss zur Zusammenarbeit mit Linken und AfD. Wegen des riesigen Waldbrandes im Hohenfenn werden nun doch Teile der Stadt Monschau in NRW evakuiert. Erstmal sind 17 Häuser betroffen. Dabei war man in Monschau eigentlich davon ausgegangen, dass die Flammen nicht übergreifen. Der Brand, der seit Freitag in Belgien wütet, hat schon rund 30 Quadratkilometer zerstört. Einsatzkräfte aus Deutschland, den Niederlanden, Schweden und Luxemburg sind zur Hilfe gekommen. Der neue Gesundheitsminister Linnemann bekommt Gegenwind für seine Idee, kleine Krankenkassen zur Fusion zu zwingen. Experten und Ökonomen raten ihm davon ab. Fusionen lösten die Finanzprobleme nicht und brächten oft nur Ärger für Patienten, so Kritiker. Auch betroffene Kassen fordern, den Plan aufzugeben. Eine Expertenkommission soll Ende des Jahres Reformvorschläge vorlegen. Deutschlands Leichtathleten haben bei der EM in Birmingham ihre beste Ausbeute seit 28 Jahren geholt. Frederik Ruppert gewann zum Abschluss Gold über 3000 Meter Hindernis. Silber gab's für die Sprint-Mixed-Staffel und überraschend auch für Speerwerferin Julia Ulbricht. Weitspringerin Malaika Mihambo hat es nicht aufs Podest geschafft. 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
3: In Bad Krozingen liegt die Temperatur heute Nacht bei angenehmen 20 Grad, während der Himmel stark bewölkt ist. Ähnliche Bedingungen finden sich auch in Titisee, wo die Temperaturen ebenfalls in diesem Bereich liegen. Am Morgen sind im Breisgau bis zu 21 Grad zu erwarten. Im Tagesverlauf steigen die Temperaturen auf höchstens 28 Grad, begleitet von leichtem Regen.
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3: Aktuell liegen uns keine Verkehrsmeldungen vor. Gute Fahrt.
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3: In Eimeldingen in der Hauptstraße steht ein Blitzer, erlaubt sind 30. Zum Schluss noch ein Blitzer in Lahr in der Kruttenaustraße. Hier gilt 30.
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1: Hi, ich bin die Manuela aus Badingen und ich habe vor 2 Jahren meinen Job gewechselt in die Grundschulbetreuung und bin total happy.
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2: Du bist an der Grundschule, da ist sicherlich ein amtlicher Lärmpegel am Start, oder? Sind die so alle so lieb?
1: Ja, natürlich. Also ich habe zauberhafte Kinder, ich habe ein super Team. Es ist eine Herausforderung, aber es ist einfach schön, es macht Spaß. Die Kinder geben einem so viel. Und es ist auch schön, wenn man den Kindern auch was zurückgeben kann.
2: Ja, also das heißt, die haben dann Schule aus, weiß ich nicht, kurz nach 1 wahrscheinlich, und dann kommen sie zu euch.
1: Genau.
2: Und was macht ihr dann mit denen? Geht es dann mit Mittagessen los, oder?
1: Nee, die haben dann erst noch Freispiel. Und dann geht ein Teil nach Hause, dann haben wir Mittagessen und dann geht's an die Hausaufgaben.
2: Cool, die betreut ihr dann entsprechend.
1: Genau.
2: Und wann ist dein Arbeitstag dann vorbei?
1: Unterschiedlich, mal um 3:30 oder um 4:30.
2: Okay, das heißt, das ist eine Teilzeitstelle, die du da hast.
1: Genau.
2: Reicht dann aber wahrscheinlich auch, oder?
1: Ja, also es erfüllt mich absolut.
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2: Mit Justin Hamm. Grünen-Chef Banaschak fordert von der CDU nach den Ostlandtagswahlen Gesprächsbereitschaft auch mit der Linkspartei über eine mögliche Regierung ohne die AfD. Im ZDF sagte er:
3: In einer Situation, in der man befürchten muss, dass am Ende Antidemokraten und Verfassungsfeinde Einfluss auf die Politik bekommen, müssen Demokraten miteinander gesprächsfähig sein. Das erwarte ich von der Linken, das erwarte ich von der SPD und das erwarte ich auch von der Union.
2: Bei der CDU gibt es seit 2018 einen generellen Unvereinbarkeitsbeschluss zur Zusammenarbeit mit Linken und AfD. Wegen des riesigen Waldbrandes im Hohenfenn werden nun doch Teile der Stadt Monschau in NRW evakuiert. Erstmal sind 17 Häuser betroffen. Dabei war man in Monschau eigentlich davon ausgegangen, dass die Flammen nicht übergreifen. Der Brand, der seit Freitag in Belgien wütet, hat schon rund 30 Quadratkilometer zerstört. Einsatzkräfte aus Deutschland, den Niederlanden, Schweden und Luxemburg sind zur Hilfe gekommen. Der neue Gesundheitsminister Linnemann bekommt Gegenwind für seine Idee, kleine Krankenkassen zur Fusion zu zwingen. Experten und Ökonomen raten ihm davon ab. Fusionen lösten die Finanzprobleme nicht und brächten oft nur Ärger für Patienten, so Kritiker. Auch betroffene Kassen fordern, den Plan aufzugeben. Eine Expertenkommission soll Ende des Jahres Reformvorschläge vorlegen. Deutschlands Leichtathleten haben bei der EM in Birmingham ihre beste Ausbeute seit 28 Jahren geholt. Frederik Ruppert gewann zum Abschluss Gold über 3000 Meter Hindernis. Silber gab's für die Sprint-Mixed-Staffel und überraschend auch für Speerwerferin Julia Ulbricht. Weitspringerin Malakami Hambo hat es nicht aufs Podest geschafft. 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
5: In der Nacht zeigt sich Kirchzarten bei 21 Grad stark bewölkt. Am Morgen sind im Breisgau Temperaturen von bis zu 20 Grad zu erwarten. Im Verlauf des Tages steigen die Temperaturen auf maximal 27 Grad, begleitet von leichtem Regen.
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5: Aktuell liegen uns keine Verkehrsservice.

0: Verkehrsmeldungen vor. Gute Fahrt.
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0: Es gibt nur eine aktuelle Meldung. Blitzer in Lahr in der Kruttenaustraße, erlaubt sind 30.
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1: Mit Justin Hamm, guten Morgen. Mit dem besten deutschen Ergebnis seit 28 Jahren ist die Leichtathletik-EM in Birmingham zu Ende gegangen. Zum Abschluss gab es nochmal Gold für Team D. Hindernisläufer Frederik Ruppertz triumphierte über 3000 Meter. DLV-Verbandsvorstand Büttner zeigte sich in der ARD stolz.
2: Dass wir ein neues Selbstbewusstsein haben, dass wir nach 2 Jahren, ich erinnere mich noch gut daran, in Budapest waren wir ja wirklich ganz weit hinten, dass uns die Arbeit wirklich gelungen ist, jetzt nochmal ein ganz anderes Selbstverständnis auch zur eigenen Leistung zu haben, als Team aufzutreten und mit breiter Brust hier rausgehen, auch wieder stolz sein, den Adler tragen zu können und dann loszulegen.
1: Die deutsche Bilanz in Birmingham: 6-mal Gold, 10-mal Silber und 5-mal Bronze. Hunderte Einsatzkräfte der Feuerwehr bekämpfen 2 große Waldbrände in der Eifel und im Westerwald. Die Flammenfront im Naturschutzgebiet Hohes Venn an der Grenze zwischen Belgien und NRW rückt der ersten Wohnbebauung auf deutschem Gebiet näher. Einige Bewohner des Ortes Monschau mussten evakuiert werden. In Rheinland-Pfalz scheint die Gefahrenlage derweil weniger akut. Grünen-Chef Banaschak macht der CDU vor den Landtagswahlen in Sachsen-Anhalt und Mecklenburg-Vorpommern Druck. Er sagt im ZDF-Sommerinterview, die CDU soll auch mit der Linkspartei sprechen, um Regierungen ohne die AfD zu ermöglichen. Demokraten müssten miteinander gesprächfähig sein, wenn sonst Verfassungsfeinde Einfluss bekommen könnten, so Banaschak. Die CDU lehnt Koalitionen mit Linken und AfD seit 2018 per Beschluss ab. 2 Jahre nach dem Start von Vero kennt sich kaum jemand damit aus. Eigentlich soll der Dienst die europäische Antwort auf PayPal sein, aber laut einer Verivox-Umfrage unter 1000 Erwachsenen wussten nur knapp 4 von 10, dass es sich um einen Zahlungsdienst handelt. Fast ein Drittel hat den Namen noch nie gehört und knapp jeder Vierte kennt ihn zwar, aber nicht die Bedeutung. 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
3: In Kirchzarten liegen die Temperaturen in der Nacht bei angenehmen 20 Grad, während der Himmel stark bewölkt ist. In Lenzkirch zeigt das Thermometer 16 Grad, ebenfalls bei starker Bewölkung. In den Morgenstunden wird im Breisgau mit Temperaturen von bis zu 20 Grad gerechnet. Am Tag steigen die Werte dann auf höchstens 27 Grad, begleitet von leichtem Regen.
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3: Im Moment gibt es keine bekannten Verkehrsbehinderungen. Gute Fahrt.
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3: Derzeit nur eine Meldung. In Lahr wird gerade in der Kruttenaustraße geblitzt. 30 ist hier die Höchstgeschwindigkeit.
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5: Und mit euch hier super früh aufsteher. Schönen guten Morgen am Montag. Erstmal Käffchen, dann der Rest. Dazu Pink und die schönste Stimme im Musikgeschäft. Teddy Swims, aktueller Liebling.

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1: Es ist Freitagmorgen, die Woche neigt sich dem Ende und natürlich zocken wir nochmal. Und heute am Start ist dafür die Jennifer aus Freiburg. Guten Morgen, Jennifer.
2: Guten Morgen.
3: Hi, guten Morgen.
1: Wie sieht bei dir gerade der Morgen aus?
2: Oh, total entspannt. Ich sitze auf dem Balkon, habe ein kleines Käffchen, bisschen was zum Naschen zum Frühstück.
3: Oh, das klingt
2: so
3: super.
2: So kann sich in den Freitag starten lassen.
1: So, du bist irgendwo um die Ecke, also vielleicht klingeln wir gleich bei dir. Das könnte passieren.
2: Uiuiui.
1: Und jetzt geht's los. Ihr zockt gleich. Ich erkläre noch mal kurz die Spielregeln. Es geht natürlich wieder um eine knallrote Baden-FM-Kaffeetasse. Die Spielregeln sind folgende. Wir suchen einen Begriff. Zudem gebe ich Tipps, die werden immer genauer. Wenn du meinst, lösen zu können, ruf bitte rein. Aber ganz, ganz wichtig, ist die Antwort falsch, gewinnt automatisch der andere. Und in diesem Fall ist es natürlich der Peter. Ist es alles soweit klar, liebe Jennifer?
2: Na klar, alles verstanden.
1: Gut, dann starten wir jetzt.

0: mit Tipp 1. Mich gibt es schon sehr, sehr lange Zeit in verschiedenen Formen.
1: Okay.
0: Heute ist noch sehr vage.
2: Ja.
1: Sehr vage.
0: Ich brauche etwas Zeit, bevor ich meine typische Konsistenz bekomme. Nehmt mich mal mit, wo seid ihr gerade gedanklich?
2: Also ich war jetzt gerade bei Chiasamen.
0: Aha! Also bei was zu essen warst du. Und du, Jennifer? Hast du schon eine Ahnung?
1: Ja, ich war natürlich bei den Formen noch, ne? Also ich war irgendwie im mathematischen Bereich.
0: Ah, okay.
2: Oh. Nee, da habe ich gar nichts dazu.
0: So, jetzt kommt was. Vielleicht bringt es euch ein bisschen weiter. Der dritte Tipp ist, ich bin bei Kindern sehr beliebt.
1: Ja, es ist Eis.
0: Willst du sagen, es ist Eis?
1: Ja, am Eis, als Speiseeis. Also oder so ein Lutscheis halt.
0: Also Speiseeis.
2: Sag nochmal Tipp 1. In verschiedenen
0: Mich
2: Formen.
0: Mich gibt es schon sehr lange Zeit in verschiedenen Formen. Ja, so könnte passen, ne?
2: Ja.
0: Und ich brauche Zeit, meine typische Konsistenz zu bekommen.
2: Ja.
0: Jetzt sage ich aber was.
2: Oh.
0: Man serviert mich meistens kalt und oft in einer Schüssel oder Form. Wenn man mich anstößt, bewege ich mich ziemlich deutlich.
2: Wackelpudding.
0: Das ist es. Hättet ihr noch ein bisschen gewartet? Also Peter kam jetzt drauf, der letzte Tipp. Ich werde auch Götterspeise genannt.
1: Okay, das hätte es deutlich gemacht, aber vorher wäre ich nicht auf Wackelpudding gekommen, weil in der Tat mag ich den nicht so wirklich gerne.
2: Aber Chiasamen, guck mal, die haben ja so ein bisschen.
0: Ja, absolut. Du warst schon in einer sehr guten Richtung. Ich dachte dann, wenn wir sagen mit den Kindern, dass du dann sagst, vielleicht nicht mehr Chiasamen.
2: Ja, genau. Ja. Super. Ja, schade, Jennifer.
0: Wir hätten es dir sehr gegönnt, aber vielleicht spielen wir ja nochmal gemeinsam. Das wäre doch schön, oder?
1: Ja, genau. Ich habe es auf dem Schirm. Also ich werde weiter trainieren und mich dann vielleicht nochmal bewerben.
2: Toi, toi, toi.
0: Sehr gut. Vielen Dank, dass du mitgemacht hast und dir ein fantastisches Wochenende. Ja,
1: ja, euch auch. Dankeschön.
2: Danke. Schönes Wochenende.
1: Tschüss.
2: Peter. Danke.
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6: Mit Justin Hamm, guten Morgen. Mit dem besten deutschen Ergebnis seit 28 Jahren ist die Leichtathletik-EM in Birmingham zu Ende gegangen. Zum Abschluss gab es nochmal Gold für Team D. Hindernisläufer Frederik Ruppertz triumphierte über 3000 Meter. DLV-Verbandsvorstand Büttner zeigte sich in der ARD stolz.
7: Dass wir ein neues Selbstbewusstsein haben, dass wir nach 2 Jahren, ich erinnere mich noch gut daran, in Budapest waren wir ja wirklich ganz weit hinten, dass uns die Arbeit wirklich gelungen ist, jetzt nochmal ein ganz anderes Selbstverständnis auch zur eigenen Leistung zu haben, als Team aufzutreten und mit breiter Brust hier rausgehen, auch wieder stolz sein, den Adler tragen zu können und dann loszulegen.
6: Die deutsche Bilanz in Birmingham, 6-mal Gold, 10-mal Silber und 5-mal Bronze. Hunderte Einsatzkräfte der Feuerwehr bekämpfen 2 große Waldbrände in der Eifel und im Westerwald. Die Flammenfront im Naturschutzgebiet Hohes Venn an der Grenze zwischen Belgien und NRW rückt der ersten Wohnbebauung auf deutschem Gebiet näher. Einige Bewohner des Ortes Monschau mussten evakuiert werden. In Rheinland-Pfalz scheint die Gefahrenlage derweil weniger akut. Grünen-Chef Banaschak macht der CDU vor den Landtagswahlen in Sachsen-Anhalt und Mecklenburg-Vorpommern Druck. Er sagt im ZDF-Sommerinterview, die CDU soll auch mit der Linkspartei sprechen, um Regierungen ohne die AfD zu ermöglichen. Demokraten müssten miteinander gesprächfähig sein, wenn sonst Verfassungsfeinde Einfluss bekommen könnten, so Banaschak. Die CDU lehnt Koalitionen mit Linken und AfD seit 2018 per Beschluss ab. 2 Jahre nach dem Start von Vero kennt sich kaum jemand damit aus. Eigentlich soll der Dienst die europäische Antwort auf PayPal sein, aber laut einer Verivox-Umfrage unter 1000 Erwachsenen wussten nur knapp 4 von 10, dass es sich um einen Zahlungsdienst handelt. Fast ein Drittel hat den Namen noch nie gehört und knapp jeder Vierte kennt ihn zwar, aber nicht die Bedeutung. 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
9: Am Morgen zeigt sich St. Peter mit milden 17 Grad. Im Laufe des Tages wird eine maximale Temperatur von 24 Grad erreicht, wobei der Himmel stark bewölkt bleibt. Im Schwarzwald wird es morgen früh ebenfalls bis zu 17 Grad geben. Im Tagesverlauf sind Temperaturen von bis zu 27 Grad zu erwarten, begleitet von einer starken Bewölkung.
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9: Im Moment gibt es keine bekannten Verkehrsbehinderungen. Gute Fahrt.
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9: Derzeit sind uns keine Meldungen bekannt.
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Und auch zum Start in den Montag gibt's wieder Badens früheste Weisheit des Tages. Lächle und die Welt verändert sich. Noch mehr kluge Worte gleich wieder um kurz vor halb sieben in die gute Minute. Immer hier im Frühstücksclub bei Baden FM. Die gute Minute für ein gutes Gefühl zum Start in den Tag.

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3: Die neue Woche startet zuerst mal mit dem Hitzebruch. Heute maximal 27 Grad in der Region. Dazu immer wieder Regen und Gewitter, am Nachmittag trockener, morgen ähnlich wechselnd.
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4: Ich bin Benjamin Resetz. Hallo, schönen guten Morgen. Die Feuerwehren hier in Baden hatten am Wochenende einiges zu tun. Es hat nämlich gleich an mehreren Stellen gebrannt. In Bonndorf und in Bad Säckinger Ortsteil Harpulingen waren in Waldstücken Feuer ausgebrochen, die die Feuerwehr den Freitag und Samstag beschäftigten. Auch in Laufenburg gab es einen Waldbrand, der gelöscht werden musste. In Wehr brannte der Dachstuhl eines Hauses, in Schönau brannte die sogenannte Sonnenvilla ab. Verletzte gab es glücklicherweise nicht. In Schönau werden für die 6 Bewohner, die ihr Zuhause verloren haben, über soziale Medien Spenden gesammelt. Wer helfen möchte, kann sich zum Beispiel beim FC Schönau melden. Gute Nachrichten aus dem ÖPNV. Fahrgäste in Bussen und Bahnen sind im vergangenen Jahr seltener Opfer von Gewalt geworden. Die Polizei erfasste 2025 im Südwesten 302 Opfer von sogenannten Aggressionsdelikten gegen Fahrgäste und damit gut 10% weniger als im Jahr davor. Auch das Personal in den Zügen wurde demnach etwas seltener Opfer von Bedrohungen oder Körperverletzungen und auch die Zahl der generellen Straftaten im ÖPNV ging im vergangenen Jahr erneut zurück. Und es wird etwa 5% weniger schwarz gefahren. Stadionfest beim SC Freiburg. Zur Saisoneröffnung am Samstag waren die Fans zu Tausenden ans Europaparkstadion gepilgert, um die Mannschaften von Männern und Frauen vor der neuen Saison zu begrüßen und natürlich auch um ein Testspiel zu sehen. 3:0 gewannen die SC-Männer dabei gegen Crystal Palace aus England. Yannick Engelhardt, Lukas Höhler und Derry Schertand hatten getroffen und SC-Dauerbrenner Vincenzo Grifo ist jetzt heiß auf mehr, wie er uns im Interview verraten hat.
5: War sehr, sehr guter Test, aber jetzt kommt es drauf an. Jetzt waren alles Testspiele und wir sind froh, dass wir Crystal Palace geschlagen haben mit 3:0. Aber jetzt kommt es drauf an und jetzt würde ich gern Punkte holen.
4: Das erste Punktspiel für den SC steht am Donnerstag an. Dann geht es in den Playoffs um die Conference League nach Motherwell in Schottland. 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
3: Um 6:02, gute Nachrichten, ihr habt Freifahrt.
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3: Noch nichts entdeckt heute Morgen. Falls ihr was seht, sagt Bescheid. Wir sagen es weiter. 0800 50 60 106. Lieben Dank, kommt gut an.
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3: Frisch zurück aus dem Wochenende. Schönen guten Morgen am Montag. Nächste Woche hier in den Sommerferien. Wenn ihr gerade auf dem Weg zum Flughafen seid, Stuttgart, Karlsruhe oder Basel, gute Fahrt. Habt einen wunderschönen Urlaub und einen guten Start in den Tag. Gleich mit Anastasia und der neuen aktuellen von Kygo.
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3: Save my love. Guten Morgen, Baden.

0: Wir sind schon so oft dran vorbeigefahren und wir haben es so wenig beachtet. Dabei steckt echt eine Geschichte hinter. Und zwar an jedem Bahnübergang.
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2: Jeden Tag fahren wir daran vorbei, ohne so genau hinzuschauen. Dabei hat das Andreaskreuz an Bahnübergängen eine Geschichte, die fast 2000 Jahre zurückreicht. Seinen Namen verdankt das Schild dem Apostel Andreas. Der christlichen Überlieferung nach wurde er nicht an einem geraden Kreuz, sondern an einem X-förmigen Kreuz hingerichtet. Diese besondere Form wurde später als Andreaskreuz bekannt. Und warum genau steht dieses Symbol dann heute an Bahnübergängen? Weil die auffällige X-Form schon von Weitem ins Auge fällt. Deswegen eignet es sich perfekt als Warnzeichen. Es signalisiert, hier kreuzen sich zwei Wege und Vorsicht ist besonders wichtig. Eure Mariella Miskial.
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13 Minuten nach 6. Guten Morgen, Baden FM, der Frühstücksclub. 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Schnelles Wetter- und Verkehrsupdate zum Starten die neue Woche. Die Abkühlung ist da, heute unter 3.

20 Grad und es kommt endlich Regen bzw. Gewitter heute Morgen am Vormittag. Am Nachmittag dann überwiegend trocken. Auf den Straßen kommt ihr gut durch, keine Meldungen, auch noch keine Blitzer, falls sich das ändert. Sagt Bescheid, wir sagen es weiter. Gemeinsame Stärke jeden Morgen hier im Frühstücksclub. Wir warnen uns gegenseitig, damit alle gut und günstig ankommen. 0800 50 60 106. Schon mal lieben Dank im Voraus. Gute Fahrt mit Baden.

Klassiker jagt den Nächsten hier im Frühstücksclub. Guten Morgen. 6.21 Uhr kommt gut in den Montag auf Oasis, Folgen Coldplay. Alle deine Lieblingssongs zum Starten die neue Woche. Schön, dass wir gemeinsam hier in den Tag starten. The Sky Full of Stars.

0: an mit ihnen zusammengesessen zu haben. In unseren Gesprächen geht es dabei weniger um die Vergangenheit als mehr um die Gegenwart und dennoch schwingen darin gemeinsame Erlebnisse, Erfahrungen, durchgestandene Kämpfe und gesponnene Träume mit. Ich merke, obwohl wir älter werden, bleiben wir in mancher Hinsicht die gleichen Menschen. Sehe ich in dem einen immer wieder den aufmüpfigen Studenten, in dem anderen den Grübler von damals vor mir, so scheint bei den Frauen einmal das humorige junge Mädchen hervorzublitzen und zum anderen eine große Kreativität ungebrochen zu sein. Auf sie trifft zu, was ein Unbekannter schreibt. Es gibt Menschen, die sind wie das Meer. Ihre Freundschaft ist wie ein schöner Platz am Strand. Eva Maria Bilhölzlin von der Katholischen Kirche.
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0: Schönen guten Morgen am Montag, heute der 17. August.
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2: Ich bin sehr dankbar über langjährige Freundschaften, die bis in die Studienzeit hineinreichen. Auch wenn wir uns mit diesen Freunden nur dreimal im Jahr treffen, habe ich bei jeder Begegnung das Gefühl, erst gestern

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4: Die Frühwerte heute Morgen zwischen 17 und 19 Grad. Aufatmen für alle Hitzegeplagten. Es bleibt unter 30 Grad, heute bei 27 Grad maximal. Dazu viele Wolken, vor allem heute Morgen. Da kommt auch im Laufe des Morgens Regen endlich. Falls dann auch Gewitter bis zum Mittag, der Nachmittag dann schon wieder trocken. Morgen ähnlich unbeständig, allerdings bleibt der Regen dann aus.
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5: Mit Benjamin Resetz. Hallo, schönen guten Morgen. Auch bei uns hat es am Wochenende einige kleine und mittelgroße Wald- und Vegetationsbrände gegeben. So heftig wie etwa in Teilen Nordrhein-Westfalens oder in Belgien ist es bei uns aber nicht. Was aber sehr wohl hier ankommt, ist der Brandgeruch aus den betroffenen Gebieten. Manche werden einen leichten Brandgeruch bemerkt haben, der zuletzt in der Luft lag. Der kommt tatsächlich aus den stark betroffenen Gebieten und wird vom Wind hierher getragen. Heute und in den kommenden Tagen soll es in den am stärksten betroffenen Regionen zum Glück etwas Regen geben. Wegen eines gebrochenen Teils an einem Transporter musste der Windpark Sirnitz Dreispitz etwas länger auf seine ersten Rotorenblätter warten. Heute soll es dann soweit sein. Im Laufe des Tages sollen die ersten der drei riesigen Bauteile rauf zum Windpark verfrachtet werden. Eine enorme Herausforderung, wie auch Michael Klein, technischer Geschäftsführer des Energieversorgers Badenova, weiß.
6: Also das ist eine 10 von 10 die Strecke, wenn nicht gar eine 12 von 10. Also in Oberweiler zum Beispiel stehen die Häuser sehr, sehr eng. Da werden wir das Blatt hochstellen, um durch die engen Kurven und die Straßen durchzukommen. Wir werden das Blatt dabei über die Häuser schwenken. Das wird sehr spektakulär sein. Und dann wird es besonders spannend ab der Forellenzucht hoch über die Haarnadelkurven, den Schwarzwald hoch. Da werden wir richtig um die Kurven zirkeln und sind gespannt, wie wir da durchkommen.
5: Insgesamt 15 solche Transporte wird es für den Windpark bei Badenweiler geben. Strom soll schon Ende des Jahres fließen. In Tübingen ist eine 70 Jahre alte Autofahrerin gestern in eine Menschengruppe gefahren und hat dabei zwei Personen schwer und eine weitere Person leicht verletzt. Die Polizei stellt klar, dass es sich um einen Unfall handelt. Die Frau hatte beim Abbiegen wohl Gas und Bremse verwechselt. In Lebensgefahr schwebt keiner der Betroffenen. Die Fahrerin und ihr Beifahrer verletzten sich nicht. Das Auto musste abgeschleppt werden. Die Verletzten werden jetzt medizinisch versorgt. 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
4: Um aktuell 6:30 Freifahrt.
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4: Da noch nichts entdeckt, kommt gut und sicher an.
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0: 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Es ist 20 vor 7. Guten Morgen am Montag.
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0: Ja, wir haben die Reben begleitet, wir haben die Vorbereitungen verfolgt, sogar bei der Weinlese mit angepackt. Jetzt fehlt nur noch eins. Wie schmeckt's? Kommen wir gleich zu. Erstmal die Frage der Fragen. Aus diesen frisch geernteten Trauben, wie macht man da eigentlich den neuen Süßen? Andreas Löffler vom Weingut Löffler in Staufen-Wettelbrunn erklärt uns.
2: Wir haben den ersten Lesetag für neuen Süßen hinter uns gebracht mit der Rebsorte Solaris. Und das haben wir dann verarbeitet, vorgeklärt und abgefüllt auf die Flasche, mit Reinzuchthefe versetzt. Mittwoch und Donnerstag liefern wir das aus im Raum Freiburg, auf Schluchsee-Region. Und dann ist eigentlich in den regionalen Märkten hier erhältlich.
0: Ernten, pressen, gären lassen und dann ab in die Flasche. Und da gärt's ja dann auch nochmal weiter. Ah, ne, trinken auch. Marielle aus dem Baden-FM-Team hat bei der Weinlese dieses Jahr mitgeholfen. Deswegen hat sie zum Dank auch eine Flasche neuen Süßen mitgebracht in die Redaktion. Für den wichtigsten Schritt überhaupt. Wie schmeckt's?
3: Und jetzt schenken wir ein das erste Glas neuen Süßen dieses Jahr. Und ihr dürft jetzt probieren.
4: Juhu!
3: Mmh, richtig lecker süß. Und was für eine schöne goldene Farbe.
5: Köstlich. Ich weiß, dass ich das literweise trinken könnte. Also ich bin sonst eher auf der Bierseite, darf man das laut im Baden sagen. Aber neuer Süßer, gerne literweise.
6: Also ich freue mich total, dass wir jetzt im August schon neuen Süßen trinken dürfen. Also der schmeckt richtig, richtig lecker.
7: Ich finde ihn auch super lecker. Ah, ich finde, ein bisschen weniger Süße könnt ihr noch kriegen.
8: Für mich schmeckt es richtig nach einem ganz langen Weinfest, wo ich dann versumpf.
3: Also es ist wirklich sehr, sehr lecker. Ich bin stolz auf mich. Ich kann meine harte Arbeit auch tatsächlich rausschmecken.
0: Ja, wir sind alle stolz auf dich, Mariella. Toll gemacht. Das Tasting vom neuen Süßen ist noch sehr, sehr süß, sehr, sehr früh im August. Aber macht auf jeden Fall Lust, dann ein paar Wochen noch mit einem Stückchen Zwiebelkuchen. Das dann aber erst in ein paar Wochen. Von der Herbststimmung zurück zum Sommer. Mitte August, 6:42 Uhr. 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Classic Rockets und Bon Jovi. Runaway. Guten

0: Jens aus Freiburg hat gerade noch eine WhatsApp geschickt. Ihm ist es zu früh. Er hat auch schon gesehen im Supermarkt, es gibt neuen Süßen. Aber nein, nein, im August ist ihm das definitiv zu früh. 7:15. Guten Morgen. Baden FM, der Frühstücksclub zum Start in eine neue Woche, die erstmal, Gott sei Dank, mit Regen beginnt. Im Laufe des Morgens Regen, im Laufe des Vormittags dann auch Gewitter. Der Nachmittag dann schon wieder trocken. Heute bis zu 27 Grad in der Region. Auf den Straßen kommt ihr gut durch. Keine Meldungen, aber Achtung, Blitzer entdeckt von Baden-Fernhörer Arthur.
1: Bei Pfaffenwaller, Richtung Freiburg. Genau, da ist noch diese Wand, wo üblich hinter die Wand versteckt immer.
0: Alles klar. Also Schenkenthal Highway, Pfaffenweiler Richtung Freiburg.
1: Genau.
0: Alles klar. Axel, lieben Dank, guten Wochenstart dir.
1: Danke dir auch.
0: Habe ich Axel gesagt, ich meine Arthur. Sorry.
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0: 7:07. Schönen guten Morgen am Montag. Hier ist Baden FM, der Frühstücksclub mit Peter und Lennart und mit einer guten Nachricht für alle Leonie-Fans. Sie kommt auf große Tour und zwar nächstes Jahr. When the Lights Go Out heißt diese Tour. Startet Ende März. Am 7. April ist sie auch in Stuttgart. Leipzig ist dabei. Wien, München, Köln, Berlin, Dortmund, Hamburg. Ihr könnt euch jetzt die Tickets sichern. Leonie on Tour und gleich im Frühstücksclub nach 7 mit Don't Worry, eine der erfolgreichsten Künstlerinnen Deutschlands.
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17: Die aktuellen Frühwerte heute Morgen in der Basler Innenstadt schon 19 Grad. Auf dem Feldberg oben aktuell 16. Es wird heute bis zu 27 Grad warm, aber nicht heiß. Und es kommt endlich Regen im Laufe des Morgens, teils dann auch Gewitter im Laufe des Vormittags. Der Nachmittag dann schon wieder trocken. Morgen auch wechselhaft, aber insgesamt trocken, kein Regen.
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1: Ich bin Benjamin Resetz. Hallo, schönen guten Morgen. Nicht nur in Westdeutschland oder in Belgien brennt es gerade, sondern auch hier bei uns in der Region. Mehrere Wald- und Vegetationsbrände im Schwarzwald und am Hochrhein haben die Feuerwehr am Wochenende auf Trab gehalten, aber auch Gebäude brannten. In Neuried-Altenheim hat zum Beispiel gestern eine Scheune Feuer gefangen. Die Flammen griffen wegen der Trockenheit auch schnell auf 3 Wohngebäude über. Die Häuser sind unbewohnbar geworden, ein weiteres wurde schwer beschädigt. Auch in Wehr und in Schönau brannten Häuser, in Lahr mehrere Gartenhütten. Zumindest etwas Erleichterung sollte heute der Regen bringen. In Friesenheim bei Lahr soll ein neues Wohngebiet entstehen. Dafür haben die Gemeinde und der Energiedienstleister Badenova jetzt einen Vertrag unterschrieben. Eschental soll das Neubaugebiet heißen und auf über 60.000 Quadratmetern Platz für 95 Wohngrundstücke bieten. Auch ein Spielplatz, ein Kindergarten und ein Seniorenheim sollen entstehen. Seit 2014 gibt es den Plan für den neuen Ortsteil schon. Jetzt wird das Gebiet endlich erschlossen. Die Arbeiten stehen aber noch ganz am Anfang. Stadionfest beim SC Freiburg. Zur Saisoneröffnung am Samstag waren die Fans zu Tausenden ans Europaparkstadion gepilgert, um die Mannschaften von Männern und Frauen vor der neuen Saison zu begrüßen und natürlich auch um ein Testspiel zu sehen. 3:0 gewannen die SC-Männer dabei gegen Crystal Palace aus England. Yannick Engelhardt, Lukas Höhler und Derry Schertand hatten getroffen und SC-Dauerbrenner Vincenzo Grifo ist jetzt heiß auf mehr, wie er uns im Interview verraten hat.
2: War sehr, sehr guter Test, aber jetzt kommt es drauf an. Jetzt waren alles Testspiele und wir sind froh, dass wir Crystal Palace geschlagen haben mit 3:0. Aber jetzt kommt es drauf an und jetzt würde ich gern Punkte holen.
1: Das erste Punktspiel für den SC steht am Donnerstag an. Dann geht es in den Playoffs um die Conference League nach Motherwell in Schottland. 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
3: Und gleich 7:02. Guten Morgen auf die Straßen. Es stockt aktuell, wenn ihr in die Schweiz wollt, von der A5 kommend auf die A2, A3 Richtung Zürich-Luzern. Hier wegen der Baustelle am Badischen Bahnhof 10 Minuten plus.
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3: Auf der B3 heute Morgen Emdingen-Freiburg, Höhe Denzlingen bei der Tankstelle im 100er. Und Sprachnachricht noch von Baden-FM-Hörer Alex.
4: Und zwar auf der L114, welchem Kreisverkehr von der Autobahn Richtung Däningen bei dem Baum.
3: Alles klar, da gilt...
4: Im 70er.
3: Danke, Alex. 0800 50 60 106. Sagt Bescheid, wenn ihr was seht. Wir sagen es dann allen anderen. Kommt gut und sicher an.
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3: Am Montag. Schön, dass ihr dabei seid. Guten Morgen. Heute nochmal Emdinger Weinfest. Dann sieht man sie wieder. Meine Hassobjekte Nummer 1. Die Warteschlangen vom Klo, vom Wein- und vom Essensstand. Warteschlangen. Leute, was war denn das mit den Sonnenfinsternisbrillen auch? Diese Warteschlangen stellenweise vor den Optikerläden. Ich würde mich niemals in eine Warteschlange stellen, die so lang ist. Aber mal besser gefragt, wofür würdet ihr euch denn in die längste Warteschlange der Welt stellen, wenn es die gäbe? Wir fragen nach. In 7 Minuten nach Rihanna und Leonie. Frauenpower zum Starten die neue Woche. Guten Morgen, Baden.
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0: passt so gut und wir freuen uns so drauf. Der Regen kommt heute zu uns in die Region. Endlich. Umbrella Rihanna, das war der Song des Tages von uns für euch. Guten Morgen. Waden-FM, der Frühstücksclub um 6:08. Neue Arbeitswoche, neues Thema zum Diskutieren in der Familienrunde, später im Job mit den Kollegen auch gerne. Gemeinsam bequatschen wir ja die Themen hier montags, die uns in Baden im Alltag bewegen, beziehungsweise nicht bewegen heute Morgen. Die Schlangen. Jetzt zum Beispiel Samstag bei einem SC-Eröffnungsspiel, beziehungsweise beim Saisoneröffnungsfest mit der Familie am Bierstand, am Wurststand. Die Schlange vor der tollen Eisdiele um die Ecke, die alle lieben und man sich da auch nur gefühlt eine Stunde hinstellt und wartet, bis man eine Kugel Eis bekommt. Sag mal, geht's noch? Oder habt ihr gesehen, die Schlange vom Optiker, der Schutzbrillen für die nächste Sonnenfinsternis verkauft hat? Puh. Wo ist denn bei Schlangen stehen euer persönliches No-Go? Wo ist die Abbruchgrenze?
1: Also für ein gutes Steak würde ich länger anstehen. Aber in der Regel, wenn ich eine Schlange sehe, die mehr als 10 Leute hat, dann bin ich direkt weg.
2: Ja, also ich bin tatsächlich wirklich so ein kleiner Adrenalin-Junkie. Das heißt, für so eine gute Achterbahn stehe ich schon mal gut.

0: gut und gerne lange an. Das habe ich schon im Europapark gemacht, im Hansapark, im Heidepark. Das kann schon mal eine Stunde dauern.
1: Ich würde auf, nicht anstehen, aber ich würde auf einen guten Freund so lange warten, wenn ich mich richtig auf ihn freue und eine gute Zeit mit ihm verbringen kann. Da ist mir egal, wenn er später kommt.
2: Na klar, Freunde, das ist ausgegrenzt. Aber sich freiwillig, wenn man zu spät kommt, aber sich freiwillig in eine Schlange stellen, also ich sage auch mehr als 10, mache ich schon gar nicht. Anders Steffi Nachtigall, Programmchefin bei Baden FM.
3: In der Schlange stehen ist für mich so eine Sache. Ich mache es eigentlich nicht so gerne, es sei denn, lohnt sich wirklich. Ja. Als ich beim Staufener Weinfest vor ein paar Wochen war, da gibt es diesen ganz, ganz tollen Striebele-Stand. Und dafür bin ich 25 Minuten angestanden. Und es war gar kein Problem. Hatte sogar noch ein ganz tolles Gespräch mit meiner Hintersteherin. Wurden dann fast so ein bisschen Freunde in der Zeit. Also es hat sich gelohnt, in der Schlange zu stehen.
2: In dem Fall. Und ich hoffe, die Striebel haben geschmeckt. Wir geben die Frage mal an euch weiter. Was sagt ihr, wenn ihr in einer sehr langen Schlange auf etwas wartet? Wo und wann ist eure persönliche Abbruchgrenze? 0800 50 60 106. Gerne anrufen oder eine WhatsApp-Sprachnachricht schicken. Die einen machen so, stellen sich in die Schlange. Die anderen überhaupt nicht. Aber Hauptsache, wir haben drüber geschwätzt. 10 nach 7, Montagmorgen, hier ist Baden FM, der Frühstücksclub. Jetzt mit Europe und the final countdown.

0: Es ist 6:40. Guten Morgen, ihr süßen Baden-FM, der Frühstücksclub mit Peter und Lennart. Was ist das denn? Was, also hier schreibt, kommt eine WhatsApp ins Studio, in der Schlange stehen, eigentlich nicht so gerne, aber für meine Kinder, solange es nötig ist, wenn sie es wirklich wollen. Ach Gott. Tolle Reaktion auf Schlangen stehen hier. Mein Rekord war mal 2:20, schreibt Jasmin, und zwar in der Schlange für Voltron, die Achterbahn im Europapark. Kurz nachdem sie eröffnet hat, ging erstmal gar nichts und war eine Panne. Sie stand in der Schlange, aber keiner ist gegangen. Alle sind in der Schlange geblieben, schreibt sie. Und dann auch noch so ein Klassiker für alle Kinder der 90er. Als der neue Harry Potter Band rauskam, habe ich damals Stunden vor der Buchhandlung in der Schlange gestanden und gewartet, bis sie endlich aufmachen. Ja, so ist das. In der Schlange stehen. Für was? Und wie lange? 0800 50 60 106. Sagt uns gerne Bescheid. Wir schwätzen drüber heute mit euch im Frühstücksclub. Jetzt ein schnelles Wetter- und Verkehrsupdate. Es kommt endlich Regen im Laufe des Morgens, dann auch am Vormittag und Mittag teils Gewitter. Heute bei bis zu 27 Grad, der Nachmittag dann schon wieder trocken. Auf den Straßen braucht ihr länger, wenn ihr auf dem Weg in die Schweiz seid, von der A5 kommt, auf der A2, A3 Richtung Luzern-Zürich. Aktuell der übliche Stop-and-Go-Verkehr in Basel. Und Blitzer meldet Baden-FM-Hörer Alex.
1: Guten Morgen, steht der Blitzer, Pfaffenweiler Richtung Freiburg am Ortsausgang, hinter der Lärmschutzwand, gut versteckt im 70er. Schönen Tag.
0: Wünschen wir dir auch. Danke, Alex.

0: Es ist kurz vor halb acht. Guten Morgen am Montag. Unsere deutschen Superstars gehen nächstes Jahr auf Tour. Wir haben vorhin schon gehört im Frühstücksclub, Leonie ist 27 auf großer Tour und Michael Schulte auch. Beautiful Reasons Tour 2027, Michael Schulte und Band kommen auch zu uns nach Baden, nach Karlsruhe, kann man sich gut merken, am Valentinstag, dem 14. Februar sind sie in Baden. Und gleich im Frühstücksclub Michael Schulte, aktueller Lieblingssong 5 AM.
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6: In Waldkirch aktuell 21 Grad, am Schluchsee noch 16. Bis zu 27 sind heute drin und es kommt endlich Regen zu uns nach Baden. Im Laufe des Morgens geht's los, bleibt dann bis zum Mittag teils auch Gewitter, am Nachmittag dann überwiegend wieder trocken. Morgen Sonne-Wolken-Mix und kein Regen.
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7: Mit Benjamin Resetz. Hallo, schönen guten Morgen. Der Großbrand im belgischen Naturschutzgebiet Hohes Venn ist weiter in Richtung der deutschen Grenze vorgerückt. In der Eifel-Kleinstadt Monschau wurden 17 Häuser evakuiert, weil die Flammen nur noch etwa 300 Meter von Gebäuden entfernt waren. Leichter Regen und hohe Luftfeuchtigkeit spielen den Einsatzkräften aber jetzt in die Karten. Auch hier in Baden konnte man gestern Brandgeruch wahrnehmen, der aus den Waldbrandgebieten hierher gezogen war. Die anhaltende Hitze zwingt Schweizer Atomkraftwerke teilweise dazu, die Leistung zu drosseln. Besonders betroffen ist das AKW Betznau an der Aare nahe der Grenze. Weil das Kraftwerk keinen Kühlturm hat, muss die Leistung bei der hohen Wassertemperatur auf 50% reduziert werden. Aber keine Angst, das liegt nicht daran, dass die Reaktoren sonst überhitzen würden, sondern weil das Wasser sonst zu warm wird und das Leben in den umliegenden Gewässern leidet. Bleibt die Wassertemperatur in der Aare 3 Tage lang über 25 Grad, könnte das AKW Betznau sogar zwischenzeitlich abgeschaltet werden. Endlich wieder Fußball im Europaparkstadion. Der SC Freiburg hat am Samstag seine Mannschaften vorgestellt und gleich noch ein Testspiel gegen Crystal Palace aus England bestritten. Die Mannschaft von Trainer Julian Schuster konnte den Test auch gleich mit 3:0 gewinnen. Der Chefcoach weiß trotzdem, dass sich seine Mannschaft noch in der Findungsphase befindet, wie er uns im Interview verraten hat.
8: Ja, ich sehe es natürlich noch als Teil der Vorbereitung. Vor allem auch die nächsten Spiele, auch wenn es Pflichtspiele sind, ist dennoch total wichtig, bei jedem genau hinzuschauen. Wir werden es nicht schaffen, dass wir es dann vielleicht auch in der Vergangenheit gewohnt war, wenn es dann eben im ersten Pflichtspiel dann losgeht, dass die Jungs nacheinander die 90 Minuten dann auch runterspielen können. Und wird jetzt die Kunst sein, für die nächsten 4 Spiele da genau die richtige Dosierung zu finden. Jetzt eben auch die beiden letzten Spiele mit Straßburg und auch heute bin ich vor allem gegen den Ball sehr zufrieden. Ich glaube, mit Ball hat man es genau gesehen. Wenn wir die Dinge gut gemacht haben, dann können wir das Spiel eben auch kontrollieren.
7: Das erste Punktspiel für den SC steht am Donnerstag an. Dann geht es in den Playoffs um die Conference League nach Motherwell in Schottland. 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
6: Um 7:45 guten Morgen auf die Straßen. B317 TTC Neustadt Richtung Tottenau zwischen Feldberg Bärental und Tottenau-Fahl. Stop and Go 6 Minuten plus. Und auf dem Weg in die Schweiz von der A5 kommend nach dem Grenzübergang Weil am Rhein-Basel 7 Minuten plus, wenn ihr Richtung Luzern-Zürich unterwegs seid.
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6: Auf dem Schneckental Highway heute Morgen, Höhe Pfaffenweiler im 70er hinter der Schallschutzwand. Höhe Denzlingen auf der B3 Richtung Freiburg bei der Tanke wird geblitzt. Und March in der Förstädter Straße, da gilt 30.

0: Wunderschönen guten Morgen am Montag, 7.42 Uhr.
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2: Ein Begriff, sechs Hinweise und eine coole Baden-FM-Frühstückstasse. Es ist wieder Zeit zum Mitraten beim Baden-FM-Frühstücksduell. Egal, wo ihr gerade seid, ob auf dem Weg zur Arbeit oder schon in der ersten Kaffeepause, jeder kann mitmachen. Und im Frühstücksduell spielt heute der liebe Nils aus Ihringen gegen unseren Peter. Guten Morgen.
3: Hallihallo.
0: Hi, guten Morgen, Nils.
2: Bist du gut vorbereitet?
3: Ich bin perfekt vorbereitet.
0: Oh, das heißt, du gewinnst oft gegen mich, wenn du so ein bisschen mitspielst?
3: So hoch werde ich jetzt nicht pokern, aber schauen wir mal, was wird.
0: Toi, toi, toi.
2: Hier nochmal die Spielregeln für euch. Wir suchen einen Begriff, zu dem gebe ich Tipps und die werden immer genauer. Ihr denkt, ihr habt die Lösung, dann ruft gerne rein. Aber Achtung, ist die Antwort falsch, gewinnt automatisch der andere. Alles verstanden, ihr zwei?
3: Yes.
2: Perfekt, dann kommt er hier. Tipp Nummer 1. Bei mir kommt es auf den richtigen Zeitpunkt an. Tipp Nummer 2. Ich kann je nach Jahr früher oder später stattfinden.
0: Wieso denke ich seit neuestem immer an Essen?
2: Sympathisch. Nils, schon irgendeine Vermutung?
3: Ich habe noch nicht dran, nee.
2: Okay. Tipp Nummer 3. Für viele Menschen bin ich der Höhepunkt von monatelanger Arbeit.
0: Oh.
2: Monatelange Arbeit, Peter. Was könnte es sein? Jetzt wird es ein bisschen eindeutiger.
0: Ich tappe im Dunkeln.
2: Tipp Nummer 4. In Südbaden bin ich vor allem im Spätsommer und Herbst ein ganz großes Thema.
3: Ist das der Spargel?
0: Nein, der ist doch früher, der ist früher, der ist früher.
2: Das haben wir jetzt einfach nicht gehört.
0: Komm, wir machen nochmal leicht weiter. Meine Güte, guck mal hier.
2: Tipp Nummer 5. Jetzt ist wirklich eindeutig, jetzt kommt es auf die Schnelligkeit an von euch beiden.
0: Er hat es ja eh schon verkackt.
2: Dabei werden reife Trauben von den Rebstöcken geholt.
0: Ah, okay. Weinlese.
2: Die Weinlese.
0: Oh.
2: Nils.
0: Der Spargel,
2: was
0: du
2: war
0: bist
2: da los?
0: Danke, Nils.
2: Die

0: machen. Und dann kommt die Tasse vielleicht zu dir.
1: Ja, freuen wir uns schon drauf.
2: Ja, nächstes Mal. Dann euch noch einen schönen Tag.
1: Dir auch. Sehr schön. Guten Wochenstart. Grüße nach Ehringen.
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0: Die kommt gleich mit Ed Sheeran und Sapphire. Vorher noch der schnelle Blick auf Wetter und Verkehr. Wir freuen uns heute endlich mal Regen in Baden. Heute Morgen und am Vormittag auch noch am Mittag. Teils Gewittern, 27 Grad in der Spitze. Der Nachmittag dann trocken. Auf den Straßen braucht ihr gerade länger auf der A5 Richtung Basel. Zwischen Efringenkirchen und dem Grenzübergang Weil am Rhein-Basel. 1 Kilometer Stau, 9 Minuten plus und geblitzt wird auf der B3 Richtung Freiburg. Höhe Denzlingen, da gilt 100. 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

0: Guten Morgen, 5:08 Baden FM am Montag. Die Hitzewelle ist vorbei. Ein Tief aus Skandinavien bringt endlich frische Luft und heute Morgen sogar Regen in der Region. Das ist schön, bis zum Mittag teils auch mit Gewittern. Und dazu noch mehr Motivation gleich nach 8 Bibi Rexha. Aktueller Lieblingssong New Religion im Frühstücksclub bei Baden FM.
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2: Der Donnerstag ist Conference League Tag. Die Playoffs im Radio. Ich bin Frank Rischmüller und berichte live bei Baden FM aus dem Fir Park in Motherwell, Scotland. Motherwell FC gegen den SC Freiburg. Donnerstag ist Conference League Tag.
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0: In Straßburg aktuell 19 Grad, Lörrach ist schon bei 20. Altglashütten aktuell 17 Grad im Schwarzwald oben. Bis zu 27 Grad sind heute drin, aber viel schöner. Es gibt endlich mal wieder

0: Regen. Heute Morgen stellenweise schon ordentliche Schauer runtergekommen in der Region. Das bleibt jetzt erstmal nass bis zum Nachmittag. Dann trocken, wie gesagt, 27 Grad. Morgen Sonne, Wolken im Mix. Allerdings auch überwiegend trocken morgen.
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2: Mit Benjamin Resetz. Hallo, schönen guten Morgen. Die Feuerwehren hier in Baden hatten am Wochenende einiges zu tun. Es hat nämlich gleich an mehreren Stellen gebrannt. In Bonndorf und in Bad Säckinger Ortsteil Harpulingen waren in Waldstücken Feuer ausgebrochen, die die Feuerwehr den Freitag und Samstag beschäftigten. Auch in Laufenburg gab es einen Waldbrand, der gelöscht werden musste. In Wehr brannte der Dachstuhl eines Hauses, in Schönau brannte die sogenannte Sonnenvilla ab. Verletzte gab es glücklicherweise nicht. In Schönau werden für die 6 Bewohner, die ihr Zuhause verloren haben, über soziale Medien Spenden gesammelt. Wer helfen möchte, kann sich zum Beispiel beim FC Schönau melden. Gute Nachrichten aus dem ÖPNV. Fahrgäste in Bussen und Bahnen sind im vergangenen Jahr seltener Opfer von Gewalt geworden. Die Polizei erfasste 2025 im Südwesten 302 Opfer von sogenannten Aggressionsdelikten gegen Fahrgäste und damit gut 10% weniger als im Jahr davor. Auch das Personal in den Zügen wurde demnach etwas seltener Opfer von Bedrohungen oder Körperverletzungen und auch die Zahl der generellen Straftaten im ÖPNV ging im vergangenen Jahr erneut zurück. Und es wird etwa 5% weniger schwarz gefahren. In Friesenheim bei Laa soll ein neues Wohngebiet entstehen. Dafür haben die Gemeinde und der Energiedienstleister Badenova jetzt einen Vertrag unterschrieben. Eschental soll das Neubaugebiet heißen und auf über 60.000 Quadratmetern Platz für 95 Wohngrundstücke bieten. Auch ein Spielplatz, ein Kindergarten und ein Seniorenheim sollen entstehen. Seit 2014 gibt es den Plan für den neuen Ortsteil schon. Jetzt wird das Gebiet endlich erschlossen. Die Arbeiten stehen aber noch ganz am Anfang. 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
3: Um 8:02. Guten Morgen auf die Straßen. Stop and Go auf der A5 Richtung Basel zwischen Efringenkirchen und dem Grenzübergang Weil am Rhein Basel auf 2 Kilometer. Hier aktuell 7 Minuten plus und nochmal 7 Minuten obendrauf. Dann auf der A2, A3 auf der Schweizer Seite in Basel bis zum badischen Bahnhof. Stop and Go. Außerdem seid heute gesperrt. Denkt dran, auf dem Weg nach Freiburg die Ausfahrt Freiburg Süd von der A5 in beiden Richtungen wegen Bauarbeiten. Am besten hier die Autobahnausfahrt Freiburg Mitte nutzen.
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3: Danke euch fürs Melden. Der neueste aus Holzhausen, Ortsausgang Richtung Reute, Standardplatz im 30er. Außerdem heute Morgen Pfaffenweiler, der Schwenkenthal-Highway, Höhe Pfaffenweiler im 70er. Und auf der B3 Emmendingen Richtung Freiburg, Höhe Denzlingen wird geblitzt. Da gilt 100. 0800 50 60 106. Das ist die Nummer für mehr. Wenn ihr was seht, sagt uns Bescheid. Wir sagen es dann weiter. Gemeinsame Stärke jeden Morgen hier im Frühstücksclub. Kommt gut und sicher an.
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4: Ja, wo rennt sie denn? Halt, wo rennt sie denn?
5: Die Zeit, Leute, sie rast. Der erste neue Süße ist schon wieder ready.
4: What?
5: Wahnsinn. Wie er schmeckt, der allererste neu, wirklich neue Süße. Ganz exklusiv hier im Frühstücksclub in 7 Minuten. Ich bin schon ganz angesäuselt vor Vorfreude. Dazu Lieblingssongs. Gleich Sunrise Avenue und hier mit ordentlich Power zum Starten die neue Woche. Bibi Rexha, New Religion.
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0: Baden freut sich über den Regen heute. Guten Morgen, gleich 10 nach 8. Hier ist Baden FM am Montag.
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0: Ja, so Wolken, frische Luft endlich mit so einem Tiefdruck aus Skandinavien.

0: Regen. Ach, durchatmen und Vorfreude auf den neuen Süßen. Wir haben die Reben begleitet, die Vorbereitungen verfolgt und sogar bei der Weinlese mit angepackt. Jetzt fehlt nur noch eins. Wie schmeckt der neue Süße? Dazu gleich mehr. Vorher die Frage der Fragen. Wie wird aus den frisch geernteten Trauben eigentlich der neue Süße dann gemacht? Andreas Löffler vom Weingut Löffler in Staufen-Mettelbrunn. Guten Morgen.
1: Wir haben den ersten Lesetag für neuen Süßen hinter uns gebracht mit der Rebsorte Solaris. Und das haben wir dann verarbeitet, vorgeklärt und abgefüllt auf die Flasche, mit Reinzuchthefe versetzt. Mittwoch und Donnerstag liefern wir das aus im Raum Freiburg, auch Schluchsee-Region. Und dann ist eigentlich in den regionalen Märkten hier erhältlich.
0: Ernten, pressen, gären lassen und dann ab in die Flasche. Da gärt es dann auch noch ein bisschen. Mariella aus dem Baden-FM-Team hat bei der Weinlese dieses Jahr mitgeholfen. Deswegen hat sie auch als Dank eine Flasche neuen Süßen mitgebracht. Für den wichtigsten Schritt jetzt überhaupt. Das Probieren.
2: Und jetzt schenken wir ein das erste Glas neuen Süßen dieses Jahr. Und ihr dürft jetzt probieren.
3: Juhu!
2: Cheers. Richtig lecker süß. Und was für eine schöne goldene Farbe.
4: Köstlich. Ich weiß, dass ich das literweise trinken könnte. Also ich bin sonst eher auf der Bierseite, darf man das laut im Baden sagen. Aber neuer Süßer, gerne literweise.
5: Also ich freue mich total, dass wir jetzt im August schon neuen Süßen trinken dürfen. Also der schmeckt richtig, richtig lecker.
6: Ich finde ihn auch super lecker. Ah, ich finde, ein bisschen weniger Süße könnt ihr noch kriegen.
7: Für mich schmeckt es richtig nach einem ganz langen Weinfest, wo ich dann versumpf.
2: Also es ist wirklich sehr, sehr lecker. Ich bin stolz auf mich. Ich kann meine harte Arbeit da auch tatsächlich rausschmecken.
0: Na klar, Mariella, danke fürs Helfen. Damit ist die neue süße Saison eröffnet. Ihr seht es auch schon im Supermarkt, da stehen die ersten Flaschen. Wir freuen uns dann drauf, wenn in ein paar Wochen auch noch ein Stück Zwiebelkuchen dazu serviert wird. Guten Morgen, Baden FM, 8:12 Uhr.

Abend-FM-Hörerin Ute aus Waldkirch hat uns eine WhatsApp geschrieben, auf dem Weg zur Arbeit, ist hier durch den Schauer. Sie hat das so gefreut, die Scheibenwischer heute Morgen mal wieder anzumachen. Absolut. Ute, wir verstehen das. Auch bei uns in der Redaktion, als der Schauer vorhin über Freiburg runterkam und der Regen, die Luft, das ist einfach, es tut so gut. Wir freuen uns heute über Regen in Baden. Das Ganze bei maximal 27 Grad, am Nachmittag längere trockene Phasen. Auf den Straßen braucht ihr aktuell länger auf der A5 Richtung Basel zwischen Efringenkirchen und dem Grenzübergang Weil am Rhein-Basel. 2 Kilometer Stop and Go, aktuelle Passierdauer 7 Minuten. Und Blitzer heute Morgen auf dem Schneckental-Highway, Höhe Pfaffenweiler hinter der Schallschutzwand im 70er. Wenn ihr noch was seht, sagt uns Bescheid, wir sagen es weiter. Warnen uns gegenseitig jeden Morgen hier im Frühstücksclub 0800 50 60 106. Mit gemeinsamer Stärke, gut zur Arbeit, 8:16 Uhr.

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0: wunderschönen guten Morgen und guten startenden Tag wünschen wir euch. 8:23.
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0: Garten FM am Montagmorgen, kurz vor 8:30. Schönen guten Morgen. Falls ihr noch ein bisschen Glitzer für den Start in die Woche braucht, Taylor Swift kann helfen. Gleich nach 8:30 im Frühstücksclub Oppelite bei Baden FM.
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0: Aktuell 18 Grad in Lenzkirch, 21 Grad schon in der Freiburger Innenstadt. Frische Luft aus einem Tief von Skandinavien. Ach, freut alle Hitzegeplagten und die Natur. Und Mensch, freut sich noch viel mehr über den Regen heute bei uns. Kam schon was runter am Morgen, teils starke Schauer. Im Laufe des Vormittags auch noch kräftige Gewitter, vor allem im Schwarzwald möglich. Der Nachmittag dann überwiegend trocken. 27 Grad heute in der Spitze, morgen ähnlich. Dann aber überwiegend auch trocken. Heute also den Regen richtig doll genießen.
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0: Ich bin Benjamin Resetz. Hallo, schönen guten Morgen. Auch bei uns hat es am Wochenende einige kleine und mittelgroße Wald- und Vegetationsbrände gegeben. So heftig wie etwa in Teilen Nordrhein-Westfalens oder in Belgien ist es bei uns aber nicht. Was aber sehr wohl hier ankommt, ist der Brandgeruch aus den betroffenen Gebieten. Manche werden einen leichten Brandgeruch bemerkt haben, der zuletzt in der Luft lag. Der kommt tatsächlich aus den stark betroffenen Gebieten und wird vom Wind hierher getragen. Heute und in den kommenden Tagen soll es in den am stärksten betroffenen Regionen zum Glück etwas Regen geben. Wegen eines gebrochenen Teils an einem Transporter musste der Windpark Sirnitz Dreispitz etwas länger auf seine ersten Rotorenblätter warten. Heute soll es dann soweit sein. Im Laufe des Tages sollen die ersten der drei riesigen Bauteile rauf zum Windpark verfrachtet werden. Eine enorme Herausforderung, wie auch Michael Klein, technischer Geschäftsführer des Energieversorgers Badenova, weiß.
1: Also das ist eine 10 von 10 die Strecke, wenn nicht gar eine 12 von 10. Also in Oberweiler zum Beispiel stehen die Häuser sehr, sehr eng. Da werden wir das Blatt hochstellen, um durch die engen Kurven und die Straßen durchzukommen. Wir werden das Blatt dabei über die Häuser schwenken. Das wird sehr spektakulär sein. Und dann wird es besonders spannend ab der Forellenzucht hoch über die Haarnadelkurven, den Schwarzwald hoch. Da werden wir richtig um die Kurven zirkeln und sind gespannt, wie wir da durchkommen.
0: Insgesamt 15 solche Transporte wird es für den Windpark bei Badenweiler geben. Strom soll schon Ende des Jahres fließen. In Tübingen ist eine 70 Jahre alte Autofahrerin gestern in eine Menschengruppe gefahren und hat dabei zwei Personen schwer und eine weitere Person leicht verletzt. Die Polizei stellt klar, dass es sich um einen Unfall handelt. Die Frau hatte beim Abbiegen wohl Gas und Bremse verwechselt. In Lebensgefahr schwebt keiner der Betroffenen. Die Fahrerin und ihr Beifahrer verletzten sich nicht. Das Auto musste abgeschleppt werden. Die Verletzten werden jetzt medizinisch versorgt. 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
3: Um gleich 8:35. Guten Morgen auf die Straßen. Auf der A5 Richtung Basel zwischen Efringenkirchen und dem Grenzübergang Weil am Rhein-Basel. 3 Kilometer Stop-and-Go, 12 Minuten plus aktuell. Außerdem sind die Ausfahrten Freiburg-Süd seit heute in beiden Richtungen auf der A5 gesperrt. Das Ganze am besten über Freiburg Mitte umfahren. Dann die B294, der Autobahnzubringer Nord in Freiburg zwischen Gundelfingen und der A5 Stop and Go. Aktuell 10 Minuten mehr einplanen und B3 Richtung Emmendingen. Berufsverkehr zwischen Emmendingen-Mundingen und Zentrum Stop and Go. Aktuell 7 Minuten plus.
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3: Danke euch fürs Melden. Holzhausen, Ortsausgang Richtung Reute heute Morgen im 30er. Freiburg-Kieselfeld in der Käthe-Kollwitz-Straße im 30er. Und Baden-FM-Hörer Björn hat auch noch einen.
4: Auf der B3 von Dentling Richtung Gundelfingen, kurz vor der Brücke.
3: Bei der Tankstelle?
4: Ja, die Brücke zur B. Was ist es dann, wenn es nach Waldkirch geht?
3: 2:94.
4: Genau, also von Dentling her kommt vor dieser Brücke.
3: Im 100er dann, ne?
4: Ja, genau.
3: Alles klar. Björn, danke dir fürs Melden. Hab einen guten Wochenstart. Gute Fahrt.
4: Ja, danke ebenfalls. Ciao, ciao.
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0: 20 vor 9 gerade durch, 8.41 Uhr. Guten Morgen am Montag, guten Wochenstart mit Baden FM. Alle deine Lieblingssongs kommen gleich von Cyndi Lauper. Girls Just Want to Have Fun bringt gute Laune zum Wochenstart. So oft sind wir schon dran vorbeigefahren. So wenig Beachtung schenken wir ihm, dem Andreaskreuz, am Bahnübergang. Dabei steckt da doch so eine große Geschichte dahinter.
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2: Jeden Tag fahren wir daran vorbei, ohne so genau hinzuschauen. Dabei hat das Andreaskreuz am Bahnübergängen eine Geschichte, die fast 2000 Jahre zurückreicht. Seinen Namen verdankt das Schild dem Apostel Andreas. Der christlichen Überlieferung nach wurde er nicht an einem geraden Kreuz, sondern an einem X-förmigen Kreuz hingerichtet. Diese besondere Form wurde später als Andreaskreuz bekannt. Und warum genau steht dieses Symbol dann heute an Bahnübergängen? Weil die auffällige X-Form schon von Weitem ins Auge fällt. Deswegen eignet es sich perfekt als Warnzeichen. Es signalisiert, hier kreuzen sich zwei Wege und Vorsicht ist besonders wichtig. Eure Mariella Miskial.
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Das war eine Sause am Samstag. Saisoneröffnung mit großem Fan- und Familienfest am Europaparkstadion für unseren SC Freiburg. Tausende SC-Fans waren da und passen dazu jetzt auch wieder am Start für euch der Baden-FM-Fußball-Podcast auf ein Stadionbier mit Frank Rischmüller.

0: und neu in dieser Staffel mit Markus Schäfer. Die erste Folge der neuen Staffel jetzt auf baden.fm und überall sonst, wo ihr so Podcasts hört. Übrigens Frank Rischmüller zur neuen Saison um 8:45 hier ausführlich auch im Frühstücksclub bei baden.fm. Schnelles Wetter- und Verkehrsupdate mit großer Freude zum Wochenstart. Heute Morgen Regen in der Region, der bleibt bis zum Nachmittag, dann trocken. Das Ganze bei maximal 27 Grad. Endlich mal wieder durchatmen. Wir schauen auf die Straßen. 8 Minuten noch plus auf der A5 Richtung Basel zwischen Efringkirchen und dem Grenzübergang Weil am Rhein Basel. Stop and go. Und es wird geblitzt heute Morgen, unter anderem auf dem Schneckental-Highway, Höhe Pfaffenweiler. Wenn ihr Richtung Freiburg fahrt im 70er, kommt gut und sicher an.
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0: 4 Minuten noch, dann ist es 9 Uhr. Guten Morgen.
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2: Der Donnerstag ist Conference League Tag. Die Playoffs im Radio. Ich bin Frank Rischmüller und berichte live bei Baden FM aus dem Fir Park in Motherwell, Scotland. Motherwell FC gegen den SC Freiburg. Donnerstag ist Conference League Tag.
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0: Was für eine Freude heute Morgen über den Regen bei uns in der Region. Teilweise auch kräftige Gewitter im Schwarzwald. 27 Grad heute in der Spitze. Am Nachmittag bleibt's überwiegend trocken. Morgen Sonne-Wolken-Mix, allerdings ohne großen Regen dann.
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12: Mit Benjamin Resetz. Hallo, schönen guten Morgen. Nicht nur in Westdeutschland oder in Belgien.

0: brennt es gerade, sondern auch hier bei uns in der Region. Mehrere Wald- und Vegetationsbrände im Schwarzwald und am Hochrhein haben die Feuerwehr am Wochenende auf Trab gehalten, aber auch Gebäude brannten. In Neuried-Altenheim hat zum Beispiel gestern eine Scheune Feuer gefangen. Die Flammen griffen wegen der Trockenheit auch schnell auf 3 Wohngebäude über. Die Häuser sind unbewohnbar geworden, ein weiteres wurde schwer beschädigt. Auch in Wehr und in Schönau brannten Häuser, in Lahr mehrere Gartenhütten. Zumindest etwas Erleichterung sollte heute der Regen bringen. In Friesenheim bei Lahr soll ein neues Wohngebiet entstehen. Dafür haben die Gemeinde und der Energiedienstleister Badenova jetzt einen Vertrag unterschrieben. Eschental soll das Neubaugebiet heißen und auf über 60.000 Quadratmetern Platz für 95 Wohngrundstücke bieten. Auch ein Spielplatz, ein Kindergarten und ein Seniorenheim sollen entstehen. Seit 2014 gibt es den Plan für den neuen Ortsteil schon. Jetzt wird das Gebiet endlich erschlossen. Die Arbeiten stehen aber noch ganz am Anfang. Stadionfest beim SC Freiburg. Zur Saisoneröffnung am Samstag waren die Fans zu Tausenden ans Europaparkstadion gepilgert, um die Mannschaften von Männern und Frauen vor der neuen Saison zu begrüßen und natürlich auch um ein Testspiel zu sehen. 3:0 gewannen die SC-Männer dabei gegen Crystal Palace aus England. Yannick Engelhardt, Lukas Höhler und Derry Schertand hatten getroffen und SC-Dauerbrenner Vincenzo Grifo ist jetzt heiß auf mehr, wie er uns im Interview verraten hat.
1: War sehr, sehr guter Test, aber jetzt kommt es drauf an. Jetzt waren alles Testspiele und wir sind froh, dass wir Crystal Palace geschlagen haben mit 3:0. Aber jetzt kommt es drauf an und jetzt würde ich gern Punkte holen.
0: Das erste Punktspiel für den SC steht am Donnerstag an. Dann geht es in den Playoffs um die Conference League nach Motherwell in Schottland. 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
3: Um 8:58. Ihr kommt gut durch. Aktuell keine Meldung.
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3: Danke euch fürs Melden. Heute Morgen wird geblitzt und zwar wieder in Bad Krozingen in der Krozinger Straße. In Rheinfelden, Schildgasse, da gilt 30. Ortsausgang Holzhausen Richtung Reute, Standardplatz im 30er. Außerdem Freiburg-Rieselfeld in der Käthe-Kollwitz-Straße, auch da gilt 30. Und auf der B3 Emmendingen Richtung Freiburg-Höhe Denzlingen im 100er. 0800 50 60 106. Das ist die Nummer für mehr. Wenn ihr was seht, sagt Bescheid. Wir sagen es weiter. Gute Fahrt.
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3: So starten die Festsparpause am Montag. Guten Morgen. Unser SC Freiburg nach der offiziellen Saisoneröffnung am Samstag ist jetzt wieder der Ball am Rollen. Alles Wichtige zur neuen Saison für unseren Sportclub. The one and only Baden-FMSC-Experte Frank Kirschmüller besucht uns gleich im Frühstücksclub. Gibt das Update. Alles Wichtige rund um den SC, was ihr wissen müsst, hier in 10 Minuten. Dazu Lieblingssongs, die perfekt passen zur ersten Festsportpause der Woche. Pink und ganz neu Jennifer Lopez mit David Guetta. Save me tonight. Schön, dass ihr dabei seid. Guten Morgen, Baden.
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0: 15 Minuten nach 9. Guten Morgen am Montag. Ist das schön mit dem Regen, oder? Ja, und es geht wieder los. Samstag war große Saisoneröffnung unseres SC Freiburg. Tausende Fans waren beim Familienfest am Europaparkstadion. Ihr konntet den Mannschaftsbus konntet ihr besichtigen. Es gab eine Autogrammstunde und auch das Testspiel gegen Crystal Palace. 3-0 gewonnen. Für euch dabei, wie immer, Baden-FM-Fußballreporter Frank Rischmüller. Er ist wieder da. Guten Morgen, Frank.
1: Guten Morgen und gute neue Saison. Ich freue mich, dass es wieder losgeht. 29.000 Zuschauer kamen trotz der 35 Grad Außentemperatur zur Saisoneröffnung und zum Galaspiel des Europa League-Finalisten SC Freiburg gegen den amtierenden Conference League-Sieger aus London, Crystal Palace. Dem Sportclub gelang bei diesem Kadervergleich über 120 Minuten ein verdienter 3-0 Erfolg. Neuzugang Backhaus im Tor hielt seinen Kasten, wie schon gegen Straßburg, sauber. Der andere Neuzugang in der Startelf, Engelhardt, dem gelang nach torlosen ersten 45 Minuten das 1-0. Für die Treffer 2 und 3 sorgte das Joker-Duo Scherhand und Höhler, die schon Straßburg mit 2 Treffern den gar ausgemacht hatten. Flanke Scherhand, Kopfball Höhler 2-0, Steilpass Höhler, Abschluss Scherhand 3-0. So war es gegen Palace, das Duo harmoniert prächtig. Unterm Strich steht, der SC ist bestens gerüstet für die neue Saison, ist auf allen Positionen doppelt bis dreifach und zudem hervorragend besetzt. Donnerstag in Motherwell in Schottland wird's erstmals ernst. Frank Rischmüller, Baden FM.
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12: Heute endlich Regen in Baden. Heute Morgen und am Vormittag teils auch kräftige Gewitter im Schwarzwald. Ab dem Nachmittag beruhigt sich das, es wird wieder trockener, maximal 27 Grad dann. Morgen Sonne-Wolken-Mix, überwiegend trocken, ähnliche Temperaturen.
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13: Ich bin Benjamin Resetz. Hallo, schönen guten Morgen. Der Großbrand im belgischen Naturschutzgebiet Hohes Venn ist weiter in Richtung der deutschen Grenze vorgerückt. In der Eifel-Kleinstadt Monschau wurden 17 Häuser evakuiert, weil die Flammen nur noch etwa 300 Meter von Gebäuden entfernt waren. Leichter Regen und hohe Luftfeuchtigkeit spielen den Einsatzkräften aber jetzt in die Karten. Auch hier in Baden konnte man gestern Brandgeruch wahrnehmen, der aus den Waldbrandgebieten hierher gezogen war. Die anhaltende Hitze zwingt Schweizer Atomkraftwerke teilweise dazu, die Leistung zu drosseln. Besonders betroffen ist das AKW Betznau an der Aare nahe der Grenze. Weil das Kraftwerk keinen Kühlturm hat, muss die Leistung bei der hohen Wassertemperatur auf 50% reduziert werden. Aber keine Angst, das liegt nicht daran, dass die Reaktoren sonst überhitzen würden, sondern weil das Wasser sonst zu warm wird und das Leben in den umliegenden Gewässern leidet. Bleibt die Wassertemperatur in der Aare 3 Tage lang über 25 Grad, könnte das AKW Betznau sogar zwischenzeitlich abgeschaltet werden. Endlich wieder Fußball im Europaparkstadion. Der SC Freiburg hat am Samstag seine Mannschaften vorgestellt und gleich noch ein Testspiel gegen Crystal Palace aus England bestritten. Die Mannschaft von Trainer Julian Schuster konnte den Test auch gleich mit 3:0 gewinnen. Der Chefcoach weiß trotzdem, dass sich seine Mannschaft noch in der Findungsphase befindet, wie er uns im Interview verraten hat.
14: Ja, ich sehe es natürlich noch als Teil der Vorbereitung. Vor allem auch die nächsten Spiele, auch wenn es Pflichtspiele sind, ist dennoch total wichtig, bei jedem genau hinzuschauen. Wir werden es nicht schaffen, dass, wie es dann vielleicht auch in der Vergangenheit gewohnt war, wenn es dann eben mit dem ersten Pflichtspiel dann losgeht, dass die Jungs nacheinander die 90 Minuten dann auch runterspielen können. Und wird jetzt eh die Kunst sein, für die nächsten 4 Spiele da genau die richtige Dosierung zu finden. Jetzt eben auch die beiden letzten Spiele.

0: Spiele mit Straßburg und auch heute bin ich vor allem gegen den Ball sehr zufrieden. Ich glaube, mit Ball hat man es genau gesehen. Wenn wir die Dinge gut gemacht haben, dann können wir das Spiel eben auch kontrollieren.
1: Das erste Punktspiel für den SC steht am Donnerstag an. Dann geht es in den Playoffs um die Conference League nach Motherwell in Schottland. 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
3: Und gleich 9:55. Guten Morgen auf die Straßen A5 Richtung Basel. Zwischen Efringenkirchen und Weil am Rhein-Hüningen. 1 Kilometer Stau, 7 Minuten plus. Auf der Gegenseite A5 nach Karlsruhe hoch zwischen Efringenkirchen und dem Dreieck Neuenburg. 1 Kilometer Stau wegen der Baustelle. 8 Minuten nochmal oben drauf. Kommt gut an.
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3: Vielen Dank euch fürs Melden. Rheinfelden heute Morgen in der Schildgasse, da gilt 30. Holzhausen Ortsausgang Richtung Reute im 30er. Auch in Freiburg im Rieselfeld, Käthe-Kollwitz-Straße, 30er-Zone. Und B3 Richtung Freiburg-Höhe Denzlingen bei der Tankstelle im 100er. Wenn ihr mehr seht, sagt Bescheid. Wir sagen es dann weiter. 0800 50 60 106. Dankeschön, kommt gut an.
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1: Ein Begriff, sechs Hinweise und eine coole Baden-FM-Frühstückstasse. Es ist wieder Zeit zum Mitraten beim Baden-FM-Frühstücksduell. Egal, wo ihr gerade seid, ob auf dem Weg zur Arbeit oder schon in der ersten Kaffeepause, jeder kann mitmachen. Und im Frühstücksduell spielt heute der liebe Nils aus Ihringen gegen unseren Peter. Guten Morgen.
2: Hallihallo.
3: Hi, guten Morgen, Nils.
1: Bist du gut vorbereitet?
2: Ich bin perfekt vorbereitet.
3: Oh, das heißt, du gewinnst oft gegen mich, wenn du so ein bisschen mitspielst?
2: So hoch werde ich jetzt nicht pokern, aber schauen wir mal, was wird.
3: Toi, toi, toi.
1: Hier nochmal die Spielregeln für euch. Wir suchen einen Begriff, zu dem gebe ich Tipps und die werden immer genauer. Ihr denkt, ihr habt die Lösung, dann ruft gerne rein. Aber Achtung, ist die Antwort falsch, gewinnt automatisch der andere. Alles verstanden, ihr zwei?
2: Yes.
1: Perfekt, dann kommt er hier. Tipp Nummer 1. Bei mir kommt es auf den richtigen Zeitpunkt an. Tipp Nummer 2. Ich kann je nach Jahr früher oder später stattfinden.
3: Wieso denke ich seit neuestem immer an Essen?
1: Sympathisch. Nils, schon irgendeine Vermutung?
2: Ich habe noch nicht, dran, nee.
1: Okay.
2: Da habe ich noch nichts.
1: Tipp Nummer 3. Für viele Menschen bin ich der Höhepunkt von monatelanger Arbeit.
3: Oh.
1: Monatelange Arbeit, Peter. Was könnte es sein? Jetzt wird es ein bisschen eindeutiger.
3: Ich tappe im Dunkeln.
1: Tipp Nummer 4. In Südbaden bin ich vor allem im Spätsommer und Herbst ein ganz großes Thema.
2: Ist das

0: Spargel.
1: Nein, da ist doch Frühjahr, da ist Frühjahr, da ist Frühjahr.
2: Das haben wir jetzt einfach nicht gehört.
1: Können wir machen, machen wir mal leicht weiter. Meine Güte, guck mal hier.
2: Tipp Nummer 5. Jetzt ist wirklich eindeutig, jetzt kommt es auf die Schnelligkeit an von euch beiden.
1: Er hat es ja eh schon verkackt.
2: Dabei werden reife Trauben von den Rebstöcken geholt.
1: Ah, okay. Weinlese.
2: Die Weinlese.
1: Oh.
2: Nils.
1: Der Spargel.
2: Was
1: du
2: war
1: bist
2: da
1: dein.
2: Los?
1: Danke, Nils.
2: Diesmal nicht gewonnen, aber du kannst gerne nochmal mitmachen. Und dann kommt die Tasse vielleicht zu dir.
1: Ja, freuen wir uns schon drauf.
0: Ja, nächstes Mal. Dann euch noch einen schönen Tag.
1: Dir
2: sehr
1: auch.
2: Schön.
1: Guten Wochenstart. Grüße nach Ehringen.
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19: Ja, bis zu 23 Grad sind's heute und das sommerliche, hochsommerliche Wetter, das ist erstmal vorbei. Jetzt regnet's oder gewittert's. Hier in Freiburg ist das Gewitter schon durchgezogen. Oben auf dem Feldberg ist es gerade in vollem Gange. Da hat's zum Beispiel auch nur 17 Grad in der Spitze. Die kommenden Tage, da gibt's auch immer mal wieder Schauer. Morgen dann maximal 25 Grad. Und ja, die Woche, die wird dann eher so ein bisschen durchwachsen, bis es zum Wochenende hin wieder sommerlicher wird.
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1: Mit Benjamin Resetz. Hallo, schönen guten Tag. Hier in Südbaden hat die Feuerwehr am Wochenende mehrere Wald- und Vegetationsbrände gelöscht. Außerdem haben auch mehrere Gebäude gebrannt, zum Beispiel in Wehr im Kreis Waldshut oder in Neuried-Altenheim in der Ortenau. In Schramberg im Landkreis Rottweil brennt noch immer eine etwa 2 Hektar große Waldfläche. Einsatzkräfte aus dem gesamten Landkreis und darüber hinaus sind mit 32 Fahrzeugen und mehr als 160 Kräften vor Ort. Erholung und Hilfe für die Brandbekämpfer sind aber in Sicht. Der Regen, der heute überall im Südwesten fällt, dürfte den Feuerwehren in die Karten spielen und auch die Grundwasserspiegel wieder etwas steigen lassen. Die anhaltende Hitze zwingt Schweizer Atomkraftwerke teilweise dazu, die Leistung zu drosseln. Besonders betroffen ist das AKW Betznau an der Aare nahe der Grenze. Weil das Kraftwerk keinen Kühlturm hat, muss die Leistung bei der hohen Wassertemperatur auf 50% reduziert werden. Aber keine Angst, das liegt nicht daran, dass die Reaktoren sonst überhitzen würden, sondern weil das Wasser sonst zu warm wird und das Leben in den umliegenden Gewässern leidet. Bleibt die Wassertemperatur in der Aare 3 Tage lang über 25 Grad, könnte das AKW Betznau sogar zwischenzeitlich abgeschaltet werden. Die IG Bau Südbaden fordert junge Menschen auf, sich um Ausbildungsplätze zu bemühen und Bewerbungen zu schreiben. In Freiburg sind noch über 400 Plätze frei. Man muss aber aktiv auf die Suche gehen, erklärt die Gewerkschaft und rät Schulabgängern, Mut zu haben und selbstständig nach einem Job zu suchen. Oft bekommen Bewerber die Chance auf ein Praktikum und später auch eine Ausbildung. 74% der Arbeitslosen unter 25 Jahren haben demnach keinen Berufsabschluss. 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
1: Es ist 10.03 Uhr, der Blick geht auf die Straße, auf die A5 Richtung Basel. Zwischen Efringenkirchen und dem Grenzübergang Weil am Rhein staut sich's und eine Viertelstunde muss man deswegen dort länger unterwegs sein. Auf der B31 zwischen Freiburg-Littenweiler und Schützenallee in Freiburg, da dauert's etwa 12 Minuten länger im Moment. 10 Minuten Verzug auf der A5 Richtung Karlsruhe zwischen Efringenkirchen und dem Dreieck Neuenburg, da 1 Kilometer Stau.
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1: Am Ortsausgang von Marchholzhausen Richtung Reute im 30er haben sie einen hingestellt. An der B3 und zwar von Emmendingen Richtung Freiburg bei der Tankstelle im 100er stehen sie. Oder in Freiburg-Rieselfeld in der Käthe-Kollwitz-Straße. Auch da darf man 30 fahren. Habt ihr noch was gesehen? Sagt uns gerne Bescheid unter der 0800 50 60 106. Allen unterwegs wünschen wir eine gute Fahrt und kommt gut an.
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3: Was für ein düsterer Start heute in den Montag. Aber wie man so schön im Sommer sagt, wenn es regnet, die Natur freut sich. Und wir freuen uns jetzt über alle deine Lieblingssongs. Offenbach mit Hurricane. Und für alle, die jetzt gerade im Auto unterwegs sind, Miles Smith und Niall Horan mit Drive Safe wünschen wir euch eine gute Fahrt.
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2: Nickelback starten Ende der 90er Jahre als kleine Rockband in einem 3000-Seelen-Dörfchen in Kanada. Eine Tankstelle, drumherum viel nichts. Chad Kroeger, der Sänger, jobbt tagsüber in einem Café. Hier hört er ständig den Satz, Here is your Nickelback. Also hier ist dein Wechselgeld. Und so entsteht der Bandname. 2001 sind sie pleite. Chad streitet sich mit seiner damaligen Freundin, haut wütend ab, setzt sich ans Notizbuch und schreibt innerhalb von 15 Minuten How You Remind Me. Einfach mal raus mit dem ganzen Ärger, sich selbst verlieren und dann plötzlich wachgerüttelt werden. Wer bin ich eigentlich? Wie sehr verändert mich die Beziehung, in der ich längst nicht mehr sein möchte? Als ich in einer Redaktionskonferenz den Song zum ersten Mal höre, meint jemand, ach, schon wieder so ein Ami-Rock-Song. Bei mir bleibt er aber hängen, weil da jemand singt, als wäre das Mikro sein letzter Ausweg. Ich muss mich selbst wiederfinden. Der Song wird zur Hymne. Nicht, weil er perfekt ist, sondern weil er einen Nerv trifft. Klar, direkt, authentisch.
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9: Das nennt man wohl ein Hardcut. Hochsommer, zack, Ende. Direkt Regen, nur noch 23 Grad in der Spitze. Nein, ganz so dramatisch wird's ja nicht. Es wird auch noch mal ein bisschen wärmer dann heute, bis zu 25 Grad bekommen wir. Aber der Regen, der begleitet uns heute erstmal den Tag durch und auch die kommenden Tage bleibt's bewölkt, bis teilweise regnerisch und ein ganzes Eckchen kälter. Dann noch 25 Grad in der Spitze.
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9: Noch flugs der Blick auf die Straße. Da haben wir auf der A5 Richtung Karlsruhe zwischen Efringenkirchen und dem Dreieck Neuenburg im Moment 2 Kilometer Stau. Dauert 10 Minuten länger dort.
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9: In Elzach in der Freiburger Straße stehen sie, da darf man 40 fahren. Oder am Ortsausgang von Marchholzhausen Richtung Reute im 30er haben sie sich auf die Lauer gelegt. In Neuenburg stehen sie, beziehungsweise Höhe Neuenburg, stehen sie auf der Autobahn Richtung Basel im 120er auf der A5. Oder in Pfaffenweiler in der Schneckentalstraße im 70er haben wir noch einen gemeldet. Habt ihr noch was gesehen? Dann gerne her damit unter der 0800 50 60 106. Allen unterwegs wünschen schon eine gute Fahrt und vor allem ein sicheres Ankommen.
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Abend FM ist hier am Montagvormittag. Ich bin Maria Lamischial und seit letzten Donnerstag sind über Baden Sternschnuppennächte. Wie jedes Jahr besuchen uns die Perseiden und da kann man bis zu 100 Sternschnuppen pro Stunde in der Nacht sehen. Und vielleicht plant man das dann jetzt ein mit den Kindern in den Sommerferien. Kann man ja auch ein bisschen länger wach bleiben. Einfach die ganze Nacht lang in den Himmel schauen und Sternschnuppen über Baden sehen. So wie Lionel Richie das in diesem Lieblingssong singt, All Night Long, hier bei Baden FM.

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10: So, momentan, heute ist es nass. Ich kam gerade hier rein, ich bin schon nass geregnet worden. Es bleibt heute auch den Tag über immer wieder nass in Baden. Es ziehen Schauer rüber, dazwischen ist es bewölkt, aber es wird noch ein bisschen wärmer. Die Topwerte heute 22 bis 26 Grad. Und morgen, wenn ich da auf die Karte schaue, schaut's ein bisschen netter zumindest aus. Wir haben Sonne und Wolken, nur noch örtlich ganz kleine Schauer. Aber es wird nicht mehr so warm morgen. Naja, immerhin Topwerte so um die 25 Grad morgen.
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11: Joshua Heise, guten Tag. Etwa jeder zehnte junge Mensch zwischen 20 und 24 Jahren ist in Deutschland ohne Job oder Ausbildungsplatz. Das berichtet das Statistische Bundesamt und beruft sich auf internationale Vergleichsdaten. Diana Kramer berichtet.
12: Auffällig in der Statistik ist, dass anders als in vielen anderen EU-Ländern hierzulande mehr junge Menschen in Großstädten ohne Job oder Ausbildungsplatz sind als auf dem Land, wo es in der Regel ja weniger Angebote gibt. Unabhängig von der Region wollen sich viele nach dem Schulabschluss oder Studium erstmal orientieren und zum Beispiel reisen oder sie warten auf den richtigen Studien- oder Ausbildungsplatz.
11: Anschub für Start-ups. Finanzminister Klingbeil will sie mit besseren steuerlichen Bedingungen unterstützen. Die Bundesregierung werde so dafür sorgen, dass deutlich mehr privates Kapital in junge, innovative Unternehmen fließe, sagte Klingbeil dem Redaktionsnetzwerk Deutschland. Junge Unternehmen scheiterten in Deutschland zu oft am Kapital für den nächsten Wachstumsschritt. Der Großbrand im belgischen Naturschutzgebiet Hohes Venn ist weiter in Richtung der deutschen Grenze vorgerückt. In der Eifel-Kleinstadt Monschau wurden 17 Häuser evakuiert, weil die Flammen nur noch etwa 300 Meter von den Gebäuden entfernt waren. Leichter Regen und hohe Luftfeuchtigkeit.

0: spielen den Einsatzkräften aber seit der Nacht in die Karten. Die US-Schauspielerin Hayden Panettiere ist tot. Wie US-Medien unter Berufung auf ihr Umfeld melden, starb sie im Alter von nur 36 Jahren. Panettiere spielte unter anderem in der Serie Heroes und in der Filmreihe Scream mit. Mit ihrem früheren Partner, dem Ex-Box-Weltmeister Wladimir Klitschko, hat sie eine Tochter. 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
3: Gleich 11:03 schauen wir auf die Straßen. Da habe ich eine Meldung von der A5 Basel Richtung Karlsruhe. Zwischen Efringkirchen und dem Dreieck Neuenburg haben wir derzeit 2 Kilometer Stau. Gut 10 Minuten braucht ihr da länger. Außerdem auch in der Gegenrichtung kleiner Stau. A5 Karlsruhe Richtung Basel stockt zwischen Efringkirchen und dem Grenzübergang Weil am Rhein Basel. Auch hier 2 Kilometer, etwa 10 Minuten. Plus. Und eine kleine Verzögerung haben wir noch auf der B31 Donau-Eschingen Richtung Freiburg. Da stockt's mal wieder zwischen Kirchzarten und Freiburg-Littenweiler-Kappler-Knoten. Auch hier müsst ihr ein paar Minuten mehr einplanen.
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3: Die Blitzer stehen Freiburg-Rieselfeld in der Käthe-Kollwitz-Straße im 30er. Dann haben wir einen in Inzlingen in der Rienstraße auch im 30er. In Elzach blitzen sie in der Freiburger Straße, da sind 40 erlaubt. Und in Glottertal blitzen sie in der Landstraße im 50er. Und falls ihr jetzt noch was gesehen habt, Staus oder Blitzer, ruft gern durch und sagt uns Bescheid unter 0800 50 60 106. Ich wünsche euch allen eine gute Fahrt.
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4: Auch wenn heute die neue Woche etwas grau und düster gestartet hat, bringen wir alle Sommergefühle wieder zurück mit Shakira. Whenever, whenever. Weil ein Sommer ohne Shakira, das kann man sich eigentlich gar nicht vorstellen. Ihre Musik klingt einfach nach 30 Grad, Sonnenschein und Urlaub. Und das kriegen wir jetzt gleich nach Ray Dalton und Blood Running.
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1: Hallo, ich bin die Sandra und bin sehr stolz auf mich, weil ich sehr viel Gewicht verloren habe.
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1: Mein Geldbeutel war nicht so happy wegen der neuen Kleidung.
2: Oh, das glaube ich. Wie war das, mit fast 20 Kilo weniger shoppen zu gehen? Mega, oder?
1: Ja, das war richtig, richtig cool. Ich habe schon im Sommer angefangen, die Sachen nicht zu passen, logischerweise. Mhm. Da ist man nochmal ein bisschen los und hat so mal das eine oder andere Teilchen sich geholt und war dann schon stolz. Man kleidet sich dann natürlich auch anders.
2: Klar.
1: Also ich ziehe mittlerweile auch mal wieder ein kurzes Röckle an oder eine Hotpants. Und es macht schon Spaß. Also es ist schwierig, weil natürlich der komplette Kleiderschrank nicht mehr passt. Also von Unterwäsche zu Winterjacke.
2: Ja, natürlich. Krass.
1: So langsam füllt sich der Kleiderschrank wieder. Und man kauft auch mal andere Teilchen, die man vielleicht vorher nicht so gekauft hat, man mal wusste, okay, da guckt ein Speckröllchen raus.
2: Ja. Also ich finde, ne, ist ja gerade Oversize, ist ja mega in. Also ich zum Beispiel trage mega gerne so große Pullis und große Jacken und so. Da bist du ja jetzt dann top in der Mode, aber bei Hosen muss es halt schon sitzen. Dann musst du halt echt neu einkaufen, ne?
1: Genau, und wenn die Unterhose rutscht, sollte man natürlich auch wechseln.
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1: Der Donnerstag ist Conference League Tag. Die Playoffs im Radio. Ich bin Frank Rischmüller und berichte live bei Baden FM aus dem Fir Park in Motherwell, Scotland. Motherwell FC gegen den SC Freiburg. Donnerstag ist Conference League Tag.
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18: Bei uns in Freiburg, hier haben wir gerade 20 Grad. Es gibt 23 in der Spitze heute. Im Laufe des Nachmittags lässt der Regen dann fast überall nach. Ja, oben im Schwarzwald, da hält er sich noch ein bisschen. Und dann wird es auch wieder ein bisschen freundlicher. Aber die Sonne, die ist eher Zaungast in den kommenden Tagen. Auch noch in den kommenden Tagen bleibt es ein bisschen kühler, maximal Temperaturen von 25 Grad und es kann eher grau bis auch mal regnerisch werden.
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18: Relativ gesittet geht's auf den Straßen zu. Im Moment, da haben wir nur auf der A5 Richtung Karlsruhe zwischen Efringenkirchen und dem Dreieck Neuenburg im Moment 2 Kilometer Stau vor der Baustelle und da dauert's 10 Minuten länger.
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18: Käthe-Kollwitz-Straße in Freiburg-Rieselfeld im 30er haben wir einen gemeldet bekommen. Dann stehen sie in Schopfheim in der Wehrerstraße, auch da darf man 30 fahren. Das gleiche gilt in Eimeldingen in der Hauptstraße oder in Lahr in der Krutenaustraße. Habt ihr noch was gesehen? Dann sagt uns gerne Bescheid unter der 0800 50 60 106. Allen unterwegs wünschen wir eine gute Fahrt.

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1: Wir begleiten schon seit fast 4 Wochen den ganzen Prozess von Traube bis zur fertigen Flasche Wein. Und ich habe auch mit angepackt bei der Weinernte im Weingut Löffler in Staufen-Wettelbrunn beim neuen Süßen. Denn die sind dieses Jahr als allererstes dran. Und jetzt müssen diese Flaschen abgefüllt werden. Andreas Löffler vom Weingut Löffler, wie funktioniert das denn?
2: Wir haben den ersten Lesetag für neuen Süßen hinter uns gebracht mit der Rebsorte Solaris und das haben wir dann verarbeitet, vorgeklärt und abgefüllt auf die Flasche, mit Reinzuchthefe versetzt. Mittwoch und Donnerstag liefern wir das aus im Raum Freiburg, auf Schluchsee-Region und dann ist eigentlich in den regionalen Märkten hier erhältlich.
1: Und ich glaube, für uns Weinliebhaber ist jetzt der wichtigste Schritt dran, das Probieren.
3: Und jetzt schenken wir ein, das erste Glas neuen Süßen dieses Jahr. Und ihr dürft jetzt probieren.
4: Juhu!
3: Richtig lecker süß. Und was für eine schöne goldene Farbe.
5: Köstlich. Ich weiß, dass ich das literweise trinken könnte. Also ich bin sonst eher auf der Bierseite, darf man das laut im Baden sagen. Aber neuer Süßer, gerne literweise.
6: Also ich freue mich total, dass wir jetzt im August schon neuen Süßen trinken dürfen. Also der schmeckt richtig, richtig lecker.
7: Ich finde ihn auch super lecker. Ah, ich finde, ein bisschen weniger Süße könnt ihr noch kriegen.
8: Für mich schmeckt es richtig nach einem ganz langen Weinfest, wo ich dann versumpf.
3: Also es ist wirklich sehr, sehr lecker. Ich bin stolz auf mich. Ich kann meine harte Arbeit auch tatsächlich rausschmecken.
1: Ja, und damit ist die neue süße Saison eröffnet und wir freuen uns drauf, wenn in ein paar Wochen noch ein Stück Zwiebelkuchen dazu serviert wird. Wir spielen alle deine Lieblingssongs, hier auch schon der nächste.

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Jetzt euer Lieblingssong von Miles Smith bei Baden FM.

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10: Maximal 25 Grad bekommen wir heute bei uns in der Gegend. Im Moment sind es hier in Freiburg 18 in der Spitze. Immer wieder regnet es überall bei uns in der Region und auch in den kommenden Tagen eher trüb bis regnerisch, da auch 25 als Spitzentemperaturen.
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10: Mit Benjamin Resetz. Hallo, schönen guten Tag. Die Feuerwehren bei uns in Baden hatten am Wochenende jede Menge zu tun. Es hat nämlich gleich an mehreren Stellen gebrannt. In Bonndorf und im Bad Säckinger Ortsteil Harpoldingen brachen Feuer in Waldstücken aus, die die Feuerwehr den Freitag und Samstag beschäftigten. Auch in Laufenburg gab es einen Waldbrand, der gelöscht werden musste. In Wehr brannte der Dachstuhl eines Hauses, in Schönau brannte die sogenannte Sonnenvilla ab. Jetzt regnet es zum Glück und das sorgt bei den Brandbekämpfern für etwas Erleichterung, wie Christian Siebold, Kommandant der Feuerwehr in Bad Säckingen, erklärt.
11: Sowohl der Regen als auch die etwas kühleren Temperaturen, da freut man sich wirklich drüber. Man muss natürlich sagen, aus Sicht der Waldbrandgefahr ist es jetzt noch nicht alles safe, weil man sieht das natürlich bei der langen Trockenheit. Das Wasser, das kann nicht wirklich in den Boden eindringen aktuell. Also es bräuchte tatsächlich schon mal ein bisschen längerfristigen Regen, dass der Boden wieder durchtränkt werden könnte. Aber es ist natürlich erstmal eine Erleichterung, auch für die Einsatzkräfte. Es ist bei den Temperaturen angenehmer als bei fast 40 Grad. Es ist sicherlich eine leichte Entspannung, aber das wäre gut, wenn es auch ein bisschen längerfristig regnen würde.
10: Verletzte gab es bei keinem der Brände. In Schönau werden für die 6 Bewohner, die ihr Zuhause verloren haben, über soziale Medien Spenden gesammelt. Wer helfen möchte, kann sich zum Beispiel beim FC Schönau melden. Die Sieger der Derbys beim Stadtradeln stehen fest. 5 Nachbarschaftsduelle hat es bei der Radfahrt-Challenge verschiedener Städte und Gemeinden gegeben. Den direkten Zweikampf um die meisten Radkilometer gab es bei uns am Kaiserstuhl. Hier sind nämlich Vogtsburg und Iringen im Derby gegeneinander angetreten. Gewonnen haben dabei die Vogtsburger und Vogtsburgerinnen. Sie konnten alle miteinander 73.569 Kilometer auf dem Rad zurücklegen. In Iringen waren es fast 2.000 Kilometer weniger. Allerdings machten in Iringen auch nur 275 Teilnehmer mit. In Vogtsburg waren es immerhin 35 mehr. Im Duell der baden-württembergischen Großstädte hat übrigens Heidelberg erdrutschmäßig gegen Mannheim gewonnen. Der EHC Freiburg stattet 3 Spieler mit Tryout-Verträgen für die Saisonvorbereitung aus. Stürmer Artjom Kaidarov, Sohn von EHC-Legende Ravil Kaidarov, will sich ebenso für einen Kaderplatz beim Eishockey-Zweitligisten empfehlen wie Verteidiger Mike Hess. Maximilian Oswald ist Offensivspieler und versucht das Gleiche. Alle 3 können sich jetzt im Training und in Testspielen auszeichnen. Die Wölfe wollen damit vor allem die Breite und Konkurrenz im Team erhöhen. Mit den 3 Probeverträgen ist die

0: Kaderplanung vorerst abgeschlossen, meldet der EHC. Das erste Testspiel ist schon am Freitag beim ESV Kaufbeuren. Am Sonntag folgt dann der erste Heimauftritt der Vorbereitung gegen die Bietigheim Steelers. 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
0: Auf der A5 Richtung Karlsruhe geht's zwischen Efringenkirchen und dem Dreieck Neuenburg eine Viertelstunde länger. Da haben wir vor der Baustelle 3 Kilometer Stau.
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0: Ortsausgang Haltingen in der Heldelinger Straße. Im 30er haben sie sich hingestellt. Vielen Dank an Karl-Heinz fürs Bescheid geben. Arta hat uns nochmal gesagt, auf der B3 Richtung Freiburg nach der Aral-Tankstelle stehen sie immer noch im 100er. Da sind sie schon seit ganz früh heute Morgen und liegen auf der Lauer. In Elzach in der Freiburger Straße im 40er haben sie einen hingestellt. Oder in Inslingen in der Rienstraße, da sind es dann wieder 30. Habt ihr noch was gesehen, Staus oder Blitzer, dann sagt uns gerne Bescheid unter der 0800 50 60 106. Allen unterwegs wünschen wir eine gute Fahrt und sicheres Ankommen.
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2: Es gibt manche Lieblingssongs, die klingen einfach nach Sommerferien, Urlaub und dieser Sehnsucht nach warmem Wasser und Sand unter den Füßen. Und Teddy Swims hat in seinem neuesten Song all diese Gefühle reingepackt. Mr. Know-It-All heißt er und es klingt einfach nach spanischen Urlaubsträumen. Und wir teleportieren uns jetzt gedanklich einfach mal nach Spanien an die Küste. Und genießen zusammen einen musikalischen Urlaub mit Teddy Swims, Mr. Know-It-All.

0: Laden FM ist hier am Montagvormittag. Ich bin Mariella Mischial und wie jeden Montag haben wir ein Thema, worüber wir mit euch einfach ein bisschen schwätzen wollen. Das sind so die Themen, die abends am Esstisch mit der Familie aufkommen oder in der Kaffeeküche im Büro mit den Kollegen. Heute geht es ums Schlange stehen. Am Bierstand beim SC Freiburg-Spiel, in der Schlange vor der vollen Eisdiele oder auch an der Supermarktkasse. Wir stehen in unserem Leben ganz oft an Schlangen und deswegen wollten wir von euch wissen, wo ist bei langen Schlangen eure persönliche Abbruchgrenze?
1: Also für ein gutes Steak würde ich länger anstehen, aber in der Regel, wenn ich eine Schlange sehe, die mehr als 10 Leute hat, dann bin ich direkt weg.
2: Ja, also ich bin tatsächlich wirklich so ein kleiner Adrenalin-Junkie. Das heißt, für so eine gute Achterbahn stehe ich schon mal gut und gerne lange an. Das habe ich schon im Europapark gemacht, im Hansapark, im Heidepark. Das kann schon mal eine Stunde dauern.
3: Ich würde auf nicht anstehen, aber ich würde auf einen guten Freund so lange warten, wenn ich mich richtig auf ihn freue und eine gute Zeit mit ihm verbringen kann. Da ist mir egal, wenn er später kommt.
0: Was auch natürlich sehr nervig bei Schlangen ist, ist, wenn man sich vermeintlich an die kürzere Schlange anstellt, dass die anderen meistens doch viel schneller gehen als die, in der man steht. Naja, das Thema Schlangen stehen, wir machen das jeden Tag. Wie sieht's denn bei euch aus? Wofür würdet ihr super lang in der Schlange stehen? Schickt uns doch eine WhatsApp-Sprachnachricht an die 0800 50 60 106. Wir spielen alle deine Lieblingssongs. Tom Grennan, Little Bit of Love, hier bei Baden FM. 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
15: Wärmer als 24 Grad wird es heute nicht bei uns in der Region. Wir kriegen in Freiburg gerade so die 20 Grad geknackt. Dazu ist es eher gräulich bis regnerisch. Im Laufe des Nachmittags kann örtlich auch mal wieder die Sonne rauskommen. Aber auch in den kommenden Tagen eher grau und immer mal wieder Schauer bei maximal 25 Grad.
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15: 10 Minuten länger geht's auf der A5 Richtung Karlsruhe zwischen Efringkirchen und dem Dreieck Neuenburg. Da 2 Kilometer Stau. In die andere Richtung, Richtung Basel, zwischen dem Dreieck Weil am Rhein und dem Grenzübergang. Da haben wir auch Stau und 10 Minuten Verzögerung und auch 10 Minuten. B317 Richtung Titisee-Neustadt zwischen Tottenau-Fahl und Bärental wegen dichtem Verkehr.
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15: In der Rathausstraße in Waldshut-Tiengen im 30er stehen sie. Oder in Elzach in der Freiburger Straße, da darf man 40 fahren. Emdingen Richtung Freiburg, die B3, da stehen sie nach der Aral-Tankstelle im 100er. Oder in Haltingen in der Heldelinger Straße am Ortsausgang beidseitig im 30er. Habt ihr noch was gesehen? Sagt gerne Bescheid. 0850 60 106 ist da die Nummer. Allen unterwegs eine gute Fahrt.
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9: Aktuelle Temperaturen hier in Baden, das sieht schon ganz anders aus als vergangene Woche. 21 Grad zurzeit in Emmendingen, hier leichter Regen. In Laa bedeckt bei 21 Grad und in Furtwangen bedeckt bei 18 Grad. Und es soll heute den ganzen Tag auch immer wieder nass werden. Dazwischen bewölkt, das Ganze heute bei Topwerten von 22 bis 26 Grad maximal. Morgen wird's dann ein bisschen trockener. Wir haben einen Mix aus Sonne und vielen Wolken und nur noch vereinzelt Schauer. Aber es wird auch nicht ganz so heiß wie die vergangenen Wochen. Topwerte morgen 23 bis 27 Grad.
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9: Mit Ruth Strädling, hallo. Die Feuerwehren hier bei uns in Baden hatten am Wochenende jede Menge zu tun. Es hat nämlich gleich an mehreren Stellen gebrannt. In Bonndorf und im Bad Säckinger Ortsteil Harpulingen brachen zum Beispiel Feuer in Waldstücken aus, die die Feuerwehr am Freitag und Samstag beschäftigten. Auch in Laufenburg gab es einen Waldbrand, der gelöscht werden musste. In Wehr brannte derweil der Dachstuhl eines Hauses und in Schönau brannte die sogenannte Sonnenvilla ab. Jetzt regnet es zum Glück endlich und das sorgt bei den Brandbekämpfern für etwas Erleichterung, so Christian Siebold, Kommandant der Feuerwehr in Bad Säckingen, gegenüber Baden FM.
10: Sowohl der Regen als auch die etwas kühleren Temperaturen, da freut man sich wirklich drüber. Man muss natürlich sagen, aus Sicht der Waldbrandgefahr ist es jetzt noch nicht alles safe, weil man sieht das natürlich bei der langen Trockenheit. Das Wasser, das kann nicht wirklich in den Boden eindringen aktuell. Also es bräuchte tatsächlich schon mal ein bisschen längerfristigen Regen, dass der Boden wieder durchtränkt werden könnte. Aber es ist natürlich erstmal eine Erleichterung, auch für die Einsatzkräfte. Es ist bei den Temperaturen angenehmer als bei fast 40 Grad. Es ist sicherlich eine leichte Entspannung, aber es wäre gut, wenn es auch ein bisschen längerfristig regnen würde.

0: Verletzte gab es bei den Bränden keine. In Schönau werden für die 6 Bewohner, die ihr Zuhause verloren haben, über die sozialen Medien jetzt Spenden gesammelt. Wer helfen möchte, kann sich zum Beispiel beim FC Schönau melden. Die meisten Menschen, die hier in Baden mit dem Zug und an Bahnhöfen unterwegs sind, fühlen sich dabei sehr sicher. Das zeigt eine aktuelle Umfrage des Landes. Dabei wurden zahlreiche Fahrgäste befragt und sollten dann Noten vergeben, wo sie sich wie sicher fühlen. Die Sicherheit am Bahnhof bekam dabei im Schnitt die Note 1,9 und die Sicherheit in Zügen wurde immerhin mit 2,4 bewertet, also immer noch gut. Insgesamt fühlten sich die Menschen damit etwas unsicherer als bei der letzten Befragung vor 5 Jahren. Trotzdem sieht das Verkehrsministerium diese Werte insgesamt positiv, gerade jetzt, wo zuletzt öfter über Gewalt an Bahnhöfen und in Zügen berichtet wurde. SC-Torhüter Noah Atubolu könnte zu Eintracht Frankfurt wechseln, das berichtet jedenfalls der Kicker. Die Hessen wollen den wechselwilligen 24-Jährigen demnach verpflichten, denn ihr bisheriges Torwartduo konnte wohl in der Saisonvorbereitung nicht voll überzeugen. Atubolu hat schon mit mehreren Vereinen verhandelt. Zuletzt waren unter anderem der SSC Neapel, Olympique Marseille oder der AFC Bournemouth im Gespräch. Ein Deal kam aber bisher nicht zustande. Laut Berichten fordert der SC Freiburg für Atubolu eine Ablösesumme von bis zu 20 Millionen Euro. Ob Eintracht Frankfurt das überhaupt stemmen könnte, ist bisher noch unklar. 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
0: 1:04 schauen wir auf die Straßen. Wir haben einen Stau auf der A5 Basel Richtung Karlsruhe zwischen Efringkirchen und dem Dreieck Neuenburg. 2 Kilometer, da braucht ihr etwa eine Viertelstunde länger. Dann haben wir eine kleine Verzögerung auf der B314, weil zu Tingen Richtung Singen zwischen Stühlingen, Grimmelshofen und Blumenberg Pfützen Süd, so rum. Da ist dichter Verkehr, auch hier müsst ihr ein paar Minuten mehr einplanen. Und in der Schweiz ist auch was los. A2 Luzern Richtung Basel haben wir einen Stau zwischen Verzweigung Hagner und Basel-Wettstein. 2 Kilometer, auch da braucht ihr etwa 10 Minuten länger.
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0: Die Blitzer stehen Haltingen, Heldelinger Straße, Ortsausgang, beidseitig im 30er. Das hat uns Karl-Heinz gemeldet. Dann haben wir einen auf der B3 Emmendingen Richtung Freiburg. Da blitzen sie nach der Aral-Tankstelle im 100er. Da hat uns Arta Bescheid gegeben. Und in Weil am Rhein blitzen sie auch noch Heldelinger Straße im 30er. So, und dann sehe ich hier noch einen in Haslach im Kinzigtal im Spießacker, da stehen sie noch im 20er. So, und falls ihr jetzt noch was gesehen habt, Staus oder Blitzer, ruft gern durch und sagt uns Bescheid unter 0800 50 60 106. Ich wünsche euch allen eine gute Fahrt.
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2: Jetzt, wenn man in den Sommerferien mit der Family im Auto Richtung Urlaub fährt, fährt man an ganz vielen verschiedenen Verkehrsschildern vorbei. Die lernt man ja auch alle in der Fahrschule, aber ganz ehrlich, bei ein paar bin ich mir immer noch nicht ganz sicher, was sie bedeuten. Beim Andreaskreuz ist es ziemlich klar, das heißt stehen bleiben, gleich kommt hier ein Zug oder eine Straßenbahn durch. Aber warum heißt dieses Schild denn eigentlich Andreaskreuz? Das erkläre ich euch gleich in meinem Aha-Moment nach Juli. Perfekte Welle. Und jetzt Shakira und Burna Boy mit Die Die.
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1: Jeden Tag fahren wir daran vorbei, ohne so genau hinzuschauen. Dabei hat das Andreaskreuz an Bahnübergängen eine Geschichte, die fast 2000 Jahre zurückreicht. Seinen Namen verdankt das Schild dem Apostel Andreas. Der christlichen Überlieferung nach wurde er nicht an einem geraden Kreuz, sondern an einem X-förmigen Kreuz hingerichtet. Diese besondere Form wurde später als Andreaskreuz bekannt. Und warum genau steht dieses Symbol dann heute an Bahnübergängen? Weil die auffällige X-Form schon von Weitem ins Auge fällt. Deswegen eignet es sich perfekt als Warnzeichen. Es signalisiert, hier kreuzen sich zwei Wege und Vorsicht ist besonders wichtig. Eure Mariella Mischial.
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2: 21 Grad messen wir zurzeit in Basel, da ist es bedeckt. Auch in Waldkirch Wolken am Himmel bei 21 Grad. Und in Furtwangen, da regnet sogar ein bisschen bei 17 Grad. Es wird heute auch eher nass und ungemütlich den ganzen Tag. Ziehen immer wieder Schauer über uns rüber. Dazwischen bewölkt, aber immerhin, die Topwerte gehen heute rauf bis auf 26 Grad. Morgen wird es dann ein bisschen trockener. Wir haben Mix aus Sonne und vielen Wolken, aber nur noch vereinzelt Schauer. Und das Ganze auch wieder bei Topwerten von 23 bis 27 Grad.
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2: Das schaut gut aus auf den Straßen aktuell. Keine größeren Behinderungen.
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2: Aber Blitzer haben wir natürlich zum Beispiel in Eimelding in der Hauptstraße im 30er. Dann haben wir einen in Weil am Rhein-Haltingen. Da stehen sie in der Heldelinger Straße, Ortsausgang beidseitig im 30er. Das hat Karl-Heinz gemeldet. Und auf der B3 wird auch geblitzt. Emmendingen Richtung Freiburg. Da stehen sie nach der Aral-Tankstelle im 100er. Da hat uns Arta Bescheid gegeben. Vielen Dank dafür. Und falls ihr jetzt auch noch was seht, Staus oder Blitzer, ruft gern durch und sagt uns auch Bescheid. 0800 50 60 106. Ich wünsche euch allen eine gute Fahrt.
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1: Dieses im Wasser schweben und nur sich hören, man kann da super abschalten.
2: Wenn man nicht klaustrophobisch ist, so wie ich.
1: Ja, wir hatten auch im Tauchkurs jemanden, der wollte das unbedingt und er kam einfach nicht. Sobald Wasser über dem Kopf war, war vorbei. Aber er hat es jedes Mal wieder versucht. Also ich weiß gar nicht, wie das im Endeffekt ausgegangen ist.
2: Das ist ja vielleicht auch ein bisschen so eine Konfrontationstherapie dann fast gewesen, oder? Also wenn man das so wenig erfahren kann und dann trotzdem weitermacht, das ist ja schon erstaunlich. Interessieren sich eure Kinder auch dafür? Also klar, noch sind sie zu klein, aber wäre das möglicherweise auch was man als Familie machen könnte?
1: Das denke ich schon. Wir haben so Schnorchelmasken, diese Full-Face-Masken.
2: Ja.
1: Da sind die Kinder ja schon auch total gerne mit dabei und so Fische angucken und Tiere ja sowieso immer, ja. Ich glaube schon. Dass das was wäre. Und wir hatten damals auch im Kurs einen, der war 12 oder 13, der seinen Tauchschein gemacht hat.
2: Toll.
1: Und das komplett alleine. Also das war super. Der hat da auch echt Lob gekriegt. Wir waren nur Erwachsene.
2: Ja.
1: Und der Junge wurde von seinen

0: Papa gebracht.
1: Cool.
0: Und nachmittags abgeholt und ja.
1: Stark.
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2: Aktuell 24 Grad in Straßburg, da ist es bewölkt. In Waldkirch bewölkt bei 21 Grad und am Feldberg Regen bei 16 Grad. Das fasst den Tag eigentlich ganz gut zusammen. Wir haben Sonne und dazwischen Wolken und es ist immer wieder nass. Naja, vor allem Wolken und Regen. Das Ganze heute bei Topwerten von 22 bis 26 Grad. Morgen wird's dann ein bisschen trockener. Da haben wir einen Mix aus Sonne und Wolken. Nur noch vereinzelt Schauer und das Ganze bei ähnlichen Topwerten morgen von 23 bis 27 Grad.
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2: Mit Ruth Strätling, hallo. Die Feuerwehren hier bei uns in Baden hatten am Wochenende jede Menge zu tun. Es hat nämlich gleich an mehreren Stellen gebrannt. In Bonndorf und im Bad Säckinger Ortsteil Harpulingen brachen zum Beispiel Feuer in Waldstücken aus, die die Feuerwehr am Freitag und Samstag beschäftigten. Auch in Laufenburg gab es einen Waldbrand, der gelöscht werden musste. In Wehr brannte derweil der Dachstuhl eines Hauses und in Schönau brannte die sogenannte Sonnenvilla ab. Jetzt regnet es zum Glück endlich und das sorgt bei den Brandbekämpfern für etwas Erleichterung, so Christian Siebold, Kommandant der Feuerwehr in Bad Säckingen, gegenüber Baden FM.
3: Sowohl der Regen als auch die etwas kühleren Temperaturen, da freut man sich wirklich drüber. Man muss natürlich sagen, aus Sicht der Waldbrandgefahr ist es jetzt noch nicht alles safe, weil man sieht das natürlich bei der langen Trockenheit. Das Wasser, das kann nicht wirklich in den Boden eindringen aktuell. Also es bräuchte tatsächlich schon mal ein bisschen längerfristigen Regen, dass der Boden wieder durchtränkt werden könnte. Aber das ist natürlich erstmal eine Erleichterung, auch für die Einsatzkräfte. Es ist bei den Temperaturen angenehmer als bei fast 40 Grad. Es ist sicherlich eine leichte Entspannung, aber das wäre gut, wenn es auch ein bisschen längerfristig regnen würde.
2: Verletzte gab es bei den Bränden keiner. In Schönau werden für die 6 Bewohner, die ihr Zuhause verloren haben, über die sozialen Medien jetzt Spenden gesammelt. Wer helfen möchte, kann sich zum Beispiel beim FC Schönau melden. In gut 2 Wochen startet das neue Ausbildungsjahr hier in Baden und es sind immer noch viele Ausbildungsplätze frei. Die IG Bau Südbaden ruft deshalb jetzt alle Schulabgänger, die bisher keine Stelle gefunden haben, dazu auf, sich jetzt unbedingt auch noch kurzfristig zu bewerben. Denn allein im Raum Freiburg sind derzeit über 400 Ausbildungsplätze nicht besetzt und zwar in allen möglichen verschiedenen Branchen. Die Gewerkschaft rät jetzt allen Schulabgängern, die noch keinen Ausbildungsplatz gefunden haben, mutig zu sein und sich einfach direkt bei den Betrieben zu bewerben. Für eine Ausbildung oder zumindest für ein Praktikum. Die IG Bau mahnt dabei auch, wie wichtig eine gute Berufsausbildung für die Zukunft ist. Junge Menschen mit einer abgeschlossenen Ausbildung sind nämlich seltener arbeitslos und werden in der Regel besser bezahlt. Die US-Schauspielerin Hayden Panettiere ist tot. Sie starb im Alter von nur 36 Jahren. Das berichten US-Medien unter Berufung auf ihr Umfeld. Panettiere ist unter anderem bekannt aus der Serie Heroes und spielte auch in der Filmreihe Scream mit. Mit ihrem früheren Partner, dem Ex-Boxweltmeister Wladimir Klitschko, hat sie eine gemeinsame Tochter. 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
2: 2:02 schauen wir auf die Straßen und da habe ich nur eine größere Meldung aus der Schweiz. Und zwar von der A2 Luzern Richtung Basel. Da stockt es zwischen Hagner und Basel-Wettstein. 3 Kilometer Stau, da müsst ihr mindestens eine Viertelstunde mehr einplanen.
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2: Und die Blitzer stehen auf der B31 bei Breitnau im 80er. Dann haben wir einen Inzlingen in der Rienstraße nach dem Zoll im 30er. Das hat uns Philipp über WhatsApp gemeldet. Und auf der B3 haben wir noch einen Emmendingen Richtung Freiburg. Da blitzen sie nach der Aral-Tankstelle im 100er. Das hat Arta gemeldet. Vielen Dank euch fürs Bescheidgeben. Und falls ihr auch noch was seht, Staus oder Blitzer, macht's doch auch so. Ruft durch oder schickt uns einfach schnell eine WhatsApp und sagt Bescheid an die 0800 50 60 106. Ich wünsche euch allen eine gute Fahrt.
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0: Ist der wohl unbeliebteste Wochentag überhaupt, vor allem in den Sommerferien, wenn man sieht, dass Arbeitskolleginnen aus dem Büro gerade im Urlaub sind und die schönsten Bilder irgendwie auf Social Media posten. Aber keine Sorge, wir versüßen uns die Arbeitswoche und den Montag mit allen deinen Lieblingssongs. Purple Disco Machine, In the Dark und jetzt Michael Schulte mit 5 AM und damit ein riesen Dankeschön an alle, die in Baden in den Ferien die Stellung auf der Arbeit halten. Schön, dass es euch gibt.
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2: In den 80er Jahren schießen die Diskotheken wie Pilze aus dem Boden. Das Zentrum, die Tanzfläche, drumherum Tische und Bars, an denen sich alle tummeln. Eine ganz wichtige Person ist natürlich der DJ. Er weiß ganz genau, was gerade angesagt ist. Mit Wissen und Fingerspitzengefühl bringt er das Publikum auf die Tanzfläche. Bei den Mädelsklicken ist das ein Selbstläufer. Laufen ihre Lieblingssongs, nehmen sie sich an die Hand und stürmen den Tanzboden. Wir Kerle haben es da schon schwieriger. Manchmal ungelenk, manchmal verklemmt, aber jeder hat heimlich eine, die er innigst verehrt. Aber sie zu fragen, ob sie tanzen möchte, das hat Korbrisiko. Also das Risiko, dass sie Nein sagt. Also lassen die meisten es. Und jetzt stellt euch vor, das Traummädchen kommt direkt zu dir, nimmt dich an die Hand und sagt nur, halt die Klappe und tanz mit mir. Genau davon handelt der Song von Walk the Moon, Shut Up and Dance with Me.
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3: In Emmendingen messen wir derzeit 22 Grad, da ist es bedeckt. Regen haben wir dafür in Waldkirch bei 21 Grad. Und am Feldberg relativ frisch 17 Grad, auch hier bedeckter Himmel. Das fasst den Tag auch ganz gut zusammen. Es ist verbreitet nass, dazwischen immer wieder Wolken. Soll aber heute noch raufgehen, örtlich auf bis zu 26 Grad. Morgen wird es dann dafür trockener. Wir haben einen Mix aus Sonne und vielen Wolken. Nur noch ganz vereinzelt Schauer und das Ganze bei ähnlichen Werten wie heute. Die Topwerte morgen 23 bis 27 Grad.
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3: Wir schauen auf die Straßen um 14:30. Da habe ich eine Meldung von der A5 Basel Richtung Karlsruhe. Zwischen Efringenkirchen und dem Dreieck Neuenburg haben wir derzeit 2 Kilometer Stau. Da müsst ihr etwa 10 Minuten mehr einplanen. Außerdem stockt's auf der B317 Tottnau Richtung Titisee-Neustadt. Zwischen Tottnau-Fahl und Feldberg-Passhöhe auch hier ein paar Minuten plus. Und auf der A2 in der Schweiz ist was los. Luzern Richtung Basel. Da haben wir einen Stau zwischen Hagner und Basel-Wettstein. 2 Kilometer zurzeit. Gute Viertelstunde braucht ihr da länger.
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3: Die Blitzer stehen Weil am Rhein, Haltingen, in der Heldelinger Straße, im Ortsausgang, im beidseitig im 30er. So, das hat Karl-Heinz gemeldet. Auf der B3 haben wir einen, Fahrt Richtung Freiburg. Nach der Aral-Tankstelle stehen sie da im 100er. Da hat uns Arta Bescheid gegeben. Und in Inslingen haben wir auch noch einen. Rienstraße stehen sie nach dem Zoll im 30er. Das hat Philipp entdeckt und uns über WhatsApp gemeldet. Vielen Dank dafür. Und falls ihr auch noch was gesehen habt, Staus oder Blitzer, ruft gern durch oder schickt auch eine WhatsApp und sagt uns Bescheid. Ganz einfach an die 0800 50 60 106. Ich wünsche euch allen eine gute Fahrt.
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1: Wir begleiten schon seit fast 4 Wochen den ganzen Prozess von Traube bis zur fertigen Flasche Wein. Und ich habe auch mit angepackt bei der Weinernte im Weingut Löffler in Staufen-Wettelbrunn beim neuen Süßen. Denn die sind dieses Jahr als allererstes dran. Und jetzt müssen diese Flaschen abgefüllt werden. Andreas Löffler vom Weingut Löffler, wie funktioniert das denn?
2: Wir haben den ersten Lesetag für neuen Süßen hinter uns gebracht mit der Rebsorte Solaris. Und das haben wir dann verarbeitet, vorgeklärt und abgefüllt auf die Flasche, mit Reinzuchthefe versetzt. Mittwoch und Donnerstag liefern wir das aus im Raum Freiburg, auf Schluchsee-Region. Und dann

0: eigentlich in den regionalen Märkten hier erhältlich.
1: Und ich glaube, für uns Weinliebhaber ist jetzt der wichtigste Schritt dran, das Probieren.
2: Und jetzt schenken wir ein, das erste Glas neuen Süßen dieses Jahr. Und ihr dürft jetzt probieren.
3: Juhu!
2: Richtig lecker süß. Und was für eine schöne goldene Farbe.
4: Köstlich. Ich weiß, dass ich das literweise trinken könnte. Also ich bin sonst eher auf der Bierseite, darf man das laut im Baden sagen. Aber neuer Süßer, gerne literweise.
5: Also ich freue mich total, dass wir jetzt im August schon neuen Süßen trinken dürfen. Also der schmeckt richtig, richtig lecker.
6: Ich finde ihn auch super lecker. Ah, ich finde, ein bisschen weniger Süße könnte er noch kriegen.
7: Für mich schmeckt es richtig nach einem ganz langen Weinfest, wo ich dann versumpf.
2: Also es ist wirklich sehr, sehr lecker. Ich bin stolz auf mich. Ich kann meine harte Arbeit auch tatsächlich rausschmecken.
1: Ja, und damit ist die neue süße Saison eröffnet und wir freuen uns drauf, wenn in ein paar Wochen noch ein Stück Zwiebelkuchen dazu serviert wird. Wir spielen alle deine Lieblingssongs, hier auch schon der nächste.

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10: So, wir schauen mal rauf auf die aktuellen Temperaturen hier in Baden. 22 Grad zurzeit in Basel, da ist es bedeckt. 22 auch in Waldkirche, ebenfalls bedeckter Himmel. Und in Breitnau bedeckt bei 18 Grad. Das fasst den Tag auch ganz gut zusammen. Es bleibt heute den ganzen Tag bedeckt. Dazwischen immer wieder auch mal Regen. Das Ganze heute bei Topwerten von 22 bis 26 Grad.

0: Die gute Nachricht, morgen wird es ein bisschen trockener. Wir haben einen Mix aus Sonne und vielen Wolken, aber nur noch vereinzelt Schauer. Und das Ganze bei Topwerten von 23 bis 27 Grad.
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0: Mit Ruth Strätling, hallo. Viel zu tun gab es am Wochenende für die Feuerwehren hier bei uns in Baden. Nicht nur mehrere Wohngebäude brannten, sondern jetzt auch die Wälder hier in der Region. Besonders stark beansprucht wurden dabei die Kameraden aus Bad Säckingen. Sie waren am Wochenende im Dauereinsatz, erzählte Feuerwehrkommandant Christian Siebold, Baden FM.
2: Wir als Feuerwehr Bad Säckingen hatten am Freitag 4 Einsätze, davon 3-mal die nahezu höchste Alarmstufe. Wir hatten zunächst einen großen Flächenbrand in Laufenburg. Ab dann hat es eigentlich nicht mehr abgerissen. Wir wurden am Nachmittag zur Unterstützung zu einem Dachstuhlbrand in die Gemeinde Wehr alarmiert und wir waren eigentlich noch nicht mal ganz fertig mit den Aufräumarbeiten von den ersten beiden Einsätzen. Da hat es dann bei uns auf der Gemarkung bei Harpoling auch einen großen Flächenbrand, der bereits in den Wald übergegriffen hatte, gegeben, bei dem wir dann auch den ganzen späten Nachmittag bis in die Nacht hinter einem Einsatz waren.
0: Glücklicherweise regnet es jetzt, was die Lage für die Brandbekämpfer in der Region zumindest im Moment etwas entspannt. In Friesenheim bei Lahr soll ein neues Wohngebiet entstehen. Die Gemeinde und der Energiedienstleister Badenova haben dafür jetzt einen Vertrag unterschrieben. Mehr weiß Benjamin Resetz aus der Baden FM Nachrichtenredaktion.
3: Eschental soll das Neubaugebiet heißen und auf über 60.000 Quadratmetern Platz für 95 Wohngrundstücke bieten. Auch ein Spielplatz, ein Kindergarten und ein Seniorenheim sollen entstehen. Seit 2014 gibt es den Plan für den neuen Ortsteil schon. Jetzt wird das Gebiet endlich erschlossen. Die Arbeiten stehen aber noch ganz am Anfang.
0: Der EHC Freiburg stattet 3 Spieler mit Tryout-Verträgen für die Saisonvorbereitung aus. Stürmer Artyom Kaidarov, Sohn von EHC-Legende Ravil Kaidarov, will sich so für einen Kaderplatz beim Eishockey-Zweitligisten empfehlen. Das Gleiche versuchen auch Verteidiger Mike Hess und Offensivspieler Maximilian Oswald. Alle 3 können sich jetzt im Training und in Testspielen beweisen. Die Wölfe wollen damit vor allem mehr Breite und Konkurrenz im Team schaffen. Mit den 3 Probeverträgen ist die Kaderplanung jetzt auch vorerst abgeschlossen, meldet der EHC. Das erste Testspiel steht schon am Freitag an beim ESV Kaufbeuren. Sonntag folgt dann das erste Heimspiel der Vorbereitung gegen die Bietigheim Steelers. 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
0: Schauen wir auf die Straßen um 3:02. Da habe ich eine Meldung von der A5 Basel Richtung Karlsruhe. Zwischen Efringkirchen und dem Dreieck Neuenburg haben wir immer noch 2 Kilometer Stau. Da müsst ihr etwa 10 Minuten mehr einplanen. Und es stockt auch ein bisschen auf der B3 in Freiburg, Bismarckallee. Und zwar zwischen Friedrichstraße Hauptbahnhof und Schnevelinbrücke. Da ist dichter Verkehr. Auch hier braucht ihr derzeit 10 Minuten länger.
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0: Und die Blitzer stehen auf der B31 bei Breitnau im 100er. Dann haben wir einen nochmal B31, und zwar bei Kirchzarten stehen sie auch im 100er. In Waldzutingen wird geblitzt in der Rathausstraße im 30er und in Inslingen stehen sie in der Rienstraße, kurz nach dem Zoll im 30er. Das hat Philipp uns über WhatsApp gemeldet. Vielen Dank dafür. Und falls ihr auch noch was seht, Staus oder Blitzer, meldet euch doch auch und sagt uns Bescheid per WhatsApp oder Telefon unter 0800 50 60 106. Ich wünsche euch allen eine gute Fahrt.
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4: Hi, schön, dass ihr mit dabei seid. Und für was stehen wir gerne in der Schlange? Ich finde zum Beispiel im Europapark für eine Fahrt auf der neuen Boltron-Achterbahn irgendwie 90 Minuten oder so zu warten, ist überhaupt kein Problem. Und wofür sagt ihr? Dafür stehe ich gerne an. So wie eben zum Beispiel ich fürs Achterbahnfahren. Das hören wir uns an in 10 Minuten nach Someone Like You von Adele. Dem Song, der es schafft, Herzschmerz zu erzeugen, obwohl man eigentlich total happy ist. Der geht halt einfach ganz, ganz tief rein. Wie jetzt der aktuelle Song von Taylor Swift. Den spielen wir jetzt. Hi!
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0: Diskussionsthema gefunden. Für was steht ihr gerne lange an? Beziehungsweise wo liegt die absolute Schmerzensgrenze, was in der Schlange stehen angeht?
1: Also für ein gutes Steak würde ich länger anstehen, aber in der Regel, wenn ich eine Schlange sehe, die mehr als 10 Leute hat, dann bin ich direkt weg.
2: Ja, also ich bin tatsächlich wirklich so ein kleiner Adrenalin-Junkie. Das heißt, für so eine gute Achterbahn stehe ich schon mal gut und gerne lange an. Das habe ich schon im Europapark gemacht, im Hansapark, im Heidepark. Das kann schon mal eine Stunde dauern.
3: Ich würde auf, nicht anstehen, aber ich würde auf einen guten Freund so lange warten, wenn ich mich richtig auf ihn freue und eine gute Zeit mit ihm verbringen kann. Da ist mir egal, wenn er später kommt.
0: Das ist mal schön. Und gerade beim Thema Achterbahn gerade, da schließe ich mich ganz, ganz groß an beim Anstehen. Das längste, was ich übrigens jemals gewartet habe, ich bin ganz großer Achterbahn-Fan, das war beim Eröffnungstag von Voltron 2024 im Europapark. Das waren, meine ich, 2,5 Stunden. Und ich würde es immer wieder tun. Steffi aus dem Baden-FM-Team, was denkst du?
4: In der Schlange stehen ist für mich so eine Sache. Ich mache es eigentlich nicht so gerne, es sei denn, es lohnt sich wirklich. Als ich beim Staufener Weinfest vor ein paar Wochen war, da gibt es diesen ganz, ganz tollen Striebele-Stand. Und dafür bin ich 25 Minuten angestanden. Und es war gar kein Problem. Hatte sogar noch ein ganz tolles Gespräch mit meiner Hintersteherin. Wurden dann fast so ein bisschen Freunde in der Zeit. Also es hat sich gelohnt, in der Schlange zu stehen.
0: Na also, wie sieht's bei euch aus? Gerne eine WhatsApp-Sprachnachricht an die 0800 50 60 106. Wo liegt eure Schmerzensgrenze beim Anstehen? Und für was reißt ihr diese dann auch besonders gerne aus?
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1: Wolken hängen momentan über Basel, über Baden, zum Beispiel über Basel. 24 Grad dort und bewölkt. In Lörrach auch bewölkt bei 24 Grad und in Breitnau auch bedeckt bei 18 Grad. Hier und da können auch heute wieder Schauer rüberziehen. Die Topwerte heute 22 bis 26 Grad. Morgen wird es wenigstens ein bisschen trockener. Wir haben Mix aus Sonne und Wolken, nur ganz vereinzelt ein bisschen Regen und das Ganze bei Topwerten von 23 bis 27 Grad morgen.
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1: Mit Ruth Strätling, hallo. Hier in Südbaden hat die Feuerwehr am Wochenende mehrere Wald- und Vegetationsbrände gelöscht. Außerdem haben auch mehrere Gebäude gebrannt, zum Beispiel in Wehr im Kreis Waldshut oder in Neuried-Altenheim in der Ortenau. In Schramberg im Landkreis Rottweil brannte derweil eine etwa 2 Hektar große Waldfläche. Einsatzkräfte aus dem ganzen Landkreis und darüber hinaus waren mit 32 Fahrzeugen und mehr als 160 Einsatzkräften vor Ort. Inzwischen haben sie das Feuer wieder unter Kontrolle. Aktuell laufen in Schramberg jetzt Nachlöscharbeiten. Die sollen wohl noch bis heute Abend dauern. Die gute Nachricht für die Brandbekämpfer hier in Baden ist auch weitere Hilfe in Sicht, und zwar durch das Wetter. Überall im Südwesten soll es heute nämlich verbreitet regnen. Das dürfte den Feuerwehren gut in die Karten spielen und auch die Grundwasserspiegel wieder etwas ansteigen lassen. Die Sieger der Derbys beim Stadtradeln stehen fest. Insgesamt hat es bei der Radfahrt-Challenge zwischen verschiedenen Städten und Gemeinden 5 Nachbarschaftsduelle gegeben. Den direkten Zweikampf um die meisten Radkilometer gab es bei uns am Kaiserstuhl. Hier sind nämlich Vogtsburg und Ihringen im Derby gegeneinander angetreten. Gewonnen haben dabei letztendlich die Vogtsburgerinnen und Vogtsburger. Sie legten gemeinsam 73.569 Kilometer auf dem Rad zurück. In Ihringen waren es fast 2000 Kilometer weniger. Allerdings machten da auch nur 275 Teilnehmer mit. In Vogtsburg waren es 35 mehr. Übrigens, im Duell der baden-württembergischen Großstädte hat Heidelberg erdrutschmäßig gegen Mannheim gewonnen. Bestleistung unserer deutschen Leichtathleten bei der EM in Birmingham. Die deutschen Sportler holten dort insgesamt 21 Medaillen. Das war ihre beste Ausbeute seit 28 Jahren. Zum Abschluss gewann Frederik Ruppert noch Gold über die 3000 Meter Hindernis. Und es gab Silber für die Sprint-Mixed-Staffel und überraschend auch für Speerwerferin Julia Ulbricht. 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
1: 3 Minuten nach halb 4 ist es. Schauen wir auf die Straßen. Da habe ich nur eine etwas größere Meldung von der A5 Basel Richtung Karlsruhe. Da stockt es mal wieder zwischen Efringkirchen und dem Dreieck Neuenburg. 2 Kilometer Stau haben wir da. Derzeit braucht ihr mindestens 10 Minuten länger.
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1: Und die Blitzer stehen auf der B31 bei Breitnau im 100er. Dann haben wir einen in Leim-Schwarzwald in der Krutenaustraße im 30er. Und in Inslingen wird auch geblitzt. Riedenstraße, da stehen sie etwa 200 Meter nach dem Zoll im 30er. Das hat uns Philipp über WhatsApp gemeldet. Vielen Dank dafür. Und falls ihr auch noch was seht, Staus oder Blitzer, ruft doch auch gern durch und sagt Bescheid oder schickt schnell eine WhatsApp an die 0800 50 60 106. Ich wünsche euch allen eine gute Fahrt.
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Hi, schönen Montag. Hier ist Baden FM und vielleicht geht's für euch heute Abend ja auch nochmal aufs Breisgauer Weinfest in Emmendingen. Dann wünschen wir euch dabei ganz viel Spaß und eine Übersicht.

Nicht mit allen Weinfesten hier bei uns in der Region findet ihr auf unserer Homepage baden.fm im Weinfestkalender. Was ich zum Beispiel schon mal sagen kann, kommendes Wochenende geht's weiter in Ebringen. Dort ist Weinfest von Freitag bis Sonntag. Hier ist Baden FM und wir wünschen euch allen noch eine ganz tolle Weinfestsaison.

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15: 25 Grad messen wir zurzeit bei unseren Nachbarn im Elsass in Colmar. Da ist es bewölkt. Auch in Lörrach hängen Wolken am Himmel bei 25 Grad und am Feldberg relativ frisch bedeckt bei 18 Grad. Und es soll heute auch insgesamt nicht ganz so freundlich werden. Es wird verbreitet nass über Baden, dazwischen immer wieder bewölkt. Das Ganze heute bei Topwerten von 22 bis 26 Grad. Morgen wird es dann immerhin ein bisschen trockener. Uns erwartet so ein Mix aus Sonne und vielen Wolken. Nur noch vereinzelt kleine Schauer, aber richtig heiß wird es weiter nicht. Die Topwerte morgen relativ angenehm, 23 bis 27 Grad.

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1: Mit Ruth Strätling. Hallo. Die Feuerwehren hier bei uns in Baden hatten am Wochenende jede Menge zu tun. Es hat nämlich gleich an mehreren Stellen gebrannt. In Bonndorf und im Bad Säckinger Ortsteil Harpulingen brachen zum Beispiel Feuer in Waldstücken aus, die die Feuerwehr am Freitag und Samstag beschäftigten. Auch in Laufenburg gab es einen Waldbrand, der gelöscht werden musste. In Wehr brannte derweil der Dachstuhl eines Hauses und in Schönau brannte die sogenannte Sonnenvilla ab. Jetzt regnet es zum Glück endlich und das sorgt bei den Brandbekämpfern für etwas Erleichterung, so Christian Siebold, Kommandant der Feuerwehr in Bad Säckingen, gegenüber Baden FM.
2: Sowohl der Regen als auch die etwas kühleren Temperaturen, da freut man sich wirklich drüber. Man muss natürlich sagen, aus Sicht der Waldbrandgefahr ist es jetzt noch nicht alles safe, weil man sieht das natürlich bei der langen Trockenheit. Das Wasser, das kann nicht wirklich in den Boden eindringen aktuell. Also es bräuchte tatsächlich schon mal ein bisschen längerfristigen Regen, dass der Boden wieder durchtränkt werden könnte. Aber es ist natürlich erstmal eine Erleichterung, auch für die Einsatzkräfte. Es ist bei den Temperaturen angenehmer als bei fast 40 Grad. Es ist sicherlich eine leichte Entspannung, aber das wäre gut, wenn es auch ein bisschen längerfristig regnen würde.
1: Verletzte gab es bei den Bränden keiner. In Schönau werden für die 6 Bewohner, die ihr Zuhause verloren haben, über die sozialen Medien jetzt Spenden gesammelt. Wer helfen möchte, kann sich zum Beispiel beim FC Schönau melden. Die US-Schauspielerin Hayden Panettiere ist tot. Sie starb im Alter von nur 36 Jahren. Das berichten US-Medien unter Berufung auf ihr Umfeld. Panettiere ist unter anderem bekannt aus der Serie Heroes und spielte auch in der Filmreihe Scream mit. Mit ihrem früheren Partner, dem Ex-Boxweltmeister Wladimir Klitschko, hat sie eine gemeinsame Tochter. SC-Torhüter Noah Atubolu könnte zu Eintracht Frankfurt wechseln. Das berichtet jedenfalls der Kicker. Die Hessen wollen den wechselwilligen 24-Jährigen demnach verpflichten. Denn ihr bisheriges Torwartduo konnte wohl in der Saisonvorbereitung nicht voll überzeugen. Atubolu hat schon mit mehreren Vereinen verhandelt. Zuletzt waren unter anderem der SSC Neapel, Olympique Marseille oder der AFC Bournemouth im Gespräch. Ein Deal kam aber bisher nicht zustande. Laut Berichten fordert der SC Freiburg für Atubolu eine Ablösesumme von bis zu 20 Millionen Euro. Ob Eintracht Frankfurt das überhaupt stemmen könnte, ist bisher noch unklar. 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
1: Gleich drei Minuten nach vier, so rum, schauen wir auf die Straßen. Da habe ich eine Meldung von der A5 Basel Richtung Karlsruhe. Zwischen Efringenkirchen und dem Dreieck Neuenburg haben wir immer noch 2 Kilometer Stau. Da müsst ihr etwa 10 Minuten mehr einplanen. Und eine kleine Verzögerung haben wir noch auf der B3, und zwar in Freiburg, Zähringer Straße. Zwischen Komturplatz und Zähringen ist dichter Verkehr. Auch hier braucht ihr knapp 10 Minuten länger. Und in der Schweiz ist auch noch was los auf der A2 Luzern Richtung Basel. Da stockt es zwischen der Verzweigung Hagnau und Basel-Wettstein. 3 Kilometer Stau. Derzeit müsst ihr da eine Viertelstunde mehr einplanen.
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1: Und die Blitzer stehen in Schopfheim in der Friedrichstraße im 20er. Dann haben wir einen auf der B31 bei Kirchzarten im 100er. Und in Inslingen wird geblitzt. Rienstraße stehen sie etwa 200 Meter nach dem Zoll im 30er. Das hat uns Philipp über WhatsApp gemeldet. Vielen Dank dafür. Und falls ihr auch noch was gesehen habt, Staus oder Blitzer, sagt uns doch auch schnell Bescheid per Telefon oder WhatsApp an die 0800 50 60 106. Ich wünsche euch allen eine gute Fahrt.
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4: Hallo, wunderschönen Montag euch und ach, ist das schön. Der Regen bei uns in Baden. Endlich mal wieder. Ich kam erst letzte Nacht wieder aus dem Urlaub vom Lago Maggiore zurück und wurde dann heute Morgen herzlichst vom grauen Regenwetter empfangen. Hoffentlich pendelt sich jetzt die Tage und Wochen mal wieder richtig ein. Ich kann mir nur vorstellen, wie sich die ganzen Landwirte zum Beispiel hier in der Region über diesen Regen freuen. Und auch über Lieblingssongs. Jetzt Emily Sondé mit dabei. Und das hier ist die aktuelle Nummer von Holly Humberstone. To Love Somebody. Schöne Sommerferien.

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1: Hallo, ich bin die Sandra und bin sehr stolz auf mich, weil ich sehr viel Gewicht verloren habe.
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1: Mein Geldbeutel war nicht so happy wegen der neuen Kleidung.
2: Oh, das glaube ich. Wie war das, mit fast 20 Kilo weniger shoppen zu gehen? Mega, oder?
1: Ja, das war richtig, richtig cool. Ich habe schon im Sommer angefangen, die Sachen nicht zu passen, logischerweise. Mhm. Da ist man noch mal ein bisschen los und hat so mal das eine oder andere Teilchen sich geholt und war dann schon stolz. Man kleidet sich dann natürlich auch anders.
2: Klar.
1: Also ich ziehe mittlerweile auch mal wieder ein kurzes Röckle an oder eine Hotpants. Und es macht schon Spaß. Also es ist schwierig, weil natürlich der komplette Kleiderschrank nicht mehr passt. Mhm. Also von Unterwäsche zu Winterjacke.
2: Ja, natürlich. Alles. Krass.
1: So langsam füllt sich der Kleiderschrank wieder. Und man kauft auch mal andere Teilchen, die man vielleicht vorher nicht so gekauft hat, man mal wusste, okay, da guckt ein Speckröllchen raus.
2: Ja. Also ich finde, ne, ist ja gerade Oversize, ist ja mega in. Also ich zum Beispiel trage mega gerne so große Pullis und große Jacken und so. Da bist du ja jetzt dann top in der Mode, aber bei Hosen muss es halt schon sitzen. Dann musst du halt echt neu einkaufen, ne?
1: Genau, und wenn die Unterhose rotiert, sollte man natürlich auch wechseln.
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15: Aktuelle Temperaturen 25 Grad messen wir in Basel, 25 auch in Lörrach und 18 in Schluchsee. Da ist es überall bedeckt jeweils. Und so soll es heute auch weitergehen. Dazwischen hier und da auch mal kleine Schauer. Das Ganze bei Topwerten von 22 bis 26 Grad. Morgen wird es immerhin ein bisschen trockener. Wir haben dann einen Mix aus Sonne und Wolken, aber nur noch vereinzelt Schauer und das Ganze morgen bei Topwerten von 23 bis 27 Grad.
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15: Mit Ruth Strädling, hallo. Großer Waldbrand dieses Wochenende hier in Südbaden. In Schramberg im Kreis Rottweil brannte eine Fläche von etwa 2 Hektar. Mehr als 160 Einsatzkräfte von verschiedenen Feuerwehren waren vor Ort. Inzwischen haben sie den Brand unter Kontrolle gebracht. Es laufen aber noch weiter Nachlöscharbeiten und die sollen noch bis in den Abend dauern. Dabei helfen auch Feuerwehrleute hier aus Südbaden mit, zum Beispiel aus Freiburg. Laut der Stadt unterstützt zurzeit eine Katastrophenschutzeinheit mit 8 Fahrzeugen und gut 50 Mann hier aus

0: Region die Löscharbeiten im Kreis Rottweil. Außerdem wurde auch ein spezielles Waldbrandlöschfahrzeug, das hier in Freiburg stationiert ist, direkt nach Schramberg geschickt. Dort sorgt es jetzt dafür, dass die Feuerwehrleute immer ausreichend mit Löschwasser versorgt werden. Gute Nachrichten aus dem ÖPNV hier in Baden. Busse und Bahnen werden immer sicherer. Vergangenes Jahr sind 302 Menschen hier im Land Opfer von Gewalt im öffentlichen Nahverkehr geworden. Das waren gut 10% weniger als im Jahr davor. Auch das Zugpersonal wurde etwas seltener angegriffen oder bedroht. Außerdem ging auch die generelle Zahl der Straftaten im Nahverkehr und an Bahnhöfen wieder zurück, vor allem weil es weniger illegale Einreisen gab. Außerdem wurden auch etwas weniger Schwarzfahrer gemeldet. Die Sieger der Derbys beim Stadtradeln stehen fest. Insgesamt hat es in Baden-Württemberg bei der Radfahrt-Challenge zwischen verschiedenen Städten und Gemeinden 5 Nachbarschaftsduelle gegeben, auch hier in der Region. Benjamin Resetz aus der Baden-FM-Nachrichtenredaktion weiß mehr.
1: Den direkten Zweikampf um die meisten Radkilometer gab es bei uns am Kaiserstuhl. Hier sind nämlich Vogtsburg und Iringen im Derby gegeneinander angetreten. Gewonnen haben dabei die Vogtsburger und Vogtsburgerinnen. Sie konnten alle miteinander 73.569 Kilometer auf dem Rad zurücklegen. In Iringen waren es fast 2.000 Kilometer weniger. Allerdings machten in Iringen auch nur 275 Teilnehmer mit. In Vogtsburg waren es immerhin 35 mehr. Im Duell der baden-württembergischen Großstädter hat übrigens Heidelberg erdrutschmäßig gegen Mannheim gewonnen.
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0: Wir schauen auf die Straßen um 2 Minuten, gleich 3 Minuten nach 4:30. Ich habe eine Meldung von der A5 Basel Richtung Karlsruhe. Da stockt es immer noch zwischen dem Dreieck Weil am Rhein und dem Dreieck Neuenburg. 3 Kilometer Stau, hier eine gute Viertelstunde plus. Außerdem stockt es auf der B3 Achern Richtung Offenburg. Zwischen Achern-Fautenbach und Achern-Önsbach haben wir dichten Verkehr. Hier braucht ihr derzeit 10 Minuten länger. Und ein bisschen mehr Zeit müsst ihr auch einplanen auf der B31 in Freiburg. Schillerstraße, Dreisamstraße zwischen Kaiserbrücke und Schützenallee. Ganter Knoten ist auch dichter Verkehr, da dauert es auch ein bisschen länger.
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0: Und die Blitzer stehen auf der B31 bei Breitnau im 100er. Dann haben wir einen in Freiburg in der Hermann-Mitt-Straße im 40er. Auf der B31 bei Kirchzarten blitzen sie auch im 100er. Und in Inslingen stehen sie Rienstraße, kurz nach dem Zoll im 30er. Das hat Philipp gemeldet. Vielen Dank dafür. Und falls ihr auch noch was seht, Staus oder Blitzer, ruft gern durch und sagt Bescheid. 0800 50 60 106. Ich wünsche euch eine gute Fahrt.
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1: Jeden Tag fahren wir daran vorbei, ohne so genau hinzuschauen. Dabei hat das Andreaskreuz an Bahnübergängen eine Geschichte, die fast 2000 Jahre zurückreicht. Seinen Namen verdankt das Schild dem Apostel Andreas. Der christlichen Überlieferung nach wurde er nicht an einem geraden Kreuz, sondern an einem X-förmigen Kreuz hingerichtet. Diese besondere Form wurde später als Andreaskreuz bekannt. Und warum genau steht dieses Symbol dann heute an Bahnübergängen? Weil die auffällige X-Form schon von Weitem ins Auge fällt. Deswegen eignet es sich perfekt als Warnzeichen. Es signalisiert, hier kreuzen sich zwei Wege und Vorsicht ist besonders wichtig. Eure Mariella Mischial.
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2: Am Nachmittag zeigt sich das Wetter in Freiburg mit warmen 25 Grad und leichtem Regen. In St. Blasien sind die Temperaturen ähnlich, jedoch ist der Himmel stark bewölkt. Für Dienstagmorgen sind im Breisgau bis zu 22 Grad zu erwarten. Im Tagesverlauf steigen die Temperaturen auf bis zu 29 Grad, während die Bewölkung weiterhin dominiert.
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3: Mit Ruth Strädling, hallo. Viel zu tun gab's am Wochenende für die Feuerwehren hier bei uns in Baden. Nicht nur mehrere Wohngebäude brannten, sondern jetzt auch die Wälder hier in der Region. Besonders stark beansprucht wurden dabei die Kameraden aus Bad Säckingen. Sie waren am Wochenende im Dauereinsatz, erzählte Feuerwehrkommandant Christian Siebold, Baden FM.
4: Wir als Feuerwehr Bad Säckingen hatten am Freitag 4 Einsätze, davon 3-mal die nahezu höchste Alarmstufe. Wir hatten zunächst einen großen Flächenbrand in Laufenburg. Ab dann hat es eigentlich nicht mehr abgerissen. Wir wurden am Nachmittag zur Unterstützung zu einem Dachstuhlbrand in die Gemeinde Wehr alarmiert und wir waren eigentlich noch nicht mal ganz fertig mit den Aufräumarbeiten von den ersten beiden Einsätzen. Da hat es dann bei uns auf der Gemarkung bei Harpoling auch einen großen Flächenbrand, der bereits in den Wald übergegriffen hatte, gegeben, bei dem wir dann auch den ganzen späten Nachmittag bis in die Nacht hinter einem Einsatz waren.
3: Glücklicherweise regnet es jetzt, was die Lage für die Brandbekämpfer in der Region zumindest im Moment etwas entspannt. Die Feuerwehr hat in Neuenburg gleich mehrere Menschen aus dem Rhein retten müssen. Zunächst geriet ein 58-Jähriger in Not, als er an der NATO-Rampe schwamm und dort in einen Strudel geriet. Das bemerkten mehrere Passanten in der Nähe und wollten dem Mann zur Hilfe kommen. Sie bildeten eine Menschenkette und versuchten, den 58-Jährigen aus dem Wasser zu ziehen. Dabei gerieten die Helfer dann aber selbst in eine Notlage. Zeugen am Ufer riefen schließlich die Feuerwehr zur Hilfe. Die rückte gleich mit einem Boot an und brachte den Schwimmer und seine Helfer zurück in Sicherheit. Alle blieben glücklicherweise unverletzt. Die Polizei mahnte jetzt nochmal, niemand sollte einfach so ins Wasser springen, um jemand anderem zu helfen. Die eigene Sicherheit muss auch in Notsituationen immer zuerst kommen. Die IG Bau Südbaden fordert junge Menschen auf, sich jetzt noch um Ausbildungsplätze zu bemühen und Bewerbungen zu schreiben. Allein in Freiburg sind zum Beispiel noch über 400 Plätze frei. Man muss allerdings aktiv auf die Suche gehen, so die Gewerkschaft. Sie rät den Schulabgängern jetzt, Mut zu haben und einfach selbstständig nach einem Job zu suchen. Oft bekommen Bewerber auch die Chance auf ein Praktikum und später dann direkt eine Ausbildung. Die ist sehr wichtig, denn laut einer aktuellen Statistik haben 74% der arbeitslosen Menschen unter 25 Jahre keine abgeschlossene Berufsausbildung. 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
2: A5 Basel Richtung Karlsruhe zwischen Dreieck Weil am Rhein und Dreieck Neuenburg 4 Kilometer Stau, mindestens 16 Minuten Zeitverlust. B31 Freiburg Richtung Donaueschingen zwischen Kirchzarten und Buchenbach-Falkensteig dichter Verkehr, fahrt vorsichtig und passt auf euch auf.
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2: In Freiburg in der Hermann-Mitsch-Straße steht ein Blitzer, erlaubt sind 40. Zusätzlich wird in Weil am Rhein in der Heldelinger Straße kontrolliert. Zum Schluss noch ein Blitzer in Lahr in der Kruttenaustraße. Hier gilt 30.
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5: Hallo und wir freuen uns, dass es heute endlich mal wieder regnet hier bei uns in Baden. Vielleicht geht's euch ähnlich. Wie hab ich's vermisst?

0: Aufwachen morgens den Regen zu hören, der dann so draußen auf die Fensterbank klopft. Es war wirklich das schönste Aufwachen, das ich mich in letzter Zeit erinnern kann. Ganz toll. Und Sommerfeeling, das holen wir uns einfach durch die Musik. Pokerface von Lady Gaga mit dabei und jetzt der aktuelle Song von Miles Smith. Wir wünschen schöne Fahrt in den Feierabend mit Drive Safe. Hi.
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2: Ich stehe im Keller zwischen alten Kisten und Werkzeug, eigentlich auf der Suche nach einem Schraubenzieher. Ja, und stattdessen stoße ich auf meinen alten CD-Player. Staub runter, Stecker rein und obendrauf liegt noch die Minutes to Midnight-Scheibe von Linkin Park. Ich drücke auf Play und was höre ich? What I've Done. Und zack, bin ich wieder mittendrin. Der Song kracht los. Die Gitarren schieben, Chesters Stimme brennt sich direkt rein. Da steckt so viel Forderndes drin. So ein ehrlicher Wunsch, Dinge neu zu machen. Nicht aus Trotz, sondern aus Einsicht. Ich fange an, ganz nebenbei aufzuräumen. Werkzeug an

0: richtigen Platz, alte Bilder abstauben, ein Karton mit Kram endlich aussortieren, raus mit dem Krempel. Und der Song läuft weiter. Und mit jedem Takt wird's ein bisschen klarer da unten. Und hier oben übrigens auch. What I've Done ist für mich kein Lied zum Rumsitzen. Das ist Musik, die anschiebt im Kopf, im Herz und manchmal eben auch im Keller.
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10: In Freiburg, hier vor den Baden-FM-Studios, messen wir derzeit 25 Grad, da ist es bedeckt. In Weil am Rhein Regen bei 25 Grad und am Feldberg ein bisschen frischer, bedeckt bei 19 Grad. Das fasst den Tag auch ganz gut zusammen. Wir haben immer wieder Wolken, dazwischen auch gelegentlich Schauer und das Ganze bei Topwerten von um die 25, 26 Grad. Morgen wird es immerhin ein bisschen trockener. Wir haben einen Mix aus Sonne und Wolken, nur noch ganz vereinzelt Schauer und die Topwerte, die sind ähnlich. Morgen 23 bis 27 Grad.
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10: Mit Ruth Strädling, hallo. Großer Waldbrand am Wochenende hier in Südbaden. In Schramberg im Kreis Rottweil brannte eine Fläche von etwa 2 Hektar. Mehr als 160 Feuerwehrleute waren zum Löschen im Einsatz, auch hier aus Freiburg. Und die Freiburger Feuerwehr ist dort auch aktuell immer noch im Einsatz, so Philipp Kiefer, Direktionsdienst bei der Feuerwehr Freiburg gegenüber Baden FM.
11: Heute Nacht kam die Anforderung über die Leitstelle rein nach unserem KGH-Zug, also das nennt sich kreisübergreifende Hilfe. Der KGH-Zug Wasserförderung wurde quasi von der Feuerwehr Freiburg angefordert und daraufhin hat sich der Zug auch in die Bewegung gemacht nach Schramberg. Und seit heute Nacht 2.30 Uhr, 3 Uhr vor Ort.
10: Der Freiburger Löschzug sorgt jetzt dafür, dass die Einsatzkräfte in Schramberg immer ausreichend mit Wasser versorgt sind. Laut aktueller Planung sollen die Feuerwehrleute aus Freiburg noch bis mindestens heute Abend in Schramberg im Einsatz sein. Die Sieger der Derbys beim Stadtradeln stehen fest. Insgesamt hat es bei der Radfahrt-Challenge zwischen verschiedenen Städten und Gemeinden 5 Nachbarschaftsduelle gegeben. Den direkten Zweikampf um die meisten Radkilometer gab es bei uns am Kaiserstuhl. Hier sind nämlich Vogtsburg und Iringen im Derby gegeneinander angetreten. Gewonnen haben dabei letztendlich die Vogtsburgerinnen und Vogtsburger. Sie legten gemeinsam 73.569 Kilometer auf dem Rad zurück. In Iringen waren es fast 2000 Kilometer weniger. Allerdings machten da auch nur 275 Teilnehmer mit. In Vogtsburg waren es 35 mehr. Übrigens, im Duell der baden-württembergischen Großstädte hat Heidelberg erdrutschmäßig gegen Mannheim gewonnen. Bestleistung unserer deutschen Leichtathleten bei der EM in Birmingham. Die deutschen Sportler holten dort insgesamt 21 Medaillen. Das war ihre beste Ausbeute seit 28 Jahren. Zum Abschluss gewann Frederik Ruppert noch Gold über die 3000 Meter Hindernis. Und es gab Silber für die Sprint-Mixed-Staffel und überraschend auch für Speerwerferin Julia Ulbricht.
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2: 6:02 haben wir es. Schauen wir auf die Straßen. Da habe ich eine Meldung von der A5 Basel Richtung Karlsruhe. Es stockt weiter zwischen dem Dreieck Weil am Rhein und dem Dreieck Neuenburg. 4 Kilometer Stau, derzeit etwa 20 Minuten plus. Außerdem haben wir auch noch eine Meldung aus der Schweiz. A2 Luzern Richtung Basel. Da stockt zwischen Hagnau und Basel-Wettstein 3 Kilometer Stau. Auch hier müsst ihr etwa 20 Minuten mehr einplanen. Grund ist da ein Unfall. Deshalb ist die rechte Spur blockiert. Also am besten besonders vorsichtig fahren.
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2: Und die Blitzer stehen. Freiburg in der Hermann-Mitt-Straße, da blitzen sie aus einem dunklen Caddy im 50er, das hat Andi gemeldet. Dann haben wir einen in Waldshutingen in der Waldshuter Straße im 50er. In Inslingen stehen sie in der Rienstraße im 30er. Und dann habe ich noch einen auf der B31 bei Kirchzarten im 100er. Und falls ihr jetzt noch was gesehen habt, Staus oder Blitzer, ruft gern durch und sagt uns Bescheid. 0800 50 60 106. Ich wünsche euch allen eine gute Fahrt.
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0: Ihr hört Baden FM am Montag. Schönen Feierabend euch. Und die Fans vom SC Freiburg sind spätestens ab dieser Woche wieder ganz aufgeregt. Am Donnerstag ist das erste Conference League Spiel und am Sonntag dann Runde 1 im DFB-Pokal. Am Samstag war Saisoneröffnung im Freiburger Europaparkstadion. Frank Rischmüller, unser Baden FM Fußballexperte, wie geht's dir?
1: Ich freue mich, dass es wieder losgeht. 29.000 Zuschauer kamen trotz der 35 Grad Außentemperatur zur Saisoneröffnung und zum Galaspiel des Europa League Finalisten SC Freiburg gegen den amtierenden Conference League Sieger aus London, Crystal Palace. Dem Sportclub gelang bei diesem Kadervergleich über 120 Minuten ein verdienter 3:0 Erfolg. Neuzugang Backhaus im Tor hielt seinen Kasten wie schon gegen Straßburg sauber. Der andere Neuzugang in der Startelf, Engelhardt, dem gelang nach torlosen ersten 45 Minuten das 1:0. Für die Treffer 2 und 3 sorgte das Joker-Duo Scherhand und Höhler, die schon Straßburg mit zwei Treffern den Gar ausgemacht hatten. Flanke Scherhand, Kopfball Höhler 2:0, Steilpass Höhler, Abschluss Scherhand 3:0. So war es gegen Palace, das Duo harmoniert prächtig. Unterm Strich steht, der SC ist bestens gerüstet für die neue Saison, ist auf allen Positionen doppelt bis dreifach und zudem hervorragend besetzt. Donnerstag in Motherwell in Schottland wird's erstmals ernst. Frank Rischmüller, Baden.

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8: Aktuelle Temperaturen hier in Baden 26 Grad bei unseren Nachbarn in Colmar in Frankreich. Da ist es bewölkt. Auch in Laa Wolken am Himmel bei 22 Grad und in Breitenau ist es bedeckt bei 21 Grad. Es könnte hier und da heute auch noch mal ein bisschen nieseln. Ansonsten bleibt es aber relativ trocken und bewölkt. Und morgen wird es noch ein bisschen trockener als heute. Wir kriegen einen Mix aus Sonne und vielen Wolken. Nur ganz vereinzelt Schauer und das Ganze bei relativ angenehmen Werten morgen von 23 bis 27 Grad.
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8: Mit Ruth Strädling, schönen guten Abend. Großer Waldbrand am Wochenende hier in Südbaden. In Schramberg im Kreis Rottweil brannte eine Fläche von etwa 2 Hektar. Über 100 Feuerwehrleute waren im Löscheinsatz. Auch hier aus Freiburg wurde Hilfe angefordert. Und die Freiburger Feuerwehrleute sind auch immer noch vor Ort. Zur aktuellen Lage sagte Philipp Kiefer, der aktuelle Direktionsdienst der Feuerwehr Freiburg, gegenüber Baden FM.
9: Also das ist im Moment nicht abschätzbar, wie lange das noch geht. Die Lage ist vor Ort wohl stabil. Und ich

0: Ich habe jetzt auch die Rückmeldung bekommen, dass es vor Ort auch regnet. Was natürlich, das natürlich alles verbessert, logischerweise. Aber wie lange der Einsatz sich jetzt noch hinzieht, ist im Moment nicht absehbar. Also bis heute Abend auf jeden Fall.
1: Die Freiburger Feuerwehrleute und ihr Löschzug helfen in Schramberg bei den Löscharbeiten und sorgen dafür, dass die Feuerwehrleute vor Ort immer ausreichend mit Löschwasser versorgt sind. In Friesenheim bei Lahr soll ein neues Wohngebiet entstehen. Die Gemeinde und der Energiedienstleister Badenova haben dafür jetzt einen Vertrag unterschrieben. Mehr weiß Benjamin Resetz aus der Baden-FM Nachrichtenredaktion.
2: Eschental soll das Neubaugebiet heißen und auf über 60.000 Quadratmetern Platz für 95 Wohngrundstücke bieten. Auch ein Spielplatz, ein Kindergarten und ein Seniorenheim sollen entstehen. Seit 2014 gibt es den Plan für den neuen Ortsteil schon. Jetzt wird das Gebiet endlich erschlossen. Die Arbeiten stehen aber noch ganz am Anfang.
1: Der EHC Freiburg stattet 3 Spieler mit Tryout-Verträgen für die Saisonvorbereitung aus. Stürmer Artjom Kaidarov, Sohn von EHC-Legende Ravil Kaidarov, will sich so für einen Kaderplatz beim Eishockey-Zweitligisten empfehlen. Das gleiche versuchen auch Verteidiger Mike Hess und Offensivspieler Maximilian Oswald. Alle 3 können sich jetzt im Training und in Testspielen beweisen. Die Wölfe wollen damit vor allem mehr Breite und Konkurrenz im Team schaffen. Mit den 3 Probeverträgen ist die Kaderplanung jetzt auch vorerst abgeschlossen, meldet der EHC. Das erste Testspiel steht schon am Freitag an beim ESV Kaufbeuren. Sonntag folgt dann das erste Heimspiel der Vorbereitung gegen die Bietigheim Steelers. 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
1: Wir schauen auf die Straßen um gleich 6:04. Und da habe ich eine Meldung von der A5 Basel Richtung Karlsruhe. Es staut sich immer noch zwischen dem Dreieck Weil am Rhein und dem Dreieck Neuenburg auf 3 Kilometer. Da müsst ihr 10 Minuten ungefähr mehr einplanen. Und ansonsten schaut es ganz gut aus. Ich habe nur noch eine Meldung aus der Schweiz. A2 Luzern Richtung Basel. Da stockt es zwischen Hagner und Basel-Wettstein. 3 Kilometer Stau. Hier müsst ihr eine gute Viertelstunde länger machen.
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1: So, und die Blitzer stehen Donau-Eschingen in der Lehnstraße im 30er. Dann haben wir einen in Schopfheim in der Friedrichstraße im 20er. Lahr im Schwarzwald blitzen sie in der Kruttenaustraße im 30er. Und in Freiburg wird auch geblitzt. Hermann-Mitt-Straße stehen sie im 50er und blitzen aus einem dunklen Caddy. Das hat Andi gemeldet. Vielen Dank dafür. Und falls ihr auch noch was gesehen habt, Staus oder Blitzer, ruft gern durch und sagt uns Bescheid oder schickt uns schnell eine WhatsApp an die 0800 50 60 106. Ich wünsche euch allen eine gute Fahrt.
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6: Hallo, schönen Montag. Und wir haben den Weinbau hier bei uns in Baden begleitet. Vom Rebenrichten bis hin zur Weinlese. Und jetzt, wo wir die Trauben geerntet haben, fehlt noch der letzte Schritt. Wie kommt jetzt der Wein in die Flasche? Diesen Schritt schauen wir uns jetzt auch nochmal ganz genau an und probieren dann natürlich auch von unserem, nenne ich ihn mal, Wein. In 10 Minuten nach Musik von James Blunt und jetzt Blood Running, dem aktuellen Song von Ray Dalton. Hi!
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0: Hallo, schönen Montag und jetzt wird's lecker.
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0: Jawohl, wir haben den Weinbau hier bei uns in Baden mal ganz genau unter die Lupe genommen. Wir haben die Reben begleitet, die Vorbereitungen verfolgt und sogar bei der Weinlese mit angepackt. Jetzt fehlt nur noch eine Frage. Wie wird aus den frisch geernteten Trauben eigentlich der neue Süße? Wie kommt der Wein in die Flasche rein? Andreas Löffler vom Weingut Löffler in Staufen-Wettelbrunn erklärt es uns.
2: Wir haben den ersten Lesetag für neuen Süßen hinter uns gebracht mit der Rebsorte Solaris. Und das haben wir dann verarbeitet, vorgeklärt und abgefüllt auf die Flasche, mit Reinzuchthefe versetzt. Mittwoch und Donnerstag liefern wir das aus im Raum Freiburg, auch Schluchsee-Region. Und dann ist eigentlich in den regionalen Märkten hier erhältlich.
0: Also ernten, pressen, gären lassen und dann ab in die Flasche. Mariella aus dem Baden-FM-Team hat bei der Weinlese dieses Jahr mitgeholfen. Deswegen hat sie eine Flasche neuen Süßen mit in die Redaktion gebracht für den wichtigsten Schritt überhaupt, das Probieren.
3: Und jetzt schenken wir ein, das erste Glas neuen Süßen dieses Jahr. Und ihr dürft jetzt probieren.
4: Juhu!
3: Mmh, richtig lecker süß. Und was für eine schöne goldene Farbe.
5: Köstlich. Ich weiß, dass ich das literweise trinken könnte. Also ich bin sonst eher auf der Bierseite, darf man das laut im Baden sagen. Aber neuer Süßer, gerne literweise.
6: Also ich freue mich total, dass wir jetzt im August schon neuen Süßen trinken dürfen. Also der schmeckt richtig, richtig lecker.
7: Ich finde ihn auch super lecker. Ah, ich finde, ein bisschen weniger Süße könnt ihr noch kriegen.
8: Für mich schmeckt es richtig nach einem ganz langen Weinfest, wo ich dann versumpf.
3: Also es ist wirklich sehr, sehr lecker. Ich bin stolz auf mich. Ich kann meine harte Arbeit da auch tatsächlich rausschmecken.
0: Ja, damit ist die neue süße Saison eröffnet und wir freuen uns drauf, wenn in ein paar Wochen dann auch noch ein Stück Zwiebelkuchen dazu serviert wird.
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5: Wir starten angenehm mild rein in den Feierabend. 26 Grad zurzeit in Straßburg, 25 in Waldkirch und 21 in Furtwangen im Schwarzwald. Und da ist es überall so leicht bedeckt. Es soll den Abend über auch ungefähr so weitergehen. Örtlich kann es vielleicht noch ein bisschen tröpfeln. Morgen!
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5: Mit Ruth Strädling, guten Abend. Großer Waldbrand am Wochenende hier in Südbaden. In Schramberg im Kreis Rottweil brannte eine Fläche von etwa 2 Hektar. Über 100 Feuerwehrleute waren im Löscheinsatz und auch die Feuerwehr Freiburg unterstützte ihre Kollegen vor Ort. Philipp Kiefer, der aktuelle Direktionsdienst der Feuerwehr Freiburg, sagte Baden FM.
6: Also heute Nacht waren es circa 25 Einsatzkräfte, die nach Schramberg gefahren sind. Unter anderem eine Führungseinheit, die den ganzen Zug quasi führt. Dann mehrere Löschfahrzeuge und ein spezielles HFS nennt sich das, ist ein High Trans Fire System. Das ist ein System, um viel Wasser über längere Wegstrecken zu transportieren.
5: Die Freiburger Feuerwehrleute und ihr großer Löschzug sind aktuell immer noch vor Ort und helfen bei Nachlöscharbeiten, voraussichtlich noch bis in den Abend. Die Feuerwehr hat in Neuenburg gleich mehrere Menschen aus dem Rhein retten müssen. Zunächst geriet ein 58-Jähriger in Not, als er an der NATO-Rampe schwamm und dort in einen Strudel geriet. Das bemerkten mehrere Passanten in der Nähe und wollten dem Mann zur Hilfe kommen. Sie bildeten eine Menschenkette und versuchten, den 58-Jährigen aus dem Wasser zu ziehen. Dabei gerieten die Helfer dann aber selbst in eine Notlage. Zeugen am Ufer riefen schließlich die Feuerwehr zur Hilfe. Die rückte gleich mit einem Boot an und brachte den Schwimmer und seine Helfer zurück in Sicherheit. Alle blieben glücklicherweise unverletzt. Die Polizei mahnte jetzt nochmal, niemand sollte einfach so ins Wasser springen, um jemand anderem zu helfen. Die eigene Sicherheit muss auch in Notsituationen immer zuerst kommen. Die Sieger der Derbys beim Stadtradeln stehen fest. Insgesamt hat es in Baden-Württemberg bei der Radfahr-Challenge zwischen verschiedenen Städten und Gemeinden 5 Nachbarschaftsduelle gegeben, auch hier in der Region. Benjamin Resetz aus der Baden-FM-Nachrichtenredaktion weiß mehr.
7: Den direkten Zweikampf um die meisten Radkilometer gab es bei uns am Kaiserstuhl. Hier sind nämlich Vogtsburg und Iringen im Derby gegeneinander angetreten. Gewonnen haben dabei die Vogtsburger und Vogtsburgerinnen. Sie konnten alle miteinander 73.569 Kilometer auf dem Rad zurücklegen. In Iringen waren es fast 2.000 Kilometer weniger. Allerdings machten in Iringen auch nur 275 Teilnehmer mit. In Vogtsburg waren es immerhin 35 mehr. Im Duell der baden-württembergischen Großstädter hat übrigens Heidelberg erdrutschmäßig gegen Mannheim gewonnen.
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0: So, jetzt versuchen wir das Ganze einmal ohne Unterbrechung. Es ist 18.32 Uhr und wir schauen auf die Straßen. Da habe ich eine Meldung von der A5, Basel Richtung Karlsruhe. Da stockt es immer noch zwischen Efringkirchen und dem Dreieck Neuenburg. 2 Kilometer Stau, 10 Minuten müsst ihr mehr einplanen. Und auf der B3 haben wir auch Behinderungen derzeit. Freiburg Richtung Emmendingen, da stockt es zwischen Gundelfingen Industriegebiet Nord und der Anschlussstelle Denzlingen Süd B294. Auch hier dichter Verkehr, 10 Minuten plus. Und in der Schweiz haben wir auch noch eine Verzögerung. A2 Luzern Richtung Basel. Haben wir einen Stau zwischen Hagner und Basel-Wettstein. 3 Kilometer, gute Viertelstunde müsst ihr da mehr einplanen.
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0: Und die Blitzer, die stehen in Inzlingen in der Rienstraße im 30er. In Freiburg haben wir einen in der Hermann-Mitt-Straße. Da blitzt sie aus dem dunklen Caddy im 50er. Das hat Andi gemeldet. Und in Donaueschingen wird auch geblitzt in der Lehnstraße im 30er. Falls ihr jetzt noch was seht, Staus oder Blitzer, ruft gern durch und sagt uns Bescheid unter 0800 50 60 106. Ich wünsche euch allen eine gute Fahrt.
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0: Hallo, schönen Montag.
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9: 17 Grad messen wir aktuell am Feldberg, 23 in Lader ist es jeweils bewölkt und in Freiburg örtlich leichte Schauer bei 24 Grad. Und es soll heute auch den Rest des Tages eher unbeständig weitergehen. Sonne, Wolken und auch Regen. Morgen wird's dafür aber ein bisschen trockener. Wir haben einen Mix aus Sonne und vielen Wolken, nur noch vereinzelt Schauer und das Ganze morgen bei Topwerten von 23 bis 27 Grad.
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9: Mit Ruth Strädling, schönen guten Abend. Viel zu tun gab es am Wochenende für die Feuerwehren hier bei uns in Baden. Nicht nur mehrere Wohngebäude brannten, sondern jetzt auch die Wälder hier in der Region. Besonders stark beansprucht wurden dabei die Kameraden aus Bad Säckingen. Sie waren am Wochenende im Dauereinsatz, erzählte Feuerwehrkommandant Christian Siebold, Baden FM.
10: Wir als Feuerwehr Bad Säckingen hatten am Freitag 4 Einsätze, davon 3-mal die nahezu höchste Alarmstufe. Wir hatten zunächst einen großen Flächenbrand in Laufenburg. Ab dann hat es eigentlich nicht mehr abgerissen. Wir wurden am Nachmittag zur Unterstützung zu einem Dachstuhlbrand in die Gemeinde Wehr alarmiert und wir waren eigentlich noch nicht mal ganz fertig mit den Aufräumarbeiten von den ersten beiden Einsätzen. Da hat es dann bei uns auf der Gemarkung bei Harpoling auch einen großen Flächenbrand, der bereits in den Wald übergegriffen hatte, gegeben, bei dem wir dann auch den ganzen späten Nachmittag bis in die Nacht hinter einem Einsatz waren.
9: Glücklicherweise regnet es jetzt, was die Lage für die Brandbekämpfer in der Region zumindest im Moment etwas entspannt. In gut 2 Wochen startet das neue Ausbildungsjahr hier in Baden und es sind immer noch viele Ausbildungsplätze frei. Die IG Bau Südbaden ruft deshalb jetzt alle Schulabgänger, die bisher keine Stelle gefunden haben, dazu auf, sich jetzt unbedingt auch noch kurzfristig zu bewerben. Denn allein im Raum Freiburg sind derzeit über 400 Ausbildungsplätze nicht besetzt und zwar in allen möglichen verschiedenen Branchen. Die Gewerkschaft rät jetzt allen Schulabgängern, die noch keinen Ausbildungsplatz gefunden haben, mutig zu sein und sich einfach direkt bei den Betrieben zu bewerben. Für eine Ausbildung oder zumindest für ein Praktikum. Die IG Bau mahnt dabei auch, wie wie wichtig eine gute Berufsausbildung für die Zukunft ist. Junge Menschen mit einer

0: abgeschlossenen Ausbildung sind nämlich seltener arbeitslos und werden in der Regel besser bezahlt. Gute Nachrichten aus dem ÖPNV hier in Baden. Busse und Bahnen werden immer sicherer. Vergangenes Jahr sind 302 Menschen hier im Land Opfer von Gewalt im öffentlichen Nahverkehr geworden. Das waren gut 10% weniger als im Jahr davor. Auch das Zugpersonal wurde etwas seltener angegriffen oder bedroht. Außerdem ging auch die generelle Zahl der Straftaten im Nahverkehr und an Bahnhöfen wieder zurück. Vor allem, weil es weniger illegale Einreisen gab. Außerdem wurden auch etwas weniger Schwarzfahrer gemeldet. 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
0: Das schaut ganz gut aus auf den Straßen jetzt im Feierabend. A5 haben wir eine kleine Meldung. Basel Richtung Karlsruhe stockt es noch ein bisschen zwischen Efringkirchen und dem Dreieck Neuenburg. Da müsst ihr knapp 10 Minuten mehr einplanen. Und dann sehe ich hier noch eine Meldung von der B3, Freiburg Richtung Emmendingen. Da stockt es ein bisschen zwischen der Anschlussstelle Autobahnzubringer Freiburg Nord B294 und der Anschlussstelle Denzlingen Süd. Auch hier müsst ihr knapp 10 Minuten mehr rechnen.
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0: Die Blitzer stehen Inzlingen in der Rienstraße im 30er, Donaueschingen in der Lehnstraße im 30er und in Freiburg haben wir noch einen Hermann-Mitt-Straße. Blitzen sie im 50er aus einem dunklen Caddy. Das hat uns Andi gemeldet. Vielen Dank dafür. 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
2: Hallo, ich hoffe, ihr seid gut in die neue Arbeitswoche gestartet heute. Und wer ist denn eigentlich dieser Andreas? Der Andreas, der namentlich verantwortlich ist für das Andreas-Kreuz an Bahnübergängen. Wie der Name vom Andreas-Kreuz schon fast 2000 Jahre zurückgeht, darauf gibt's hier die Antwort im Baden-FM Aha-Moment nach Musik von Amy MacDonald. Und jetzt für mich dem Song des Jahres von Teddy Swims. Das ist Mr. Know-It-All. Schönen Montag euch.
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0: hättet ihr's gewusst?
1: Jeden Tag fahren wir daran vorbei, ohne so genau hinzuschauen. Dabei hat das Andreaskreuz an Bahnübergängen eine Geschichte, die fast 2000 Jahre zurückreicht. Seinen Namen verdankt das Schild dem Apostel Andreas. Der christlichen Überlieferung nach wurde er nicht an einem geraden Kreuz, sondern an einem X-förmigen Kreuz hingerichtet. Diese besondere Form wurde später als Andreaskreuz bekannt. Und warum genau steht dieses Symbol dann heute an Bahnübergängen? Weil die auffällige X-Form schon von Weitem ins Auge fällt. Deswegen eignet es sich perfekt als Warnzeichen. Es signalisiert, hier kreuzen sich zwei Wege und Vorsicht ist besonders wichtig. Eure Mariella Miskial.
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10: Am Abend zeigt sich Lenzkirch bei angenehmen 18 Grad, begleitet von leichtem Regen. Der Dienstagmorgen im Schwarzwald bringt ebenfalls Temperaturen bis zu 18 Grad. Im Laufe des Tages steigen die Werte auf bis zu 25 Grad, während sich der Himmel stark bewölkt präsentiert.
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10: A5 Basel Richtung Karlsruhe zwischen Efringen-Kirchen und Dreieck Neuenburg. 1 Kilometer Stau, mindestens 7 Minuten Zeitverlust. B3 Freiburg Richtung Emmendingen zwischen Autobahnzubringer Freiburg Nord B294 und Denzlingen Süd Abzweig B294 dichter Verkehr, ungefähr 5 Minuten Zeitverlust. Fahrt vorsichtig und passt auf euch auf.
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10: In Donaueschingen in der Lehnstraße wird geblitzt, hier gelten 30. Zusätzlich wird in Eimeldingen in der Hauptstraße kontrolliert. Letzter Blitzer für den Moment. In der Rienstraße in Inslingen, hier sind höchstens 30 erlaubt.

0: Montag wünsche ich. Hier ist Baden FM und wie jeden Montag haben wir zum Start in die neue Woche wieder ein neues Diskussionsthema gefunden. Für was steht ihr gerne lange an? Beziehungsweise wo liegt die absolute Schmerzensgrenze, was in der Schlange stehen angeht?
1: Also für ein gutes Steak würde ich länger anstehen, aber in der Regel, wenn ich eine Schlange sehe, die mehr als 10 Leute hat, dann bin ich direkt weg.
2: Ja, also ich bin tatsächlich wirklich so ein kleiner Adrenalin-Junkie. Das heißt, für so eine gute Achterbahn stehe ich schon mal gut und gerne lange an. Das habe ich schon im Europapark gemacht, im Hansapark, im Heidepark. Das kann schon mal eine Stunde dauern.
3: Ich würde auf, nicht anstehen, aber ich würde auf einen guten Freund so lange warten, wenn ich mich richtig auf ihn freue und eine gute Zeit mit ihm verbringen kann. Da ist mir egal, wenn er später kommt.
0: Das ist mal schön. Und gerade beim Thema Achterbahn gerade, da schließe ich mich ganz, ganz groß an beim Anstehen. Das längste, was ich übrigens jemals gewartet habe, ich bin ganz großer Achterbahn-Fan, das war beim Eröffnungstag von Voltron 2024 im Europapark. Das waren, meine ich, 2,5 Stunden. Und ich würde es immer wieder tun. Steffi aus dem Baden FM-Team, was denkst du?
4: In der Schlange stehen ist für mich so eine Sache. Ich mache es eigentlich nicht so gerne, es sei denn, es lohnt sich wirklich. Als ich beim Staufener Weinfest vor ein paar Wochen war, da gibt es diesen ganz, ganz tollen Striebele-Stand. Und dafür bin ich 25 Minuten angestanden. Und es war gar kein Problem. Hatte sogar noch ein ganz tolles Gespräch mit meiner Hintersteherin. Wurden dann fast so ein bisschen Freunde in der Zeit. Also es hat sich gelohnt, in der Schlange zu stehen.
0: Na also, wie sieht's bei euch aus? Gerne eine WhatsApp-Sprachnachricht an die 0800 50 60 106. Wo liegt eure Schmerzensgrenze beim Anstehen? Und für was reißt er diese dann auch besonders gerne aus?
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6: Mit Stefan Schütz. Guten Abend. Die Bundeswehr hat im Juli so viele Soldatinnen und Soldaten gezählt wie seit 13 Jahren nicht mehr. Zum Stichtag Ende Juli habe es rund 186.700 Männer und Frauen in der Truppe gegeben. Das teilte das Verteidigungsministerium mit. Tini Klimach berichtet.
7: Die Zahl der Männer und Frauen in der Bundeswehr wächst schnell genug, um die politisch vereinbarten Ziele zu erreichen. Es sollen in diesem Jahr bis zu 190.000 Soldaten werden. Derzeit dienen über 12.000 freiwillig Wehrdienstleistende und kurzdienende Zeitsoldaten als Teil des neuen Wehrdienstes. Das sind rund 6% mehr als im Vergleich zum Vorjahr.
6: Auf den Straßen geht es immer ruppiger zu, das zeigt eine Langzeitstudie. Fast alle entsprechenden Werte haben sich seit der letzten Studie 2023 teils deutlich verschlechtert, teilte die Unfallforschung der Versicherer mit. Demnach räumen inzwischen 47% der Autofahrenden ein, gelegentlich zu drängeln, ein Plus von 8%. Knapp ein Drittel schert nach dem Überholen teils so dicht ein, dass andere bremsen müssen. Der Staat springt ein, wenn ein Elternteil für den Unterhalt des Kindes nicht zahlen will. In der Regierung wird weiter darüber diskutiert, wie das Milliardenloch gestopft werden könnte. Die SPD ist gegen den CDU-Vorschlag, den Unterhaltsvorschuss nur bis zum 16. Geburtstag zu gewähren. Die Sozialdemokraten fordern stattdessen Zugriff auf den Privatbesitz eines Schuldners, eine Schufa-Meldung und eine längere Verjährungsfrist. Makabrer Fund an einem Strand im Norden der italienischen Region Apulien. Dort fand eine Urlauberin eine Urne mit Totenasche. Sie stammt laut Behörden von einem 80 Jahre alten Italiener, der lange in Deutschland gelebt hat und hier wohl auch eingeäschert wurde. Die Carabinieri haben die Urne beschlagnahmt. Jetzt wird geprüft, ob sie bei einer Seebestattung angetrieben oder illegal abgelegt worden ist. 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
8: Heute Abend zeigt sich das Wetter in Endingen mit warmen 23 Grad und stark bewölktem Himmel. Auf dem Schauinsland-Gipfel sind es aktuell 16 Grad, ebenfalls stark bewölkt. Morgen früh wird im Kaiserstuhl eine Temperatur von bis zu 22 Grad erwartet. Im Laufe des Tages steigen die Temperaturen auf höchstens 30 Grad, während der Himmel weiterhin stark bewölkt bleibt.
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8: B3 Freiburg Richtung Emmendingen zwischen Autobahnzubringer Freiburg Nord B 294 und Denzlingen Süd Abzweig B 294. Dichter Verkehr, ungefähr 5 Minuten Zeitverlust. Fahrt vorsichtig und passt auf euch auf.
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8: In Schopfheim in der Wehrerstraße steht ein Blitzer. Erlaubt sind 30. Auch in Bad Krozingen wird in der Krozinger Straße geblitzt. Letzter Blitzer für den Moment in der Kruttenaustraße in Lahr. Hier sind höchstens 30 erlaubt.
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9: Mit mir. Hi zusammen, schön, dass ihr mit dabei seid. Ich hoffe, dass das Wochenende euch nicht so sehr in den Knochen steckt und ihr konntet es ganz entspannt genießen. Jetzt ganz viele Lieblingssongs mit

0: DJ Lost Frequencies. Den habe ich mal bei einem Festival kennengelernt. Der war richtig, richtig lieb und macht auch richtig coole Musik. Hören wir gleich mit Are You With Me und davor die hüftschwingende Shakira mit Die Die hier bei Baden FM. Ich bin Philipp. Hi!
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FM ist hier am Montagabend. Schön, dass ihr eingeschaltet habt. Und ich muss sofort jemanden grüßen, denn mein Kumpel Felix und ich waren in Offenburg-Wildstedt bei so einem Traktor-Event. Und da muss man sich so Wertkarten holen. Ist ja ganz oft so. Dann macht man so 20, 50 Euro so eine Karte. Und dann wird einfach abgestrichen, was man dann hatte. Bier, Wein, Sekt, Kartoffelpuffer, was auch immer. So, wir also zwei Bier geholt und ein Wasser. Felix bezahlt, gibt die Karte hin. Wir laufen davon, trinken das Bier, schauen die Traktoren da an, wie die da irgendwie rumfahren. Und dann habe ich gesagt, komm, wir holen nochmal zwei Bier. Dann sagt der Felix, Tasche. Ja, toll. Wo sind die Wertkarten? Ich so, ja, du hast doch bezahlt, du hast das doch gemacht. Nee, ich hab sie verloren. Ich so, ja, top. 11 Euro gerade weg. Aber die war doch nett, die Bedienung. Jetzt gehen wir da kurz hin und fragen mal nach. Dann habe ich die ganz lieb hergerufen, ob sie mal kurz kommen könnte. Und dann sagt sie schon einfach,

ja, ihr habt die Karte liegen lassen und seid einfach davongelaufen und ich habe euch hinterhergerufen, aber ihr habt es nicht gehört. Top. 11 Euro hat sie uns gerettet, also vielen Dank. Falls du es hörst, wir waren die zwei Jungs, die die Karte verloren haben. Also danke für die 11 Euro retten. Vielen, vielen Dank. Wir spielen alle deine Lieblingssongs. Jetzt Fireworks von Purple Disco Machine. Ich bin Philipp Halli.

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6: Am Abend wurden in Freiburg angenehme 21 Grad gemessen, begleitet von starker Bewölkung. Am Dienstagmorgen können im Breisgau Temperaturen von bis zu 22 Grad erwartet werden. Im Laufe des Tages steigen die Werte dann auf höchstens 29 Grad, während die starke Bewölkung weiterhin bleibt.
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6: Weil am Rhein B317 Zollstraße, Hauptstraße zwischen Friedlingen und Riedlestraße dichter Verkehr, mindestens 5 Minuten Zeitverlust. Fahrt vorsichtig und passt auf euch auf.
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6: In Weil am Rhein in der Heldelinger Straße wird geblitzt. Hier gelten 30. Noch ein Blitzer steht in Inslingen in der Rienstraße. 30 ist hier die Höchstgeschwindigkeit. Schließlich wird in Waldshut-Tingen in der Rathausstraße geblitzt. Erlaubt sind 30.
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1: Wir haben die Reben begleitet, die Vorbereitung verfolgt und sogar bei der Weinlese mit angepackt. Und jetzt fehlt nur noch die Frage: Wie wird jetzt aus diesen frisch geernteten Trauben eigentlich dieser leckere, neue, süße? Andreas Löffler vom Weingut Löffler in Staufen-Wettelbrunn erklärt's uns.
2: Wir haben den ersten Lesetag für neuen Süßen hinter uns gebracht mit der Rebsorte Solaris. Und das haben wir dann verarbeitet, vorgeklärt und abgefüllt auf die Flasche, mit Reinzuchthefe versetzt. Mittwoch und Donnerstag liefern wir das aus im Raum Freiburg, auch Schluchsee-Region. Und dann ist eigentlich in den regionalen Märkten hier erhältlich.
1: Okay, also ernten, pressen, gären lassen und dann geht's in die Flasche rein. Marielle aus dem Baden FM-Team hat bei der Weinlese dieses Jahr mitgeholfen. Es war richtig, richtig cool. Deswegen hat sie eine Flasche mit neuem Süßen mit in die Redaktion gebracht. Das fand ich ja ganz toll. Und also für die wichtigsten Schritte überhaupt war ja wichtig, am Schluss mal das probieren. Und so hat sich's angehört.
3: Und jetzt schenken wir ein. Das erste Glas neuen Süßen.

0: Süßen dieses Jahr. Und ihr dürft jetzt probieren. Juhu! Richtig lecker süß. Und was für eine schöne goldene Farbe.
1: Köstlich. Ich weiß, dass ich das literweise trinken könnte. Also ich bin sonst eher auf der Bierseite, darf man das laut im Baden sagen. Aber neuer Süßer, gerne literweise.
2: Also ich freue mich total, dass wir jetzt im August schon neuen Süßen trinken dürfen. Also der schmeckt richtig, richtig lecker.
3: Ich finde ihn auch super lecker. Ah, ich finde, ein bisschen weniger Süße könnt ihr noch kriegen.
4: Für mich schmeckt es richtig nach einem ganz langen Weinfest, wo ich dann versumpf.
0: Also es ist wirklich sehr, sehr lecker. Ich bin stolz auf mich. Ich kann meine harte Arbeit da auch tatsächlich rausschmecken.
5: Sehr, sehr cool. Damit ist die neue Saison eröffnet und wir freuen uns drauf, wenn wir in ein paar Wochen noch so ein richtig leckerer Zwiebelkuchen dazu haben. Hier ist Baden FM. Ich bin

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6: Mit Stefan Schütz. Guten Abend. Aggressives Verhalten im Straßenverkehr hat laut einer Langzeitstudie weiter zugenommen. Fast alle 23 untersuchten Werte haben sich seit 2023 verschlechtert, heißt es vom Gesamtverband der deutschen Versicherungswirtschaft. So drängeln inzwischen 47% der Autofahrer, 2023 waren es 39%. Auch Radfahrer erzwingen häufiger die Vorfahrt. Die Versicherer fordern schärfere Kontrollen und Sanktionen. Etwas neidisch dürften Autofahrerinnen und Fahrer nach Polen blicken. Dort gelten ab heute ein festgelegter Maximalpreis für Sprit und eine reduzierte Mehrwertsteuer. Doris Heimann berichtet aus Warschau.
7: Mit dem neuen Spritpreispaket möchte Polens Regierung zumindest vorübergehend finanzielle Erleichterung schaffen für die vielen Bürger, die in diesen Tagen mit dem Auto aus dem Urlaub zurückkehren. Die Regelung gilt für 2 Wochen bis Ende August. Dann beginnt das neue Schuljahr. In Polen zahlt man heute für den Liter Super umgerechnet 1,67 Euro. Das sind 61 Cent weniger als in Deutschland.
6: Kein Job, kein Studium, keine Ausbildung. Das gilt für jeden 10. zwischen 20 und 24 Jahren in Deutschland. Damit ist der Anteil höher als beispielsweise in den Niederlanden, Schweden oder Tschechien. Er liegt aber trotzdem unter dem EU-Durchschnitt von knapp 13%. Junge Frauen sind häufiger betroffen als Männer. Viele wollen sich nach dem Schulabschluss oder dem Studium erstmal orientieren und zum Beispiel reisen. Deutschland statt Dolce Vita. Im letzten Jahr sind die Bundesbürgerinnen und Bürger seltener ins Ausland gereist. Dafür waren sie öfter innerhalb des eigenen Landes unterwegs. Das zeigt die Statistik. Hier stieg die Zahl.

0: der Reisen im Vergleich zum Vorjahr um knapp 4% auf 169 Millionen. Wenn es ins Ausland ging, dann waren weiterhin Italien, Österreich und Spanien am beliebtesten. 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
2: Am Abend zeigt sich das Wetter in Freiburg angenehm bei 20 Grad und wolkigem Himmel. In Lenzkirch wurden jetzt 16 Grad gemessen und der Himmel ist wolkenlos. Morgen früh kann im Breisgau mit Temperaturen bis zu 22 Grad gerechnet werden. Der Tageshöchstwert erreicht 30 Grad, wobei der Himmel stark bewölkt sein wird.
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2: Derzeit sind uns keine Meldungen bekannt. Kommt gut an euer Ziel.
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2: Blitzer in Waldshut, Thiengen, in der Rathausstraße, hier sind 30 erlaubt. Zusätzlich wird in Inslingen in der Rienstraße kontrolliert. Schließlich wird in Weil am Rhein in der Heldelinger Straße geblitzt, erlaubt sind 30.
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3: Hallihallo, am Montagabend richtig geile Tickets und Preise im Wert von über 100 Euro könnt ihr euch ergattern und das mit eurer Familie. Wie genau, da sprechen wir gleich drüber. Davor gibt's Lieblingssongs. Ein Mann, der für italienische Musik steht und bei mir immer Lust auf so Antipasti und leckeres Brot macht. Bloß ein Gläschen Wein, natürlich. Tro poco ascoltiamo Eros Ramazzotti. Das heißt, gleich hören wir Eros Ramazzotti. Ich hoffe, ich habe es richtig ausgesprochen. Ich hoffe es wirklich, bitte. Und davor hören wir mal Michael Schulte, 5 AM. Ich bin Philipp. Schönen Abend noch. Ciao.

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1: 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Ich bin Philipp. Hi!
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2: Am Abend zeigt sich der Schluchsee bei milden 15 Grad wolkenfrei. In der Nacht steigen die Temperaturen auf bis zu 17 Grad im Schwarzwald. Im Tagesverlauf sind bis zu 25 Grad zu erwarten, begleitet von starker Bewölkung.
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2: Im Moment gibt es keine bekannten Verkehrsbehinderungen. Gute Fahrt.
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2: Geblitzt wird in Inslingen in der Rienstraße, hier sind 30 erlaubt. Auch in Eimeldingen wird in der Hauptstraße geblitzt. Außerdem wird in der Heldelinger Straße in Weil am Rhein geblitzt. Die Höchstgeschwindigkeit beträgt dort 30.
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1: Ich bin Melanie aus Gutach und zum Abschalten genieße ich die Tiefe beim Tauchen.
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1: Dieses im Wasser schweben und nur sich hören, Man kann da super abschalten.
2: Wenn man nicht klaustrophobisch ist, so wie ich.
1: Ja, wir hatten auch im Tauchkurs jemanden, der wollte das unbedingt und er kam einfach nicht. Sobald Wasser über dem Kopf war, war vorbei. Aber er hat es jedes Mal wieder versucht. Also ich weiß gar nicht, wie das im Endeffekt ausgegangen ist.
2: Ist ja vielleicht auch ein bisschen so eine Konfrontationstherapie dann fast gewesen, oder? Also wenn man das so wenig
1: ertragen kann
2: und dann trotzdem weiter.

0: macht, das ist ja schon erstaunlich. Interessieren sich eure Kinder auch dafür? Also klar, noch sind sie zu klein, aber wäre das möglicherweise auch was, was man als Familie machen könnte?
1: Das denke ich schon. Wir haben so Schnorchelmasken, diese Full-Face-Masken.
0: Ja.
1: Da sind die Kinder ja schon auch total gerne mit dabei und so Fische angucken und Tiere ja sowieso immer, ja. Ich glaube schon, dass das was wäre. Und wir hatten damals auch im Kurs einen, der war 12 oder 13, mhm, der seinen Tauchschein gemacht hat.
0: Toll.
1: Und das komplett alleine. Also das war super. Der hat da auch echt Lob gekriegt. Wir waren nur Erwachsene.
0: Ja.
1: Und der Junge wurde von seinem Papa gebracht.
0: Cool.
1: Und nachmittags abgeholt. Und ja.
0: Stark.
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1: Mit Hendrik Daum. Die Bundeswehr hat im Juli so viele Soldatinnen und Soldaten gezählt wie seit 13 Jahren nicht mehr. Zum Stichtag Ende Juli habe es knapp 187.000 Männer und Frauen in der Truppe gegeben. Das teilte das Verteidigungsministerium mit. Mehr von Tine Klimach.
2: Die Zahl der Männer und Frauen in der Bundeswehr wächst schnell genug, um die politisch vereinbarten Ziele zu erreichen. Es sollen in diesem Jahr bis zu 190.000 Soldaten werden. Derzeit dienen über 12.000 freiwillig Wehrdienstleistende und kurzdienende Zeitsoldaten als Teil des neuen Wehrdienstes. Das sind rund 6% mehr als im Vergleich zum Vorjahr.
1: Auf unseren Straßen, da geht es immer ruppiger zu, das zeigt eine Langzeitstudie. Fast alle entsprechenden Werte haben sich seit der letzten Studie 2023 teils deutlich verschlechtert. Das teilte die Unfallforschung der Versicherer mit. Demnach räumen inzwischen 47% der Autofahrer ein, gelegentlich zu drängeln, ein Plus von 8%. Und knapp ein Drittel schert nach dem Überholen teils so dicht ein, dass andere dann bremsen müssen. Der Staat springt ein, wenn ein Elternteil für den Unterhalt des Kindes nicht zahlen will. In der Regierung wird weiter darüber diskutiert, wie das Milliardenloch gestopft werden könnte. Die SPD ist gegen den CDU-Vorschlag, den Unterhaltsvorschuss nur bis zum 16. Geburtstag zu gewähren. Die Sozialdemokraten fordern stattdessen Zugriff auf den Privatbesitz eines Schuldners, eine Schufa-Meldung und eine längere Verjährungsfrist. Letzter Applaus für einen Weltstar. Fans, Freunde und Familie haben sich heute von Sängerin Bonnie Tyler verabschiedet. Die Trauerfeier begann mit ihren eigenen Songs. Fans konnten die Zeremonie unter anderem per Livestream mitverfolgen. Zum Abschluss sang ein Chor ihren größten Hit, Total Eclipse of the Heart. Bonnie Tyler war im Juli im Alter von 75 Jahren nach schwerer Krankheit gestorben. 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
3: Am Abend zeigt sich Mülheim mit angenehmen 20 Grad und fast wolkenlosem Himmel. In Furtwangen sinken die Temperaturen auf 16 Grad, begleitet von einer wolkigen Atmosphäre. Morgen früh werden im Markgräflerland Temperaturen bis zu 22 Grad erwartet. Im Tagesverlauf steigt das Thermometer auf bis zu 30 Grad, während der Himmel stark bewölkt bleibt.
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3: Derzeit sind uns keine Meldungen bekannt. Kommt gut an euer Ziel.
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3: In Waldshut, Tingen, in der Rathausstraße wird geblitzt, hier gelten 30. Noch ein Blitzer steht in Lahr, in der Kruttenaustraße. 30 ist hier die Höchstgeschwindigkeit. Zum Schluss noch ein Blitzer in Inslingen, in der Rienstraße. Hier gilt 30.
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4: Hi zusammen, habt ihr den Regen bzw. die ersten Tropfen heute genauso genossen wie wir? Echt krass, wie das gefehlt hat. Aber umso schöner, dass es jetzt geklappt hat, dass es endlich mal hier regnet. Eine krasse Kindheitserinnerung von mir hören wir jetzt gleich. Sie lief damals in der Disco auf dem Campingplatz in Italien auf dem Unio Leo in Cavallino. Und seither ist es im Kopf bei mir 2010, wenn ich sie höre, gleich Lieblingssongs Rihanna mit Diamonds und legen los mit der Grammy-Gewinnerin Taylor Swift. Ich bin Philipp. Hi!
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0: FMS hier am Montagabend und wir haben wieder ein neues Thema zum Diskutieren. Richtig. Gemeinsam bequatschen wir nämlich immer montags einfach Themen, die uns Partners im Alltag beschäftigen. Und unsere Chefin, unsere Programmchefin, Stefanie Nachtigall, ist letzte Woche oder vor zwei Wochen 25 Minuten für Striebele angestanden. Die fand es total cool, hat sich dann irgendwie natürlich verquatscht. Man kennt sie. So geht's mir auch. Aber was ist bei euch so die Schmerzgrenze, wo ihr sagt, also so lang würde ich niemals für irgendeine Sache anstehen? Ist es beim SC, wenn da eine Riesenschlange ist, beim Bierstand oder vielleicht beim Weihnachtsmarkt oder beim Optiker für die Sonnenfinsternisbrillen? Wir haben euch mal gefragt, für was ihr denn länger anstehen würdet.
1: Also für ein gutes Steak würde ich länger anstehen, aber in der Regel, wenn ich eine Schlange sehe, die mehr als 10 Leute hat, dann bin ich direkt weg.
2: Ja, also ich bin tatsächlich wirklich so ein kleiner Adrenalin-Junkie. Das heißt, für so eine gute Achterbahn stehe ich schon mal gut und gerne lange an. Das habe ich schon im Europapark gemacht, im Hansapark, im Heidepark. Das kann schon mal eine Stunde dauern.
3: Ich würde auf, nicht anstehen, aber ich würde auf einen guten Freund so lange warten, wenn ich mich richtig auf ihn freue und eine gute Zeit mit ihm verbringen kann. Da ist mir egal, wenn er später kommt.
0: Ja, das ist ja total.

total schön. Wir geben die Frage mal an euch weiter. Was sagt ihr, wenn ihr in einer sehr, sehr langen Schlange steht? Wo und wann ist eure persönliche Abbruchgrenze beim Schlangestehen? 0850 60 106 per Anruf oder WhatsApp Sprachnachricht. Aber mal ehrlich, die einen machen es halt so und die anderen machen es so. Aber Hauptsache, wir hätten mal drüber geschwätzt, gell? Hier ist Bahn FM, ich bin Philipp. Hi!

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3: Im Kirchzarten zeigt das Thermometer aktuell angenehme 19 Grad bei wolkigem Himmel. Morgen früh wird es im Breisgau bis zu 21 Grad warm. Der Tageshöchstwert erreicht 29 Grad, während sich die Wolken weiterhin stark zeigen.
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3: A5 Karlsruhe Richtung Basel zwischen Riegel und Freiburg-Mitte. 4 Kilometer Stau, mindestens 17 Minuten Zeitverlust. Gute Fahrt und kommt sicher an euer Ziel.
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3: In Freiburg auf der Mooswaldallee wird geblitzt. Hier gelten 50. Zusätzlich wird in Waldshut, Thiengen in der Rathausstraße kontrolliert. Letzter Blitzer für den Moment. In der Heldelinger Straße in Weil am Rhein. Hier sind höchstens 30 erlaubt.
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1: Hallo, ich bin die Sandra und bin sehr stolz auf mich, weil ich sehr viel Gewicht verloren habe.
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2: Sandra, du hast wahnsinnig abgenommen, richtig?
1: Ja, das stimmt.
2: Wie viel, wenn ich das fragen darf?
1: Also ich habe jetzt, aktuell sind es 18 Kilo.
2: Boah, Wahnsinn. Und in was für einem Zeitraum?
1: Knapp 6 Monate.
2: Das ist ja Wahnsinn. Ich möchte mehr wissen, Sandra. Erstmal, warum wolltest du Gewicht verlieren?
1: Also ich habe mich einfach nicht mehr wohlgefühlt in meinem eigenen Körper. Man hat sich nicht mehr attraktiv gefühlt. Und ich hatte es schon ein paar Mal versucht, aber nie durchgehalten.
2: Verstehe, okay.
1: Und irgendwann mal hat es Klick gemacht und dann habe ich angefangen, Sport zu treiben und einfach die Ernährung umzustellen. Je mehr man einen Erfolg gesehen hat, desto ehrgeiziger wurde man.
2: Cool.
1: Und man hat dann wirklich einen Ehrgeiz entwickelt.
2: Sag mal, dieses Klick, das interessiert mich sehr, weil ich glaube, das kennen so viele. Anfangen, wieder abbrechen, nicht durchhalten, nicht konsequent sein. Was war diesmal anders? Kannst du das sagen?
1: Ja, weil ganz viele gesagt haben, die hält

0: eh nicht durch und das schafft sie eh nicht.
1: Ja, bester Ansporn.
0: Und genau, und dann war das so ein Ansporn. Man hat einfach einen Erfolg gesehen, ein bisschen was. Also am Anfang waren 10 Minuten Treppensteigen hoch und runter. Mhm. Man hat dann vielleicht gerade mal geschafft, 4-5 Mal eine Treppe hoch und runter zu gehen. Ja, dann war man schon so ein bisschen von sich selber enttäuscht.
1: Mhm, verstehe.
0: Und ja, und dann hat man halt immer mehr angefangen und dann hat man gemerkt, okay, es funktioniert, wenn man dranbleibt, wie es halt so ist. Haben dann viele immer drumherum gesagt, ah, das schafft sie nicht. Und dann dachte ich, nee, und jetzt beweise ich es euch alle.
1: Super.
0: Man hat allerdings mein Gewicht auch nicht so extrem gesehen, weil man es über den Winter gut kaschieren konnte. Ja. Aber ja, ich bin auch nicht wirklich die Größte. Mhm. Und dann sieht man natürlich jeden Kilo.
1: Ja, natürlich.
0: Mit man hat.
1: Aber wie cool, dass du es denen gezeigt hast, oder?
0: Genau.
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1: Mit Hendrik Daum. Auf unseren Straßen.

0: Da geht's immer ruppiger zu, das zeigt eine Langzeitstudie. Fast alle entsprechenden Werte haben sich seit der letzten Studie 2023 teils deutlich verschlechtert. Das teilte die Unfallforschung der Versicherer mit. Demnach räumen inzwischen 47% der Autofahrer ein, gelegentlich zu drängeln ein, plus von 8%. Und knapp ein Drittel schert nach dem Überholen teils so dicht ein, dass andere dann bremsen müssen. Die Bundeswehr hat so viele Soldaten wie seit 13 Jahren nicht mehr. Wie das Verteidigungsministerium mitteilte, gab es Ende Juli rund 187.000 Männer und Frauen in der Truppe. Im Vergleich zum gleichen Zeitpunkt des Vorjahres war das ein Plus von 2%. Außerdem liegt die personelle Stärke des Militärs damit nach wie vor im Zielkorridor für dieses Jahr. Bei den Bewerbungen gibt es im Vergleich zum Juli vergangenen Jahres sogar ein Plus von 26%. Bundesverkehrsminister Bilger will die Wasserstraßen weiter ausbauen und die Fahrrinnen vertiefen. Das solle aber verantwortungsbewusst und mit ökologischen Ausgleichsmaßnahmen erfolgen, sagte der CDU-Politiker. Die Wasserstraße sei der klimafreundlichste Verkehrsträger. Bilger rechnet damit, dass die Lage mit dem Niedrigwasser in den Flüssen noch bis Mitte September anhalten wird. US-Unterhändler Kushner hat mit Israels Ministerpräsident Netanyahu über den Gaza-Friedensplan beraten. Die israelische Seite sprach anschließend von konstruktiven Diskussionen. Demnach wurde die Einrichtung von zwei Arbeitsgruppen beschlossen. Eine von ihnen soll sich mit der Entwaffnung der radikal-islamischen Hamas beschäftigen. Die andere Arbeitsgruppe soll über die öffentliche Gesundheit in Gaza beraten, etwa über sauberes Trinkwasser und sanitäre Einrichtungen. 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
2: In Endingen ist es in der Nacht angenehm warm mit 20 Grad und bewölktem Himmel. Ähnliche Temperaturen sind auch in Basel zu verzeichnen, wo die Nacht ebenfalls bewölkt ist. Am Dienstagmorgen könnten im Kaiserstuhl bis zu 22 Grad erreicht werden. Im Laufe des Tages steigt die Temperatur auf bis zu 30 Grad, begleitet von starker Bewölkung.
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2: A5 Karlsruhe Richtung Basel zwischen Teningen und Freiburg Nord. 1 Kilometer Stau, ungefähr 5 Minuten Zeitverlust. Gute Fahrt und kommt sicher an euer Ziel.
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2: Geblitzt wird in Eimeldingen in der Hauptstraße. Hier sind 30 erlaubt. Zusätzlich wird in Lahr in der Kruttenaustraße kontrolliert. Schließlich wird in Schopfheim in der Wehrerstraße geblitzt. Erlaubt sind 30.
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1: In St. Peter ist es derzeit mild mit 16 Grad und wolkigem Himmel. Am Dienstagmorgen werden im Schwarzwald bis zu 19 Grad erwartet. Im Laufe des Tages steigen die Temperaturen auf bis zu 27 Grad, begleitet von starker Bewölkung.
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1: Derzeit sind uns keine Meldungen bekannt. Kommt gut an euer Ziel.
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1: Blitzer in Eimeldingen in der Hauptstraße. Hier sind 30 erlaubt. Zusätzlich wird in Lahr in der Kruttenaustraße kontrolliert. Letzter Blitzer für den Moment. In der Wehrerstraße in Schopfheim. Hier sind höchstens 30 erlaubt.
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1: Mit Hendrik Daum. Die Bundeswehr hat im Juli so viele Soldatinnen und Soldaten gezählt wie seit 13 Jahren nicht mehr. Zum Stichtag Ende Juli habe es knapp 187.000 Männer und Frauen in der Truppe gegeben. Das teilte das Verteidigungsministerium mit. Tine Klimach berichtet.
2: Mehr Bewerbungen, mehr Einstellungen. Die Zahl der Männer und Frauen in der Bundeswehr wächst schnell genug, um die politisch vereinbarten Ziele zu erreichen. Es sollen in diesem Jahr bis zu 190.000 Soldaten werden. Derzeit dienen über 12.000 freiwillig Wehrdienstleistende und kurzdienende Zeitsoldaten als Teil des neuen Wehrdienstes. Das sind rund 6% mehr als im Vergleich zum Vorjahr. Und das Anschreiben zum Wehrdienst haben die allermeisten jungen Männer schon beantwortet, aber nur sehr wenige Frauen. Da sind es nur 4%.
1: Im belgischen Naturschutzgebiet Hohes Venn kämpfen Feuerwehrleute weiter gegen die Brände. Aus dem deutschen Grenzgebiet hieß es am späten Abend, die Brandlinie sei mehr als 2 Kilometer entfernt. Ein Sprecher der Feuerwehr Monschau bezeichnete die Situation als relativ entspannt. Dennoch würden die Einsatzkräfte von Feuerwehr und THW die ganze Nacht über im Einsatz sein. Zuvor hatten etwa 30 Anwohner aus einem Ortsteil von Monschau ihre Wohnungen verlassen müssen. Sie können immer noch nicht zurück. Bundesverkehrsminister Bilger will die Wasserstraßen weiter ausbauen und die Fahrrinnen vertiefen. Das solle aber verantwortungsbewusst und mit ökologischen Ausgleichsmaßnahmen erfolgen, sagte der CDU-Politiker. Die Wasserstraße sei der klimafreundlichste Verkehrsträger. Bilger rechnet damit, dass die Lage mit dem Niedrigwasser in den Flüssen noch bis Mitte September anhalten wird. 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
4: Aktuell zeigt das Thermometer in Weil am Rhein angenehme 20 Grad, begleitet von einer bewölkten Nacht. In Zell im Wiesental sind die Bedingungen ähnlich, mit wolkigem Himmel und vergleichbaren Temperaturen. In den Morgenstunden wird die Rheinebene bis zu 23 Grad erreichen. Am Nachmittag sind Höchstwerte von 30 Grad zu erwarten, wobei der Himmel stark bewölkt bleibt.
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4: Im Moment gibt es keine bekannten Verkehrsbehinderungen. Gute Fahrt.
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4: Geblitzt wird in Freiburg in der Heiliggeiststraße. Hier sind 30 erlaubt. Auch in Lahr wird in der Kruttenaustraße geblitzt. Schließlich wird in Schopfheim in der Werastraße geblitzt. Erlaubt sind 30.
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1: Nachdenken fühlt sich manchmal extrem anstrengend an. Und das ist es tatsächlich auch. Denn unser Gehirn macht zwar nur etwa 2% unseres Körpergewichts aus, verbraucht aber rund 1/5 unserer gesamten Energie. Und diese Energie braucht unser Gehirn ständig. Zum Planen, Erinnern, Entscheiden, Rechnen. Selbst dann, wenn wir einfach nur so vor uns hindenken, verbraucht unser Gehirn Energie. Dabei nutzt unser Gehirn vor allem Glucose, also Zucker, als Treibstoff. Wenn der Spiegel sinkt, merken wir das schnell. Wir werden müde, unkonzentriert, gereizt oder bekommen ganz schnell Heißhunger auf Nervennahrung. Und genau deshalb greifen viele automatisch zu Schokolade, Nüssen oder Traubenzucker. Und das kann uns auch helfen, besser zu denken. Eure Mariella Mischial.
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1: Mit Hendrik Daum. Die Bundeswehr hat im Juli so viele Soldatinnen und Soldaten gezählt wie seit 13 Jahren nicht mehr. Zum Stichtag Ende Juli habe es knapp 187.000 Männer und Frauen in der Truppe gegeben. Das teilte das Verteidigungsministerium mit. Tine Klimach berichtet.
2: Mehr Bewerbungen, mehr Einstellungen. Die Zahl der Männer und Frauen in der Bundeswehr wächst schnell genug, um die politisch vereinbarten Ziele zu erreichen. Es sollen in diesem Jahr bis zu 190.000 Soldaten werden. Derzeit dienen über 12.000 freiwillig Wehrdienstleistende und kurzdienende Zeitsoldaten als Teil des neuen Wehrdienstes. Das sind rund 6% mehr als im Vergleich zum Vorjahr. Und das Anschreiben zum Wehrdienst haben die allermeisten jungen Männer schon beantwortet, aber nur sehr wenige Frauen. Da sind es nur 4%.
1: Im belgischen Naturschutzgebiet Hohes Venn kämpfen Feuerwehrleute weiter gegen die Brände. Aus dem deutschen Grenzgebiet hieß es am späten Abend, die Brandlinie sei mehr als 2 Kilometer entfernt. Ein Sprecher der Feuerwehr Monschau bezeichnete die Situation als relativ entspannt. Dennoch würde

Die Einsatzkräfte von Feuerwehr und THW die ganze Nacht über im Einsatz sein. Zuvor hatten etwa 30 Anwohner aus einem Ortsteil von Monschau ihre Wohnungen verlassen müssen. Sie können immer noch nicht zurück. Bundesverkehrsminister Bilger will die Wasserstraßen weiter ausbauen und die Fahrrinnen vertiefen. Das solle aber verantwortungsbewusst und mit ökologischen Ausgaben

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3: In der Nacht zeigt sich der Himmel über Lahr stark bewölkt bei Temperaturen um die 20 Grad. Am Morgen wird es in der Ortenau bis zu 22 Grad warm. Im Laufe des Tages steigen die Temperaturen dann auf höchstens 30 Grad, wobei etwas Regen nicht ausgeschlossen ist.
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3: Im Moment gibt es keine bekannten Verkehrsbehinderungen. Gute Fahrt.
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3: Blitzer in Waldshut, Thiengen, in der Rathausstraße. Hier sind 30 erlaubt. Noch ein Blitzer steht in Eimeldingen. In der Hauptstraße 30 ist hier die Höchstgeschwindigkeit. Schließlich wird in Lahr in der Kruttenaustraße geblitzt. Erlaubt sind 30.
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1: Hallo, ich bin der Andreas aus Merdingen. Mein Sohn Robin spielt Eishockey in der U20 und ich freue mich immer riesig, an seiner Seite zu stehen und ihn da tatkräftig zu unterstützen.
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2: Mit wie vielen Jahren hat er denn angefangen, Eishockey zu spielen?
1: Er hat spät angefangen. Er ist erst mit 10 Jahren in die Laufschule und das ist eigentlich schon fast zu spät. Ich am Anfang auch nicht gleich fest in ein Eishockey-Team aufgenommen worden. Wir wohnen in Merdingen, da spielt er auch Inline-Hockey, hat dort an Fuß gepasst, hat sich dort ganz, ganz gut entwickelt und ist dann ein Jahr später doch vom Peter Salmig, das ist ja der sportliche Direktor beim ERC Freiburg, der hat ihn dann doch in die U13 eingegliedert.
2: Dann scheint er ja schon ein Talent dafür zu haben. Wenn du sagst, mit 10 ist es relativ spät anzufangen und jetzt hat er da Fuß gefasst und ist dabei, dann kann man ja schon von einem Talent sprechen, oder?
1: Ja, ob das Talent ist jetzt oder nicht, das ist ja eifriges Training, wohinter dran steckt.
2: Ja,
1: das muss halt einfach einhalten. Das passt ihm auch sehr gut und die Mannschaft ist auch in Ordnung. Von daher passt es schon.
2: Wie oft muss er denn trainieren?
1: Also im Moment trainiere ich 4-mal in der Woche, beziehungsweise 5-mal. Er ist jetzt an der Max-Weber-Schule, macht dort Sport- und Vereinsmanagement als Berufskolleg. Mhm. Und die haben die Möglichkeit, das ist jetzt auch so eine Verbindung, glaube ich, vor 2 oder 3 Jahren aufgebaut worden mit dem ERC, dass die Schulausbildung praktisch dort geht 1 Jahr länger, also es geht 3 Jahre. Und ist dann aber am Donnerstagmorgen noch einmal Eistraining, bevor sie in die Schule geht. Also das ist schon abgestimmt.
2: Krass, aber dann hat er auch richtig volle Tage, oder?
1: Ja, also privat macht er nicht mehr viel. Also ich kriege ihn nicht so oft zu sehen.
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1: Mit Hendrik Daum. Angesichts der jüngsten Waldbrände in Deutschland und Belgien fordern Experten einen schnelleren Umbau der Wälder hin zu widerstandsfähigen Mischwäldern. Der Präsident des Deutschen Forstwirtschaftsrates Haase mahnt, Deutschland müsse weg von reinen Nadelholzbeständen und den Waldumbau deutlich beschleunigen. Mischwälder gelten als wichtiger Schutz gegen Klimaextreme, doch die Umgestaltung dauert Jahre. Die Bundeswehr hat so viele Soldaten wie seit 13 Jahren nicht mehr. Wie das Verteidigungsministerium mitteilte, gab es Ende Juli rund 187.000 Männer und Frauen in der Truppe. Im Vergleich zum gleichen Zeitpunkt des Vorjahres war das ein Plus von 2%. Bei den Bewerbungen gibt es im Vergleich zum Juli vergangenen Jahres sogar ein Plus von 26%. Bundesverkehrsminister Bilger will die Wasserstraßen weiter ausbauen und die Fahrrinnen vertiefen. Das solle aber verantwortungsbewusst und mit ökologischen Ausgleichsmaßnahmen erfolgen, sagte der CDU-Politiker. Die Wasserstraße sei der klimafreundlichste Verkehrsträger. Bilger rechnet damit, dass die Lage mit dem Niedrigwasser in den Flüssen noch bis Mitte September anhalten wird. Auf unseren Straßen geht's immer ruppiger zu, das zeigt eine Langzeitstudie. Fast alle entsprechenden Werte haben sich seit der letzten Studie 2023 teils deutlich verschlechtert. Das teilte die Unfallforschung der Versicherer mit. Demnach räumen inzwischen 47% der Autofahrer ein, gelegentlich zu drängeln. Ein Plus von 8%. Und knapp ein Drittel schert nach dem Überholen teils so dicht ein, dass andere dann bremsen müssen. 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
2: In Mülheim zeigt sich die Nacht bei angenehmen 20 Grad und bewölktem Himmel. Schluchsee liegt bei 13 Grad, ebenfalls unter einer dichten Wolkendecke. In den Morgenstunden kann das Markgräflerland mit Temperaturen von bis zu 22 Grad rechnen. Am Tag erreicht das Thermometer einen Höchstwert von 30 Grad, wobei der Himmel stark bewölkt bleibt.
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2: Derzeit sind uns keine Meldungen bekannt. Kommt gut an euer Ziel.
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2: In Freiburg in der Heiliggeiststraße wird geblitzt, hier gelten 30. Noch ein Blitzer steht in Waldshut, Tiengen in der Rathausstraße. 30 ist hier die Höchstgeschwindigkeit. Letzter Blitzer für den Moment in der Wehrerstraße in Schopfheim. Hier sind höchstens 30 erlaubt.
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1: Mein Name ist Gabi und ich komme hier aus dem Raum Emmendingen.
2: Ausflug, Genuss, Chillen oder Action. Meine Top 3 Plätze.
1: Ich chille am liebsten zu Hause, weil da habe ich es sehr schön. Und Action habe ich gerne da, wo nicht zu viele Menschen sind, so schöne kleine Weinfestchen oder Veranstaltungen. Das ist so mein Bereich.
2: Mein Lieblingswort auf Badisch.
1: Das beste jäckliche Konjäckle.
2: Meine Heimat Baden ist bekannt für...
1: Vielleicht für ein bisschen Sturköpfigkeit. Ich weiß es nicht, aber man hört es manchmal so ein bisschen, dass man sie oft nicht versteht wegen dem Dialekt. Aber es ist schön, dass es noch gepflegt wird, finde ich. Ja.
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1: Mit Hendrik Daum. Angesichts der jüngsten Waldbrände in Deutschland und Belgien fordern Experten einen schnelleren Umbau der Wälder hin zu widerstandsfähigen Mischwäldern. Der Präsident des Deutschen Forstwirtschaftsrates Haase mahnt, Deutschland müsse weg von reinen Nadelholzbeständen und den Waldumbau deutlich beschleunigen. Mischwälder gelten als wichtiger Schutz gegen Klimaextreme, doch die Umgestaltung dauert Jahre. Die Bundeswehr hat so viele Soldaten wie seit 13 Jahren nicht mehr. Wie das Verteidigungsministerium mitteilte, gab es Ende Juli rund 187.000 Männer und Frauen in der Truppe. Im Vergleich zum gleichen Zeitpunkt des Vorjahres war das ein Plus von 2%. Bei den Bewerbungen gibt es im Vergleich zum Juli vergangenen Jahres sogar ein Plus von 26%. Bundesverkehrsminister Bilger will die Wasserstraßen weiter ausbauen und die Fahrrinnen vertiefen. Das solle aber verantwortungsbewusst und mit ökologischen Ausgleichsmaßnahmen erfolgen, sagte der CDU-Politiker. Die Wasserstraße sei der klimafreundlichste Verkehrsträger. Bilger rechnet damit, dass die Lage mit dem Niedrigwasser in den Flüssen noch bis Mitte September anhalten wird. Auf unseren Straßen geht's immer ruppiger zu, das zeigt eine Langzeitstudie. Fast alle entsprechenden Werte haben sich seit der letzten Studie 2023 teils deutlich verschlechtert. Das teilte die Unfallforschung der Versicherer mit. Demnach räumen inzwischen 47% der Autofahrer ein, gelegentlich zu drängeln. Ein Plus von 8%. Und knapp ein Drittel schert nach dem Überholen teils so dicht ein, dass andere dann bremsen müssen. 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
3: In Lenzkirch zeigt das Thermometer in der Nacht 15 Grad an, begleitet von bewölktem Himmel. Am Morgen steigen die Temperaturen im Schwarzwald auf bis zu 18 Grad. Im Laufe des Tages wird es maximal 25 Grad warm, wobei der Himmel stark bewölkt bleibt.
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3: Derzeit sind uns keine Meldungen bekannt. Kommt gut an euer Ziel.
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3: Geblitzt wird in Waldshut, Tingen, in der Rathausstraße. Hier sind 30 erlaubt. Auch in Freiburg wird in der Heiliggeiststraße geblitzt. Und zuletzt haben wir noch eine Kontrolle in der Hauptstraße in Eimeldingen. Erlaubt sind höchstens 30.
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1: Es gibt in unserem Universum ein paar Orte, wo Regen nicht nervt, sondern uns richtig reich macht. Denn auf Neptun und Uranus regnet es Diamanten. Das ist kein Witz. Auf dem Planeten herrscht ein extrem hoher Druck, wodurch Methanmoleküle auseinandergerissen werden. Der dadurch freigesetzte Kohlenstoff wird dann so stark zusammengequetscht, dass er zu Diamanten kristallisiert, die dann wie funkelnder Hagel nach unten sinken. Die können teilweise auch mehrere Millionen Karat schwer sein. Und nur zur Veranschaulichung, ein Karat Diamanten können zwischen 3.000 und 20.000 Euro kosten. Eure Mariella Miskial.
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1: Mit Hendrik Daum. Die Bundesregierung reagiert auf die immer größere Bedrohung durch Drohnen am Testflughafen des Deutschen Zentrums für Luft- und Raumfahrt in Kochstedt in Sachsen-Anhalt. Eröffnet sie heute eine Forschungseinrichtung für Drohnensicherheit. Hier sollen innovative Technologien entwickelt und erprobt werden. Mehr von Uli Reitinger.
2: Innenminister Dobrindt hatte die Eröffnung des neuen Technologiezentrums kurz nach dem Vorfall von Leipzig verkündet. Am Flughafen Leipzig-Halle war Anfang des Monats eine mit Sprengstoff und Zünder bestückte Drohne entdeckt worden. Das neue Zentrum soll helfen, dass die Airports und Sicherheitskräfte in Zukunft besser vorbereitet sind. Also dass sie zum Beispiel schnell erkennen, ist es ein Angriff oder die verwirrte Drohne eines Hobbyfotografen.
1: Im belgischen Naturschutzgebiet Hohes Venn kämpfen Feuerwehrleute weiter gegen die Brände. Aus dem deutschen Grenzgebiet hieß es am späten Abend, die Brandlinie sei mehr als 2 Kilometer entfernt. Ein Sprecher der Feuerwehr Monschau bezeichnete die Situation als relativ entspannt. Dennoch würden die Einsatzkräfte von Feuerwehr und THW die ganze Nacht über im Einsatz sein. Zuvor hatten etwa 30 Anwohner aus einem Ortsteil von Monschau ihre Wohnungen verlassen müssen. Sie können immer noch nicht zurück.